Ich habe noch eine schöne Beig-Schlagerplatte parat für Sie. 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
1: Wenn es am Donnerstag 9 eingeschlagen hat, dann heisst das Schlag auf Schlager geht in die zweite Runde. Wir haben noch eine ganze Stunde lang deutsche Schlager für Sie, hier auf der SRF Musikwelle.

Haben Sie lieber den Schlager von früher oder den von heute? Wir haben alles in dieser Sendung. Für alle etwas. Hoffe ich auf alle Fälle. Das ist Schlag auf Schlager.

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Das ist unsere Schlagerzeit. Donnerstag vom 8. bis am 10. Da gibt's nichts anderes. Schön, oder?

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1: Im Studio Sönke Röhling. AfD-Bundesparteitag, rund 50.000 erwartete Gegendemonstranten, tausende Polizisten. Erfurt steht vor zwei herausfordernden Tagen. Bei der Polizei rechnet man damit, dass sich über 2000 gewaltbereite Linksextremisten aus ganz Europa auf den Weg nach Thüringen machen. Finn Riebesel freundlich berichtet.
2: Die Polizei stellt sich darauf ein, dass viele Demonstranten die Anreise der AfD-Delegierten blockieren wollen und sich dabei im Zweifel auch über Demo-Verbote hinwegsetzen. Bundesinnenminister Dobrindt blickt darauf mit Sorge und befürchtet, dass am Ende die Leidtragenden die Polizeikräfte sein werden. Die AfD will unter anderem ihren Bundesvorstand wählen. Alice Weidel und Tino Chrupalla dürften im Amt bestätigt werden.
1: Finanzminister Klingbeil will für das kommende Jahr neue Schulden in Höhe von über 200 Milliarden Euro aufnehmen, das berichtet das Erste. Demnach sind knapp 120 Milliarden Neuschulden für den regulären Haushalt vorgesehen. Mehr als 80 Milliarden kommen im Rahmen der Sondervermögen Bundeswehr, Infrastruktur und Klimaneutralität hinzu. Das Handwerk fordert für den Herbst ein zweites Reformpaket zur Senkung der Sozialbeiträge. Die Lohnzusatzkosten müssten wieder Richtung 40%, sagte der Präsident des Zentralverbands des Deutschen Handwerks Dietrich in der Bild. Der starke Anstieg der Rentenbeiträge müsste durch eine entsprechende Senkung der Krankenkassen- und Pflegebeiträge mindestens kompensiert werden, so Dietrich. Jetzt müsse die Regierung aber erstmal das erste Reformpaket umsetzen. Angesichts stark steigender Mieten fordert der Deutsche Gewerkschaftsbund einen sofortigen 6-jährigen Mietenstopp. Außerdem braucht es einen massiven Ausbau von öffentlichem und sozialem Wohnungsbau, eine wirksame Mietpreisbremse und schärfere Regeln gegen Mietwucher, so ein Sprecher. Bei der Fußball-WM stehen Ägypten und Argentinien im Achtelfinale. Ägypten setzte sich gegen Australien mit 5:3 nach Elfmeterschießen durch. Argentinien gewann mit 3:2 nach Verlängerung gegen Kap Verde. Aktuell spielt Kolumbien gegen Ghana. Unterdessen hat Jürgen Klopp bestätigt, dass der DFB ihn als neuen Bundestrainer angefragt hat. Eine feste Zusage kann er aber noch nicht geben, wie Klopp bei Magenta TV klarmachte.
3: Ich habe einen bestehenden Vertrag mit Red Bull, habe mehrfach gesagt, wie gerne ich diesen Job mache, aber habe auch gesagt, dass ich Interesse daran habe, an den Gesprächen habe, weil die müssen natürlich erst geführt werden. Und mit meinem Arbeitgeber, mit Oliver Minzlaff, muss ich natürlich auch reden, weil, also ich weiß, dass er ihm der deutsche Fußball auch am Herzen liegt und er dementsprechend sehr offen ist für diese Gespräche, aber geführt werden müssen sie ja trotzdem.
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4: Mit KI-Support. Wolkig ist es heute Morgen vor allem im Norden und Osten. Sonst sind nur ein paar Wolken unterwegs und es bleibt meist trocken. Im Laufe des Tages kommt da oben ab und zu auch mal etwas Regen dazu, während es in der Südwesthälfte weiter freundlich bleibt. Die Höchstwerte liegen je nach Ecke zwischen 19 und 30 Grad. Morgen werden es maximal 31 Grad, dazu öfter Wolken und immer mal wieder Regen, vereinzelt mit kurzem Gewitter.

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Servus, grüezi und hallo, liebe Hörerinnen und Hörer der RBSW Group. Ich begrüße Sie recht herzlich und wünsche Ihnen zu einer Neuausgabe von Willis Wundertüte viel Spaß und viel Vergnügen. Ja, und der Peter Alexander, der besingt den Feierabend. Und auch Ihnen, die jetzt gerade von der Arbeit nach Hause kommen, einen fröhlichen Feierabend und einen schönen Abend. Ja, und danach die Katja, die Sommer mit ihrem Lied Grenzenlos verliebt.

Das war die Katja, die Sommer, die grenzenlos verliebt ist. Ja, und die Irene Shear hat ein Lied und ich hoffe nicht, dass sie es heute Abend haben. Denn Irene Shear singt jetzt, heute Abend hab ich Kopfweh. Der Nick P. ist mit der braun gebrannter Haut unterwegs. Und der Wolfgang Petri, du bist ein Wunder.

Sieben Fässer Wein gibt es jetzt. Von und mit Roland Kaiser. Tanze Samba mit mir, der Toni, der Holiday. Ja, der Roberto möchte ein bisschen Spaß. Ein bisschen Spaß muss sein. Zu einer Fiesta lädt der Rex Gildo ein, nämlich die Fiesta Mexicana. Und die Tanja Berg sagt, ich hab dir nie den Himmel versprochen.

Wir gehen weiter im Programm mit dem Eloy de Jong. Ein Lied kann eine Brücke sein. Die Simone Herzen Energie. Paulina Wagner einen letzten Kuss. Und Giovanni Zarella Costa Vita.

Nachdem Giovanni Zarella folgt die Nicole mit Seelenpiloten. Bis ans Ende der Welt gehen wir jetzt mit Roland Kaiser. Denn Nino D'Angelo, nicht eine Träne. Und die Schürzenjäger, echte Freund. Ja, und nun legen wir los mit der Nicole.

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Bevor wir im Programm fortfahren, möchte ich die Hörerinnen und Hörer recht herzlich begrüßen, die sich im Laufe der Sendung eingeschaltet haben. Ihnen einen guten Abend, viel Spaß und gute Unterhaltung. Und nun machen wir weiter mit der Daniel Sommer, man darf doch wohl noch träumen. Die Monika Martin, das kleine Haus am Meer. Die Silvanas, Adio Maria, Markus, Luca, Finderlohn und die Annemarie Eilfeld, verliebt in das Leben.

Wir machen weiter im Programm und das nächste Lied, was jetzt kommt, kennen Sie aus der Werbung jedenfalls die Melodie. Das ist der Nathan Evans, Wellerman. Dann kommt Santiano. Wir werden niemals untergehen. Der Ronny besingt die Geisterreiter. Pokahi, to be, theme from Old Shatterhand. Und Annemarie Eilfeld, dein Herz ist eine Geisterstadt.

2000 Meilen singt der André Stade. Es ist nie zu spät, sagt die Katja Sommer. Der Jörn Schlönvogt, keine küsst wie du. Und Linda Fee, du bist der Wind in meinen Flügeln.

Servus, für Gott und auf Wiedersehen, singt der Karl Moik. Ja, die Sendezeit ist wieder fast am Ende. Ein Lied nach dem Karl Moik kommt noch. Aber vorher möchte ich mich bei Ihnen recht herzlich bedanken, dass Sie RBSW eingeschaltet und meiner Sendung gelauscht haben. Recht herzliches Dankeschön. Weiterhin viel Spaß und gute Unterhaltung mit den nachfolgenden Sendungen. Ja, und der Harald Junke, der übernimmt für mich heute das Gute-Nacht-Sagen, denn er singt: Ich wünsche euch eine gute Nacht. Meiner einer, der Willi aus Hamburg, sagt jetzt auch zu Ihnen gute Nacht. Bis es wieder beim nächsten Mal heißt: Servus, Grüezi und Hallo. Ja, ein Tschüss aus Hamburg.

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Servus, grüezi und hallo und ein fröhliches Moin aus Hamburg zu Ihnen, liebe Hörerinnen und Hörer von Radio Berner Schlagerwelt 1. Die Wundertüte öffnet wieder ihren Vorhang und ich wünsche Ihnen viel Spaß und gute Unterhaltung. Ja, und wir legen auch gleich los mit dem Peter Alexander, ein gutes Team. Dann Hamburg, du bist die schönste Stadt der Welt, singt die Katja, die Sommer. La Paloma, weiße Taube von Claudia Jung und der Freddy Breck, überall auf der Welt.

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Und nachdem wir mit dem Freddy Breck überall auf der Welt waren, gehen wir jetzt zu einer Insel, und zwar einer griechischen, nach Kreta. Olaf der Flipper, der Himmel fängt auf Kreta an. Wir bleiben dort, nämlich der Andi Borg, Kreta und die Katja, die lädt uns alle ein. Wohin? Ja, Kreta lädt uns alle ein. Und dann gehen wir mit den Kalimeros nach Santorini, denn sie singen Sterne über Santorini. Und Rhodos bei Nacht singt dann die Manuela.

Weiter geht's mit dem Roy Black, California Blue. Dann der Udo, der Jürgens, griechischer Wein, die Alexandra, das Lied der Tiger. Der Peter Alexander, so richtig nett ist's nur im Bett. Und die Marianne Rosenberg, er gehört zu mir.

Wer träumt mit dir? Fragt die Monika Martin. Einen Schmetterling besingt der Daniel Gerard Butterfly. Die Lichter des Nordens, die jetzt ja wieder zu sehen sind, die Aurora Borealis oder Nordlichter, besingt die Katja Lichter des Nordens, der Roy Black. Ja, Proud Mary, so kennt man ihn nicht, wie er das singt, aber der Roy wollte ja eigentlich Rocksänger sein. Ja, und dann folgt ein Schiff, das unsere Flagge trägt, mit Norman Langen.

Ich möchte nun auch Sie, liebe Hörerinnen und Hörer, begrüßen, die sich während der Sendung oder gerade jetzt erst eingeschaltet haben. Ihnen auch viel Spaß und gute Unterhaltung. Und zwar mit den Palldauern Sternenfeuernacht. Der Neil Diamond singt Sweet Caroline. Ein Lied zieht hinaus in die Welt, verkündet uns der Jürgen Markus. Und dann die Katja Sommer Sinfonie der Liebe und die Schürzenjäger haben einen schönen Titel, der da heißt Freundschaft ist wie ein Geschenk.

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Alle Wege führen nach Rom. DJ Ötzi und der Hitmix von den Paldauern.

Servus, für Gott und auf Wiedersehen. Die Musi ist leider jetzt aus, singt der Karl Moik. Ja, die Wundertüte schließt für heute den Vorhang. Die Sendezeit ist fast am Ende. Und ich möchte mich bei Ihnen, liebe Hörerinnen und Hörer, hier bedanken, dass Sie RBS W1 eingeschaltet und meiner Sendung gelauscht haben. Auch weiterhin viel Spaß und viel Vergnügen mit den nachfolgenden Sendungen. Nach dem Karl Moik kommt noch der Peter Alexander, der Dankeschön sagt, und die Katja Sommer, danke Gott. Ich sage jetzt auch hier aus Hamburg zu Ihnen tschüss, bis es wieder heißt beim nächsten Mal Servus, Grüezi und Hallo.

meine Damen, meine Herren, ein lieber Gruß von Haus zu Haus. Jetzt sag ich zu Ihnen Servus. Auf Wiedersehen, die Show ist aus.

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1: Im Studio Sönke Röhling. AfD-Bundesparteitag, rund 50.000 erwartete Gegendemonstranten, tausende Polizisten. Erfurt steht vor zwei herausfordernden Tagen. Bei der Polizei rechnet man damit, dass sich über 2.000 gewaltbereite Linksextremisten aus ganz Europa auf den Weg nach Thüringen machen. Finn Riebesel freundlich berichtet.
2: Die Polizei stellt sich darauf ein, dass viele Demonstranten die Anreise der AfD-Delegierten blockieren wollen und sich dabei im Zweifel auch über Demo-Verbote hinwegsetzen. Bundesinnenminister Dobrindt blickt darauf mit Sorge und befürchtet, dass am Ende die Leidtragenden die Polizeikräfte sein werden. Die AfD will unter anderem ihren Bundesvorstand wählen. Alice Weidel und Tino Chrupalla dürften im Amt bestätigt werden.
1: Finanzminister Klingbeil will für das kommende Jahr neue Schulden in Höhe von über 200 Milliarden Euro aufnehmen, das berichtet das Erste. Demnach sind knapp 120 Milliarden Neuschulden für den regulären Haushalt vorgesehen. Mehr als 80 Milliarden kommen im Rahmen der Sondervermögen Bundeswehr, Infrastruktur und Klimaneutralität hinzu. Das Handwerk fordert für den Herbst ein zweites Reformpaket zur Senkung der Sozialbeiträge. Die Lohnzusatzkosten müssten wieder Richtung 40%, sagte der Präsident des Zentralverbands des Deutschen Handwerks Dietrich in der Bild. Der starke Anstieg der Rentenbeiträge müsste durch eine entsprechende Senkung der Krankenkassen- und Pflegebeiträge mindestens kompensiert werden, so Dietrich. Jetzt müsse die Regierung aber erstmal das erste Reformpaket umsetzen. Angesichts stark steigender Mieten fordert der Deutsche Gewerkschaftsbund einen sofortigen 6-jährigen Mietenstopp. Außerdem braucht es einen massiven Ausbau von öffentlichem und sozialem Wohnungsbau, eine wirksame Mietpreisbremse und schärfere Regeln gegen Mietwucher, so ein Sprecher. Bei der Fußball-WM stehen Ägypten und Argentinien im Achtelfinale. Ägypten setzte sich gegen Australien mit 5:3 nach Elfmeterschießen durch. Argentinien gewann mit 3:2 nach Verlängerung gegen Kap Verde. Aktuell spielt Kolumbien gegen Ghana. Unterdessen hat Jürgen Klopp bestätigt, dass der DFB ihn als neuen Bundestrainer angefragt hat. Eine feste Zusage kann er aber noch nicht geben, wie Klopp bei Magenta TV klarmachte.
3: Ich habe einen bestehenden Vertrag mit Red Bull, habe mehrfach gesagt, wie gerne ich diesen Job mache, aber habe auch gesagt, dass ich Interesse daran habe, an den Gesprächen habe, weil die müssen natürlich erst geführt werden. Und mit meinem Arbeitgeber, mit Oliver Minzlaff, muss ich natürlich auch reden, weil, also ich weiß, dass er ihm der deutsche Fußball auch im Herzen liegt und er dementsprechend sehr offen ist für diese Gespräche, aber geführt werden müssen sie ja trotzdem.
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4: Mit KI-Support. Sonnig oder mit wenig Wolken läuft's gerade im Süden und Südwesten. Sonst sind viele Wolken unterwegs und ab und zu kann auch mal ein bisschen Regen runterkommen. Bis zum Mittag bleibt das so. Die Höchstwerte liegen heute zwischen 19 und 30 Grad. Morgen dann mehr Sonne-Wolken-Mix, dazu immer wieder Regen und vereinzelt kurze Gewitter, maximal 31 Grad.

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1: Im Studio Sönke Röhling. AfD-Bundesparteitag, rund 50.000 erwartete Gegendemonstranten, tausende Polizisten. Erfurt steht vor zwei herausfordernden Tagen. Bei der Polizei rechnet man damit, dass sich über 2.000 gewaltbereite Linksextremisten aus ganz Europa auf den Weg nach Thüringen machen. Finn Riebesel freundlich berichtet.
2: Die Polizei stellt sich darauf ein, dass viele Demonstranten die Anreise der AfD-Delegierten blockieren wollen und sich dabei im Zweifel auch über Demo-Verbote hinwegsetzen. Bundesinnenminister Dobrindt blickt darauf mit Sorge und befürchtet, dass am Ende die Leidtragenden die Polizeikräfte sein werden. Die AfD will unter anderem ihren Bundesvorstand wählen. Alice Weidel und Tino Chrupalla dürften im Amt bestätigt werden.
1: Finanzminister Klingbeil will für das kommende Jahr neue Schulden in Höhe von über 200 Milliarden Euro aufnehmen, das berichtet das Erste. Demnach sind knapp 120 Milliarden Neuschulden für den regulären Haushalt vorgesehen. Mehr als 80 Milliarden kommen im Rahmen der Sondervermögen Bundeswehr, Infrastruktur und Klimaneutralität hinzu. Das Handwerk fordert für den Herbst ein zweites Reformpaket zur Senkung der Sozialbeiträge. Die Lohnzusatzkosten müssten wieder Richtung 40%, sagte der Präsident des Zentralverbands des Deutschen Handwerks Dietrich in der Bild. Der starke Anstieg der Rentenbeiträge müsste durch eine entsprechende Senkung der Krankenkassen- und Pflegebeiträge mindestens kompensiert werden, so Dietrich. Jetzt müsse die Regierung aber erstmal das erste Reformpaket umsetzen. Angesichts stark steigender Mieten fordert der Deutsche Gewerkschaftsbund einen sofortigen 6-jährigen Mietenstopp. Außerdem braucht es einen massiven Ausbau von öffentlichem und sozialem Wohnungsbau, eine wirksame Mietpreisbremse und schärfere Regeln gegen Mietwucher, so ein Sprecher. Bei der Fußball-WM stehen Ägypten und Argentinien im Achtelfinale. Ägypten setzte sich gegen Australien mit 5:3 nach Elfmeterschießen durch. Argentinien gewann mit 3:2 nach Verlängerung gegen Kap Verde. Aktuell spielt Kolumbien gegen Ghana. Unterdessen hat Jürgen Klopp bestätigt, dass der DFB ihn als neuen Bundestrainer angefragt hat. Eine feste Zusage kann er aber noch nicht geben, wie Klopp bei Magenta TV klarmachte.
3: Ich habe einen bestehenden Vertrag mit Red Bull, habe mehrfach gesagt, wie gerne ich diesen Job mache, aber habe auch gesagt, dass ich Interesse daran habe, an den Gesprächen habe, weil die müssen natürlich erst geführt werden. Und mit meinem Arbeitgeber, mit Oliver Minzlaff, muss ich natürlich auch reden, weil, also ich weiß, dass er ihm der deutsche Fußball auch am Herzen liegt und er dementsprechend sehr offen ist für diese Gespräche, aber geführt werden müssen sie ja trotzdem.
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4: Mit KI-Support. Sonnig oder mit wenig Wolken läuft's gerade im Süden und Südwesten. Sonst sind viele Wolken unterwegs und ab und zu kann auch mal ein bisschen Regen runterkommen. Bis zum Mittag bleibt das so. Die Höchstwerte liegen heute zwischen 19 und 30 Grad. Morgen dann mehr Sonne-Wolken-Mix, dazu immer wieder Regen und vereinzelt kurze Gewitter, maximal 31 Grad.

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1: Im Studio Sönke Röhling. AfD-Bundesparteitag, rund 50.000 erwartete Gegendemonstranten, tausende Polizisten. Erfurt steht vor zwei herausfordernden Tagen. Bei der Polizei rechnet man damit, dass sich über 2.000 gewaltbereite Linksextremisten aus ganz Europa auf den Weg nach Thüringen machen. Finn Riebesel freundlich berichtet.
2: Die Polizei stellt sich darauf ein, dass viele Demonstranten die Anreise der AfD-Delegierten blockieren wollen und sich dabei im Zweifel auch über Demo-Verbote hinwegsetzen. Bundesinnenminister Dobrindt blickt darauf mit Sorge und befürchtet, dass am Ende die Leidtragenden die Polizeikräfte sein werden. Die AfD will unter anderem ihren Bundesvorstand wählen. Alice Weidel und Tino Chrupalla dürften im Amt bestätigt werden.
1: Finanzminister Klingbeil will für das kommende Jahr neue Schulden in Höhe von über 200 Milliarden Euro aufnehmen, das berichtet das Erste. Demnach sind knapp 120 Milliarden Neuschulden für den regulären Haushalt vorgesehen. Mehr als 80 Milliarden kommen im Rahmen der Sondervermögen Bundeswehr, Infrastruktur und Klimaneutralität hinzu. Das Handwerk fordert für den Herbst ein zweites Reformpaket zur Senkung der Sozialbeiträge. Die Lohnzusatzkosten müssten wieder Richtung 40%, sagte der Präsident des Zentralverbands des Deutschen Handwerks Dietrich in der Bild. Der starke Anstieg der Rentenbeiträge müsste durch eine entsprechende Senkung der Krankenkassen- und Pflegebeiträge mindestens kompensiert werden, so Dietrich. Jetzt müsse die Regierung aber erstmal das erste Reformpaket umsetzen. Angesichts stark steigender Mieten fordert der Deutsche Gewerkschaftsbund einen sofortigen 6-jährigen Mietenstopp. Außerdem braucht es einen massiven Ausbau von öffentlichem und sozialem Wohnungsbau, eine wirksame Mietpreisbremse und schärfere Regeln gegen Mietwucher, so ein Sprecher. Bei der Fußball-WM stehen Ägypten und Argentinien im Achtelfinale. Ägypten setzte sich gegen Australien mit 5:3 nach Elfmeterschießen durch. Argentinien gewann mit 3:2 nach Verlängerung gegen Kap Verde. Aktuell spielt Kolumbien gegen Ghana. Unterdessen hat Jürgen Klopp bestätigt, dass der DFB ihn als neuen Bundestrainer angefragt hat. Eine feste Zusage kann er aber noch nicht geben, wie Klopp bei Magenta TV klarmachte.
3: Ich habe einen bestehenden Vertrag mit Red Bull, habe mehrfach gesagt, wie gerne ich diesen Job mache, aber habe auch gesagt, dass ich Interesse daran habe, an den Gesprächen habe, weil die müssen natürlich erst geführt werden. Und mit meinem Arbeitgeber, mit Oliver Minzlaff, muss ich natürlich auch reden, weil, also ich weiß, dass er ihm der deutsche Fußball auch am Herzen liegt und er dementsprechend sehr offen ist für diese Gespräche, aber geführt werden müssen sie ja trotzdem.
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4: Mit KI-Support. Sonnig oder mit wenig Wolken läuft's gerade im Süden und Südwesten. Sonst sind viele Wolken unterwegs und ab und zu kann auch mal ein bisschen Regen runterkommen. Bis zum Mittag bleibt das so. Die Höchstwerte liegen heute zwischen 19 und 30 Grad. Morgen dann mehr Sonne-Wolken-Mix, dazu immer wieder Regen und vereinzelt kurze Gewitter, maximal 31 Grad.

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1: Im Studio Sönke Röhling. AfD-Bundesparteitag, rund 50.000 erwartete Gegendemonstranten, tausende Polizisten. Erfurt steht vor zwei herausfordernden Tagen. Bei der Polizei rechnet man damit, dass sich über 2.000 gewaltbereite Linksextremisten aus ganz Europa auf den Weg nach Thüringen machen. Finn Riebesel freundlich berichtet.
2: Die Polizei stellt sich darauf ein, dass viele Demonstranten die Anreise der AfD-Delegierten blockieren wollen und sich dabei im Zweifel auch über Demo-Verbote hinwegsetzen. Bundesinnenminister Dobrindt blickt darauf mit Sorge und befürchtet, dass am Ende die Leidtragenden die Polizeikräfte sein werden. Die AfD will unter anderem ihren Bundesvorstand wählen. Alice Weidel und Tino Chrupalla dürften im Amt bestätigt werden.
1: Finanzminister Klingbeil will für das kommende Jahr neue Schulden in Höhe von über 200 Milliarden Euro aufnehmen, das berichtet das Erste. Demnach sind knapp 120 Milliarden Neuschulden für den regulären Haushalt vorgesehen. Mehr als 80 Milliarden kommen im Rahmen der Sondervermögen Bundeswehr, Infrastruktur und Klimaneutralität hinzu. Das Handwerk fordert für den Herbst ein zweites Reformpaket zur Senkung der Sozialbeiträge. Die Lohnzusatzkosten müssten wieder Richtung 40%, sagte der Präsident des Zentralverbands des Deutschen Handwerks Dietrich in der Bild. Der starke Anstieg der Rentenbeiträge müsste durch eine entsprechende Senkung der Krankenkassen- und Pflegebeiträge mindestens kompensiert werden, so Dietrich. Jetzt müsse die Regierung aber erstmal das erste Reformpaket umsetzen. Angesichts stark steigender Mieten fordert der Deutsche Gewerkschaftsbund einen sofortigen 6-jährigen Mietenstopp. Außerdem braucht es einen massiven Ausbau von öffentlichem und sozialem Wohnungsbau, eine wirksame Mietpreisbremse und schärfere Regeln gegen Mietwucher, so ein Sprecher. Bei der Fußball-WM stehen Ägypten und Argentinien im Achtelfinale. Ägypten setzte sich gegen Australien mit 5:3 nach Elfmeterschießen durch. Argentinien gewann mit 3:2 nach Verlängerung gegen Kap Verde. Aktuell spielt Kolumbien gegen Ghana. Unterdessen hat Jürgen Klopp bestätigt, dass der DFB ihn als neuen Bundestrainer angefragt hat. Eine feste Zusage kann er aber noch nicht geben, wie Klopp bei Magenta TV klarmachte.
3: Ich habe einen bestehenden Vertrag mit Red Bull, habe mehrfach gesagt, wie gerne ich diesen Job mache, aber habe auch gesagt, dass ich Interesse daran habe, an den Gesprächen habe, weil die müssen natürlich erst geführt werden. Und mit meinem Arbeitgeber, mit Oliver Minzlaff, muss ich natürlich auch reden, weil, also ich weiß, dass er ihm der deutsche Fußball auch am Herzen liegt und er dementsprechend sehr offen ist für diese Gespräche, aber geführt werden müssen sie ja trotzdem.
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4: Mit KI-Support. Sonnig oder mit wenig Wolken läuft's gerade im Süden und Südwesten. Sonst sind viele Wolken unterwegs und ab und zu kann auch mal ein bisschen Regen runterkommen. Bis zum Mittag bleibt das so. Die Höchstwerte liegen heute zwischen 19 und 30 Grad. Morgen dann mehr Sonne-Wolken-Mix, dazu immer wieder Regen und vereinzelt kurze Gewitter, maximal 31 Grad.

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2: Wie kam es zum tödlichen Unfall bei den Vorbereitungen eines Sommerlagers in der Zentralschweiz? Wie stillfreundlich ist die Schweiz? Was bedeutet die aktuell massive Trockenheit für das Wasserschloss Schweiz? Und weshalb stehen Unternehmen der künstlichen Intelligenz zunehmend kritischer gegenüber? Antworten jetzt bei uns im Info 3. Im Studio ist Rebecca Filger. Nach einem tödlichen Unfall bei der Jugendorganisation Jungwacht Blauring ist die Betroffenheit groß. Beim Aufbau für ein Sommerlager im Kanton Luzern ist gestern eine 19-jährige Frau ums Leben gekommen. Heute wurde das Lager abgesagt. Ein Care-Team betreut die Leiterinnen und Leiter. Zentralschweiz-Korrespondent Markus Föhn.
3: Der Unfall ereignete sich gestern gleich nach dem Mittag. Bei den Aufbauarbeiten für die Infrastruktur des Zeltlagers von Jungwacht und Blauring aus der Luzerner Agglomerationsgemeinde Horb. Was auf dem Lagerplatz im luzernischen Aich genau passiert ist, dazu gibt es keine Angaben. Gemäss der Luzerner Staatsanwaltschaft laufen die Ermittlungen dazu noch. Sicher ist, die 19-jährige Frau verstarb noch vor Ort. Ein 25-jähriger Mann wurde mit Verletzungen ins Spital geflogen, konnte dieses heute aber wieder verlassen. Da die ganze Aufbaugruppe den Unfall mitbekommen hat, wurde ein Care-Team der Luzerner Polizei zur Betreuung aufgeboten. Das Zeltlager mit rund 90 Kindern und 30 Leitungspersonen hätte morgen starten und 2 Wochen dauern sollen. Heute Nachmittag habe das Leitungsteam jedoch beschlossen, das Lager nicht durchzuführen, sagt Luca Belci, Co-Präsident von Jungwacht Blauring Schweiz.
4: Sie haben gemeinsam entschieden, dass sie aber als Team gemeinsam hier auf dem Platz bleiben wollen, die nächsten Tage miteinander verbringen, miteinander trauern wollen und sich dann in den kommenden Tagen auch dem Abbau des aufgebauten Lagerplatzes widmen wollen.
3: Für die Kinder, die für das Lager angemeldet gewesen wären, würden individuelle Betreuungslösungen gesucht. Möglicherweise werde übernächste Woche auch ein kleineres Lagerprogramm durchgeführt.
2: Zu weiteren Meldungen mit Manuel Risi. Die Westschweizer Kantonspolizeien wollen stärker gegen die Rekrutierung von Jugendlichen durch kriminelle Banden in sozialen Medien vorgehen.
5: Dafür wollen die Kantonspolizeien enger mit dem Bundesamt für Polizei zusammenarbeiten, mit dem Ziel, die Hintermänner zu identifizieren und Jugendliche und Eltern vor den Risiken zu warnen. Kriminelle Organisationen versuchten zunehmend, Jugendliche via Snapchat, TikTok oder Telegram zu rekrutieren, für Aufträge und Kurierarbeiten. Dabei versprechen sie das schnelle Geld. Die jugendlichen Kuriere wirkten dabei an Betrugsdelikten mit, die gezielt auf ältere und verletzliche Menschen abzielten. Schweizweit fehlt es an Pflegerinnen und Pflegern. Nun hat der Kanton Freiburg Maßnahmen dagegen beschlossen. Neu erhalten die Gesundheitsfachleute einen Lohnzuschlag von 25%, wenn sie spontan Dienste übernehmen oder einspringen. Es ist eine von mehreren Massnahmen im Rahmen der kantonalen Umsetzung der Pflegeinitiative, die die Schweizer Stimmbevölkerung im Jahr 2021 angenommen hatte.
2: Mit dem Thema Stillen kommt eigentlich jeder Mensch in seinem Leben in Berührung, sei es, weil man selbst ein Kind stillt oder die Partnerin dem gemeinsamen Kind die Brust gibt. Und wer keine eigenen Kinder hat, der erlebt es bei Verwandten und Freunden, die Kinder haben, mit. Trotz der Alltäglichkeit ist die Schweiz aber nicht besonders stillfreundlich. Zu diesem Schluss kommt eine neue Untersuchung. Ronja Bollinger.
6: Stillen zählt zu den wirksamsten Massnahmen, um die Gesundheit von Säuglingen und Müttern zu fördern. Das schreibt die Zürcher Hochschule für angewandte Wissenschaften ZAW in ihrer Untersuchung. Die Schweiz bietet Müttern aber ein weniger gutes Umfeld, um zu stillen. Gerade mal 1,1 Punkte von möglichen 3 erhält die Schweiz in der Untersuchung in puncto Stillfreundlichkeit. Damit liegt sie deutlich hinter dem Nachbarland Deutschland. Der Hauptgrund, es gebe hierzulande keine organisierte, einheitliche Stillstrategie, sagt die Projektleiterin der Studie Susanne Grilka.
7: Weitere Punkte, die man hervorheben kann, sind sicher auch der Mutterschaftsurlaub, der in der Schweiz deutlich kürzer ist als in den angrenzenden Ländern.
6: Die Forschenden haben nun Empfehlungen erarbeitet, um die Schweiz stillfreundlicher zu machen. Sie fordern unter anderem, dass es eine nationale Stillstrategie gibt. Zudem müssten die Stillberatungen gefördert werden.
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2: Gewitter und Regen haben in den letzten Tagen für ein wenig Abkühlung gesorgt. Kaum etwas ausgerichtet haben sie hingegen gegen die Trockenheit. Die Trockenheitskarte des Bundes zeigt, dass überall die Gefahrenstufe 4 von 5 gilt, mit Ausnahme der Südschweiz. Was bedeutet das für die Trinkwasserreserven im Wasserschloss Schweiz? Noemi Ackermann berichtet.
1: Bei uns in der Schweiz ist es eine Selbstverständlichkeit. Wir öffnen den Wasserhahn und hinaus fließt frisches, gutes Trinkwasser. Dieses Wasser trinken wir aber nicht nur, sondern wir spülen damit die Toilette oder füllen Pools und bewässern den Rasen. Das würden wir nun besser sein lassen, sagt Manuel Kessler, der geschäftsführende Brunnenmeister von Brunnen im Kanton Schwyz.
8: Bewässerungen von Rasen oder Grünzeug, was nicht unbedingt nötig ist, würde ich jetzt nicht empfehlen. Aber so Obst und Gemüse, das braucht klar Wasser, sonst wäre es ja schade um das Grünzeug.
1: Noch weiter gehen andere Gemeinden, so beispielsweise Wittnau im Kanton Aargau. Weil die Quellen zu wenig Wasser haben, darf die Bevölkerung keine Pools mehr füllen oder Autos waschen. Zudem ordnet die Gemeinde an, beim Zähneputzen oder beim Einseifen unter der Dusche das Wasser abzustellen. Die Gemeinde ist von Quellwasser abhängig, so wie auch andere Gemeinden in der Schweiz. Gewitter mit Regen genügen nicht, um die Situation dort zu entschärfen, wo das Wasser jetzt schon knapp ist. Das sagt Christoph Mahr, der im Kanton Aargau Sektionsleiter Grundwasser, Boden und Geologie ist.
9: Alles, was jetzt kommt mit Gewitter, das meiste wird oberflächlich abfließen und nicht versickern können ins Grundwasser oder Quellwasser.
1: Die Böden seien so trocken, dass das Wasser abfließe und nicht versickere. Es bräuchte mehrere Tage Regen, um Grund- und Quellwasser wieder aufzufüllen. Grundsätzlich hätten wir genug Wasser in der Schweiz, um die Bevölkerung zu versorgen, sagt Christos Bräunle, Kommunikationsleiter des Schweizer Fachverbands für Wasser, Gas und Wärme. In der Schweiz seien die Gemeinden für die Wasserversorgung zuständig. Einzelne könnten jetzt an ihre Grenzen kommen, so Bräunle.
10: Ein Weg, um dem entgegenzuwirken, ist, dass man sich mit Nachbargemeinden vernetzt. Dass man also Verbindungsleitungen baut zu der Nachbargemeinde und so können sich dann die verschiedenen Gemeinden aushelfen, wenn es mal knapp wird oder wenn eine Fassung ausfällt oder sonst etwas passiert.
1: Bereits gemacht hat das Brunnen im Kanton Schwyz. Dort wird mit Grundwasser aus den Nachbargemeinden nachgeholfen. Anders im aargauischen Wittnau. Dort gibt es keine solchen Verbindungen zu Nachbargemeinden. Daher heißt es bis auf Weiteres Wasser sparen, nicht nur beim Zähneputzen.
2: Im Iran haben die Trauerfeierlichkeiten für den getöteten obersten geistlichen Führer Ayatollah Ali Khamenei begonnen.
5: Khamenei starb Ende Februar am ersten Tag der Angriffe durch die USA und Israel auf den Iran. Der Sarg Khameneis wird derzeit öffentlich aufgebahrt in einer großen Moschee in Teheran. Eine Woche lang sind Trauerfeierlichkeiten und Massenprozessionen geplant. Die Behörden wollen Millionen von Trauernden zu den Veranstaltungen bringen. Kommende Woche sind auch Zeremonien in irakischen Pilgerstätten geplant, bevor Khamenei am Donnerstag in der iranischen Stadt Mashhad beigesetzt werden soll. Anfang Woche wurden bei einer Explosion vor einem Wohnhaus in Monaco 3 Personen verletzt. Nun fahndet die monegassische Justiz per internationalem Haftbefehl nach einer Ukrainerin. Die Verdächtige habe sich während der Tat als Mann verkleidet. Ihr letzter bekannter Wohnort sei in Deutschland. Gegen sie wird wegen versuchter Tötung und einer Sprengstoffstraftat ermittelt. Die Behörden gehen davon aus, dass sie nicht allein gehandelt hat. Unter den Verletzten soll laut Medienberichten ein ukrainischer Oligarch sein. Die ukrainische Regierung hatte ihn mit Sanktionen belegt, wegen Geschäften auf der von Russland besetzten Halbinsel Krim.
2: Um in Unternehmen Prozesse zu vereinfachen und Kosten zu senken, wird zunehmend künstliche Intelligenz eingesetzt. Der Haken daran? Auch die KI kostet. Je häufiger sie zum Einsatz kommt, umso teurer wird es für die Unternehmen. Das realisieren Firmen immer öfter und reagieren deshalb vermehrt mit KI-Limiten für die Angestellten. Den Anfang machte der Fahrdienst Uber, der sein KI-Jahresbudget bereits im April aufgebraucht hatte. Folgt da auf den KI-Hype nun die Ernüchterung? Digitalredaktorin Tanja Eder.
11: Firmen, die eben noch die Mitarbeiter dazu anhielten, möglichst viel KI zu nutzen, müssen nun plötzlich die Kostenbremse ziehen. Auf Uber folgten auch Amazon, Microsoft und Walmart. Hintergrund sind die steigenden KI-Preise. Seit Ende letzten Jahres haben sie sich verdoppelt und viele Anbieter verkaufen keine Flatrates mehr, sondern verrechnen nach effektiver Nutzung. Weil KI immer intensiver eingesetzt wird, hat das für viele Firmen zu einem bösen Erwachen geführt, vor allem in den USA. In der Schweiz war der Kostenschock etwas weniger krass, weil KI noch weniger großflächig eingesetzt wird, das sagt Marc Peter, Professor für Digital Business an der Hesso-Fachhochschule Westschweiz.
12: Die Mehrheit der Firmen nutzt heute KI, um einzelne Büroaufgaben oder Prozesse zu optimieren. Wenn ich ein sechsseitiges Dokument auf einer KI-Plattform hochlade und eine kurze Zusammenfassung möchte, kostet uns das heute vielleicht 2 Rappen.
11: Trotzdem rücken laut Marc Peter auch hierzulande die KI-Kosten in den Fokus.
12: Es ist durchaus so, dass die Kostenthematik jetzt besprochen wird.
11: Doch die Kosten für KI-Nutzung abzuschätzen, das ist gar nicht so einfach. Nicht jede Aufgabe, die wir der KI stellen, kostet gleich viel. Es hängt von der Länge der Frage und der Antwort ab. Wie genau es berechnet wird, ist von Modell zu Modell unterschiedlich. Zudem ist nie ganz klar, wie lange eine Antwort sein wird und ob die erste gleich die richtige ist. Kurz, die genauen Kosten vorherzusagen, ist unmöglich. Deshalb entstehen immer mehr Strategien, um KI-Kosten zu reduzieren. Zum Beispiel, indem kürzere Fragen gestellt werden und weniger Kontext mitgeschickt wird. Auch bei der Wahl des Modells kann man sparen, indem man nicht immer das Beste nimmt, sondern für jede Aufgabe das Günstigste, das die Aufgabe gerade noch schafft.
12: Firmen können hier die Kosten eigentlich aktiv steuern mit Modellwahl und Schulung der Mitarbeitenden.
11: Daneben gibt es technische Methoden, etwa indem Anfragen in der Nacht geschickt werden, wenn allgemein wenige Fragen anfallen. Mit diesen Ansätzen ist zumindest ein Anfang gemacht für einen gezielteren und ökonomischeren Einsatz der KI. Noch wichtiger als die Kostenfrage sollte für Unternehmen jedoch die Strategiefrage sein, meint Marc Peters von der Hesso.
12: Geschäftsleitung und IT-Verantwortliche sollten sich primär die Frage stellen, für was brauchen wir die KI?
11: Mit den steigenden KI-Preisen steigt auch der Druck, sich zu überlegen, wo die KI überhaupt Sinn macht.
6: Vor Börse und Wetter noch eine Meldung vom Tennis.
5: Belinda Bencic zieht in Wimbledon in den Achtelfinal ein. Die Ostschweizerin gewann gegen die Russin Anna Kalinskaya in 3 Sätzen. Die Börsendaten von SIX, der Swiss Market Index, liegt im Moment bei 14.406 Punkten plus 0,4%. Der Euro wird zu 91,92 Rappen gehandelt, der Dollar zu 80,32 Rappen. Die Wetteraussichten: auch morgen ist es meist sonnig, bei 29 Grad im Norden und bis 32 Grad im Süden.
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14: Das Regionaljournal Bern-Fribourg-Wallis heute mit dem. Im Kanton Freiburg hilft ein mobiles Pflegeteam dort, wo es gerade nötig ist. Das ist eine der Massnahmen im Zusammenhang mit der Pflegeinitiative. Wie es läuft, ihr gehört es hier. Und der Grand Prix Bern war legendär in den 1950er Jahren. Wir reden etwa vom Autorennen durch den Bremgartenwald.
15: Hier ist man um Bäume gefahren, neben den Bäumen durch. Aber die Fahrer sind das Risiko eben eingegangen.
14: Sagt ein ehemaliger Formel-1-Mechaniker und Kenner. So ein Rennen wäre grundsätzlich wieder möglich. Gibt es denn auch eins wieder? Am Mikrofon ist Christine Wittmer. Zuerst zu den Aktualitäten von heute. Die Stadt Biel hat die Einwohner und Spezialdienste neu müssen organisieren, weil es dort gerumort hat. Die Reorganisation ist jetzt abgeschlossen, Dominik Meyenberg.
16: In dieser Abteilung der Stadt Biel hat es zu wenig Personal gehabt, organisatorische Probleme und auch 2 mutmasslich strafrechtliche Fälle. So soll eine Person von diesem Dienst sexuelle Handlungen eingefordert haben. Im Gegenzug gäbe es einen Ausländerausweis zum Beispiel. Kurz, es ist vieles schlecht gelaufen. Seit dem 1. April ist jetzt die neue Abteilung am Arbeiten. Sie heisst kurz und knapp Bevölkerung und macht alles rund um die Migration, die Einwohnerkontrolle und um die zentralen Dienste. 75 Leute arbeiten dort. Es laufe gut, heisst es heute in einer Mitteilung vor Stadtkanzlei. Die Zahl der Pendenzen sei deutlich gesunken. Lange Wartezeit am Telefon und grosse Warteschlangen am Schalter gäbe es meistens nicht mehr. Voraussichtlich im Oktober soll es zudem eine neue Software geben, die Dossierführung effizienter mache und die Situation weiter verbessere.
14: Zu weiteren Nachrichten. Wir bleiben zu Biel. Bei einer Schule im Bieler Beaumont-Quartier haben am Nachmittag Büsch und Bäume brennt. Nochmal der Dominik Meyenberg.
16: Verletzt worden sei niemand, heisst es bei der Kantonspolizei Bern auf Anfrage von Nachrichtenagentur Keystone SDA. Die Feuerwehr hat den Brand schnell unter Kontrolle gehabt und das Schulhaus hat nicht angebrannt. Es sei aber Rauch ins Gebäude gekommen. Die Lehrpersonen konnten das Gebäude rechtzeitig evakuieren. 4 Personen sind vor Ort medizinisch kontrolliert worden, heisst es weiter, die Brandursache, die ist noch unklar.
14: Die Stadt Thun bietet für Handwerkerinnen und Handwerker weiterhin gratis Parkplätze in der Innenstadt an.
16: Das Angebot ist in den letzten 1,5 Jahren zusammen mit anderen Massnahmen getestet worden. Das Ziel, weniger Verkehr in der Innenstadt und in der Fußgängerzone. Das hat funktioniert, schreibt jetzt die Stadt Thun in ihrer Mitteilung. Es gibt zum Beispiel für Handwerkerinnen und Handwerker die Möglichkeit, in einem Parkhaus zu parkieren, und zwar gratis. Das hat die Stadt bis jetzt im Schnitt knapp 5'000 Franken im Monat gekostet. Die Stadt relativiert aber die Kosten und sagt, die Nachfrage sei im Moment besonders gross, weil es einen Haufen Baustellen hat. Und ab August gelte das gratis Parkbillett nur noch für 2 Stunden.
14: Der Kanton Freiburg will in Flamatten neue Tunnel bauen. Von der Autobahnausfahrt bis zum Dorfausgang Richtung Sensenbezirk.
16: Der sogenannte Chromat-Tunnel soll gute Kilometer lang werden. Wer den braucht, müsste nicht mehr durch das Dorf fahren. Der Tunnel soll Flamatt vom Verkehr entlasten. Der Staatsrat beantragt beim Kantonsparlament einen Studienkredit von 4,3 Millionen Franken für den Tunnel genauer zu planen. Die Studie soll vor allem klären, was der Tunnel kosten wird und was er für Auswirkungen auf die Umwelt hat.
14: 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Vor 5 Jahren, unter dem Eindruck von der Corona-Pandemie, hat das Schweizer Stimmvolk deutlich Ja gesagt zu der Pflegeinitiative. Die verlangt, dass die Leute in den Pflegeberufen besser ausgebildet werden und dass sie bessere Arbeitsbedingungen haben. Umsetzen müssen die Initiativen Kantone, jeder für sich. Heute hat der Kanton Freiburg an einer Medienkonferenz eine Übersicht gegeben, was schon besser geworden ist und wo es noch zu tun gibt. Der Oliver Kempa berichtet.
17: Die Pflegeinitiative wird in 2 Etappen umgesetzt. Die erste, eine Ausbildungsoffensive, hat der Kanton Freiburg letztes Jahr lanciert. Er vergibt mehr Stipendien für Leute in Ausbildung und unterstützt Spitäler und Pflegeheime, die Fachkräfte ausbilden, finanziell. So sollen sich mehr Leute in den verschiedenen Pflegeberufen ausbilden. Und das funktioniert ja schon ganz gut, sagt der Freiburger Gesundheitsdirektor Philippe Demier.
18: Les hôpitaux et les MS font leur travail. On les sensibilise au fait de mettre à disposition des places aussi de formation. On a des inscriptions qui sont là. Donc les gens sont intéressés à faire le travail.
17: Spitäler und Heime haben schon zusätzliche Ausbildungsplätze geschaffen. Und es interessieren sich auch Leute dafür, sagt er. Nur mit Ausbilden allein ist es nicht gemacht. Weil rund 30% von denen, die Ausbildung in der Pflege machen, hören nach ein paar Jahren wieder auf und suchen sich einen anderen Job. Einen mit besserem Lohn, geregelteren Arbeitszeiten und der sie weniger belastet. Und die auf dem Beruf arbeiten, fallen häufig krank aus, weil sie am Anschlag sind. Für das zu verhindern, brauche ich bessere Arbeitsbedingungen, sagt Philippe Demier.
18: C'est ça qui permettra justement au système de pouvoir fonctionner, sans que les équipes tombent malades toutes, enfin toutes les personnes qui sont dans les équipes tombent malades.
17: Die Arbeitsbedingungen, das ist die 2. Etappe. Für die zu verbessern, hat der Kanton Freiburg einerseits ein Team von mobilen Pflegerinnen und Pflegern auf die Beine gestellt. Die sind zwar fest angestellt, aber nicht fix in einem Spital oder in einem Heim. Sie können kurzfristig dort arbeiten, wo gerade Bedarf ist. Zum Beispiel, wenn Pflegefachleute krank ausfallen oder wenn einem Spital gerade besonders viel zu tun ist. Das mobile Team will der Kanton noch ausbauen. Und wenn jemand gleich mal noch kurzfristig einspringen muss, dann werden die Einsätze in Zukunft zumindest besser bezahlt. Der Freiburger Staatsrat hat neu beschlossen, dass es für kurzfristige Einsätze 25% mehr Lohn oder Zeitgutschrift gibt. Für alle diese Verbesserungen gibt der Kanton ungefähr 8 Millionen Franken pro Jahr aus. Die Neuerungen die kommen beim Pflegepersonal grundsätzlich gut an. Emily Riss ist beim Schweizer Pflegedachverband Allianz Care für den Kanton Fribourg verantwortlich. Und sie findet, vor allem das mobile Pflegeteam entlastet die Leute in den Heimen und Spitälern merklich.
19: Also wenn die Leute sind krank für eine kurze Zeit, es springt einfach Leute von einem anderen Team und das hilft für die Arbeitsleistung direkt in den Team.
17: Weil so müssen viel weniger Leute kurzfristig aufgeboten werden, die eigentlich frei hätten. Und auch das kurzfristige Einsatz, wenn sie gleich mal nötig sind, in Zukunft besser bezahlt werden, findet sie einen Schritt in die richtige Richtung.
19: Es kann immer mehr sein, aber ich denke, wir haben bis jetzt nicht etwas gehabt und jetzt kommt etwas. 25% ist schon etwas und man kann vielleicht in der Zukunft das verbessern.
17: Dass die Arbeitsbedingungen vom Pflegepersonal zwar besser wurden, aber noch nicht dort sind, wo sie sollten sein, das ist für die meisten Beteiligten klar. Die Massnahmen, die der Kanton Fribourg jetzt schon hat umgesetzt, sind erst der Anfang. Die Hauptarbeit die wird vom Bund vorgegeben. Im Moment arbeitet das Parlament im Bundeshaus an einem neuen Gesetz, das für die Arbeitsbedingungen vom Pflegepersonal schweizweit einen Minimalstandard vorgeben soll. Dort drin werden zum Beispiel Fragen geregelt, wie viele Arbeitsstunden pro Woche sollen maximal erlaubt sein oder wie kann Arbeit in der Nacht und am Wochenende für Pflegerinnen und Pfleger besser entschädigt werden. Der Freiburger Gesundheitsdirektor Philipp Demier ist froh, wird das gleich einheitlich für die ganze Schweiz geregelt, weil im Moment koche da noch jeder Kanton sein eigenes Süppli.
18: Maintenant, on a un système où chaque canton fait un tout petit peu sa, entre guillemets, sa cuisine. Et puis, c'est pas le but, c'est vraiment d'avoir la Confédération qui donne le ton. Et puis, on avance comme ceci après.
17: Bis der Bund die Grundlagen hat gemacht, müssen der Kanton Freiburg und auch alle anderen Kantone aber noch warten, bevor sie selber ihre Arbeitsbedingungen verbessern. Das Gesetz wird als nächstes den Herbst im Ständerat diskutiert.
14: Wenn man heute vom Grand Prix Bern redet, dann geht es um Läuferinnen und Läufer und nicht um schnelle Autos. Anfangs der 1950er Jahre war das anders. Dann ist es beim Grand Prix um ein legendäres Formel-1-Rennen durch den Bremgartenwald zu Bern gegangen. 1955 sind dann aber Rundstreckenrennen in der Schweiz verboten worden. Der Grund, ein schwerer Unfall beim 24-Stunden-Rennen von Le Mans mit 84 Toten. Seit dem Mittwoch ist das Verbot jetzt wieder aufgehoben. Das freut der Bruno Flückiger. Er war Formel-1-Mechaniker und ist Sammler von historischen Gegenständen im Zusammenhang mit dem Grand Prix Bern. Der Andreas Lüthi hat den Bruno Flückiger an der ehemaligen Strecke beim Bremgartenwald zum Gespräch getroffen und wollte von ihm wissen, was die Aufhebung vom Verbot bedeutet.
20: Sicher mal ein guter Entscheid, dass man das Rundstreckenverbot mal fallen. Für mich ist das sehr völlig unverständlich gesehen, Bergrennen sind erlaubt und Rundstreckenrennen nicht. Aber man muss es, glaube ich, schon ein bisschen relativieren. Also, ich begrüsse den Entscheid, dass das wegfällt, weil wir sind das einzige Land weltweit, das ich weiss, wo das Verbot hatte, nach dem schweren Le Mans-Unfall 1955. Aber ich bin ja wieder realist genug. Ich glaube nicht, dass wir jetzt die nächsten 10, 20 Jahre, vielleicht gibt es ja auch ein Wunder, ein Formel-1-Rennen in der Schweiz würde sehen. Das denke ich nicht.
21: Jetzt, Formel-1 hat es in der Schweiz eben auch gegeben. Hier in Bern, wir stehen jetzt gerade an dieser Strecke, wo die Formel-1 stattgefunden hat. Ihr habt einen Bezug zu dem, auch familiär. Könnt ihr das kurz erläutern?
20: Ja, noch spannend. Ich durfte das leider nicht erleben. Ich Jahrgang 56. Also, ich habe das gerade verpasst. Mein Grossvater von Mamis Seite, der hat die Bestuhlungsage Bern mit einem Partner zusammen gehabt. Die haben zum Beispiel die Olympischen Spiele St. Moritz, die haben die Flüger Tage in Dübendorf so gemacht, unter anderem auch den Grand Prix von Bern. Das Formel-1-Rennen in Bern haben sie die Bestuhlungen gemacht, also die Tribünen. Und das ist der Bezug, den ich habe. Und das ist auch noch sehr, sehr speziell, ja.
21: Jetzt, welche Bedeutung hätte das Autorennen hier in Bern gehabt? Das war das einzige Formel-1-Rennen oder überhaupt Formel-Rennen in der Schweiz.
20: Da zitiere ich gerne Stirling Moss.
21: Also ein Rennfahrer?
20: Ein Rennfahrer, ist der beste Rennfahrer, der nie Weltmeister wurde in Formel 1. Ihn habe ich dürfen lernen kennen in Österreich bei Rennstall Klassik. Und Stirling Moss hat mir mal gesagt, weisst Bruno, für mich hat es zwei Rennen gegeben, die sehr speziell waren. Das ist Monaco und das Alpen Monaco. Und das ist der Grand Prix von Bern in der Schweiz, Bremgarten.
21: Und warum war das Alpen Monaco?
20: Er hat gesagt, ja, wunderschön, die Strecke herausfordernd. gefährlich. Der Stirling Moss ist einer, der hat das geliebt, wenn eine Strecke gefährlich ist. Das haben die alten Fahrer noch gerne gehabt. Weil es einfach ist, hat es uns eigentlich nicht so interessiert. Hier ist man um Bäume gefahren, neben den Bäumen durch. Aber die Fahrer sind das Risiko eben eingegangen.
0: Aber es hat auch Tote gegeben hier.
20: Ja, ist ja so, es hat auch Tote gegeben. Aber hat halt leider auch dazugehört. Das ist beim Bergsteigen, Beinstrumpen, leider auch dazugehört. Die Menschen gehen andere Risiko ein, haben wahrscheinlich auch eine andere Bedeutung zum Leben als vielleicht wir zwei. Das ist sicher so. Der Hans Herrmann durfte ich letztes Jahr noch besuchen, kurz vor seinem Tod in Stuttgart. Er war auch ein Mercedes-Werksfahrer. Er ist hier beim letzten Rennen in Bern dritter geworden. Und der Hans Herrmann hat zum Beispiel als erstes A4-Seiten vorgenommen und hat mir gezeigt, alle Todesfälle wären in seinem Leben. Zwei A4-Seiten Kollegen von ihm sind tödlich verunglückt.
0: Aber heute ist es zum Glück anders. Die Sicherheit ist grösser. Ihr habt noch eine Sammlung von historischen Gegenständen von damals. Warum sammelt ihr und was habt ihr in dieser Sammlung?
20: Ich glaube, man muss die Geschichte ein bisschen wertschätzen. Egal was man sammelt. Ich bin jetzt halt der Autonarr oder Fahrernarr. Und dann habe ich in all diesen Jahren natürlich viele Sachen zusammengesammelt. Und ich glaube, vielleicht hat man auch jemanden Freude, vielleicht geht man es fort, wenn ich mal tot bin. Ich habe das zwar auch geschrieben, wo das jemand herkommt.
0: Jetzt aber gleich noch schnell, was ist alles in der Sammlung und welches ist euer Lieblingsstück?
20: Ui, da gibt es viel. Also es gibt technische Stücke, ja, zum Beispiel Kerzen oder Ventil vom Grand Prix von Bern, von Mercedes-Benz. Ich habe Helm vom Stirling Moss. Ich habe sehr viele andere Gegenstände. Ich habe viele Pokale vom Keller her noch. Wenn der Virus hat gepackt, ich glaube, der hat einen gepackt. Ich habe in meinem Leben, wie gesagt, ein wahnsinniges Glück dürfen. Es hat Spass gemacht bis heute. Und,
0: Jetzt habt ihr mir vorher gesagt, Autorennen in der Schweiz, also jetzt eben auch, wenn das Verbot ist gefallen, eher nicht realistisch. Warum denn nicht?
20: Ich denke, wir sind sehr eng bei uns. Wenn ich jetzt denke, Österreich hat mit dem Österreichring damals eine Strecke gehabt. Wir hatten den Salzburgring gehabt. Die ist sicher nicht so optimal gelegen. Kann man vielleicht Salzburgring ein bisschen einteilen zwischen Bern hier im Bremgarten und Österreichring. Aber Österreich hat das Glück gehabt mit dem Didi Mateschitz.
0: Also Red Bull.
20: Mit Red Bull. Der Visionär, der natürlich auch gekämpft hat, ein paar Jahre gekämpft, bis das ist realisiert wurde, hat er schon fast aufgegeben. Und mittlerweile ist der Red Bull Ring bei den Fahrern natürlich über alles beliebt. Wenn man denkt, im Skifahren mit Lindsay Vonn, mit Marc Odermatt, mit Franjo van Almen, tut natürlich Red Bull an manchen Sportler eben die Sportart ermöglichen und vor allem auch das finanzielle Überleben, was ja nicht bei allen Sportarten so einfach ist.
0: Und das fehlt jetzt in der Schweiz ein bisschen. Da sieht ihr niemand in Sicht, der jetzt würde eine Rundrennstrecke finanzieren oder anreissen. Es braucht ja sehr viel Durchhaltevermögen.
20: Wir hätten sicher Leute, die das gerne hätten. Also wir haben Familie Frey, aus Autoimporteur, der sehr rennfrucht ist, Lorenzo, der so hervorragend macht mit seinem Team, oder Verstappen BMW teilweise. Ich glaube, die Leute hat man schon. Aber das Problem ist, wir haben die Autoindustrie bei uns in der Schweiz nicht. In diesem Rahmen. Wir haben sehr viele Zulieferer, tolle. Aber ich glaube, da müssen wir auch ein bisschen realistisch genug bleiben, dass das auch die nächsten 10, 20 Jahre nicht wird passieren.
0: Jetzt, aber ist das Verbot gefallen und es sind doch Möglichkeiten, Rundstreckenrennen zu machen, muss ja nicht gerade Formel 1 sein. Was ist denn so realistische Perspektive jetzt in euren Augen, wo jetzt nach dem Verbot entstehen könnte?
20: Jetzt wissen wir natürlich nicht, was hinter unserem Rücken alles für Pläne sind mit den Leuten. Kann ja sein, das wissen wir nicht. Aber wir haben Linear, das ist ein kleiner Rundkurs. Dort haben wir früher viele so Teampräsentationen gemacht und so. Und dort kann man sicher jetzt kleine Rennen durchführen, das ist schon mal nicht so schlecht. Und das andere ist halt, wir haben sehr viele Rennstrecken in der unmittelbaren Nähe von Schweizer Grenzen. Das ist der günstiger auch noch ein bisschen. Das ist finanziell ist halt ein Mega-Aspekt. Ja, aber linear ist sicher...
0: Solche könnten durchaus in Schweiz, auf Schweizer Boden auch sein, also die kleineren Rennstrecken.
20: Ja, vor allem Formel 1, das sind ja auch Rundstreckenrennen. Und da muss man jetzt auch nicht mehr das ganze gleiche Bewilligungsverfahren machen wie 2019 in Bern. Auch diese Sachen sind natürlich jetzt während der möglich, weil es die Leute gibt hinten dran, die das mitfinanzieren und die am gleichen Seil ziehen, dass man das realisieren kann. Ja, ich hoffe, dass wir irgendwo bei uns in Schweiz die Visionäre noch finden. Wer weiß, es ist in 20, 30 Jahren, wissen wir nicht.
14: Sagt Bruno Flückiger, ehemaliger Rennmechaniker und Sammler, zu der Aufhebung vom Verbot von Rundstreckenrennen in der Schweiz. Nach einer kühlen Nacht wird es wieder warm. Der Jürg Ackermann von SRF Meteo mit dem Wetter.
4: Heute erwartet uns ein sonniger Freitagabend mit nur wenigen Wolken.
3: Am meisten Quellwolken bleiben noch im Berner Oberland und in der Aletschregion zurück. Dann kühlt es in der klaren Nacht gut ab. Die Tiefstwerte liegen bei frischen 11 Grad im Mittelland, bei 12 Grad in Fribourg, in Meiringen und in Brieg und bei 7 Grad im Goms oben. Morgen gibt es dann einen sonnigen Samstag und auch über den Bergen gibt es nur wenige kleine Quellwolken. Der Sonntag startet dann auch nochmal sonnig und vielfach wolkenlos. Im Laufe des Nachmittags ziehen dann vor allem im Kanton Bern ein paar dünne Wolkenfelder auf. Die Höchstwerte liegen am Wochenende bei sehr warmen 28 bis 30 Grad. Im Rhonetal gibt es lokal bis 32 Grad.
14: Das war das Regionaljournal Bern-Fribourg-Wallis, zusammengestellt von Dominik Meyenberg am Mikrofon.

0: Guten Abend, ich begrüße Sie zur Tagesschau. Gestern kursierten schon Gerüchte, heute Mittag kam die offizielle DFB-Bestätigung. Julian Nagelsmann ist nicht länger Bundestrainer. Nach dem frühen WM-Aus wurde sein Vertrag mit sofortiger Wirkung aufgelöst. Das teilte der Deutsche Fußballbund per Pressemitteilung mit. Und den Top-Kandidaten für die Nachfolge nannte der DFB auch gleich mit, Jürgen Klopp. Der habe bereits grundsätzlich seine Bereitschaft signalisiert, hieß es.
1: Am Ende geht es deutlich schneller als gedacht. Binnen weniger als 30 Stunden haben in der DFB-Zentrale in Frankfurt am Main die entscheidenden Gespräche stattgefunden. Der Bundestrainer stellt seinen Job zur Verfügung.
2: Wir haben ja gestern das Gespräch mit unserem Bundestrainer geführt, Aki Watzke, Bernd Neuendorf, Rudi Völler und ich, und haben dem Wunsch des Trainers, seinen Vertrag aufzulösen, entsprochen.
1: Julian Nagelsmann löst seinen bis 2028 laufenden Vertrag vorzeitig auf. Er dankt Fans und Team. Mein oberstes Ziel war immer der Erfolg der Mannschaft. Sie hat nach so einer herben Enttäuschung die Chance auf einen unbelasteten Neuanfang verdient. Nach 1015 Tagen endet damit die Ära Nagelsmann, der in 37 Länderspielen immerhin 23 Siege feierte, aber auch 7 Niederlagen einstecken musste. Erster Kandidat für die Nachfolge ist Jürgen Klopp, mit dem der DFB auch schon Kontakt aufgenommen hat und der zeitnah präsentiert werden soll.
3: Es ist natürlich nachvollziehbar, dass Jürgen Klopp jetzt der Top-Kandidat ist. Der DFB wäre aber gut beraten, nicht nur mit Jürgen Klopp zu sprechen, sondern auch sich um Alternativen umzusehen. Wenn am Ende Jürgen Klopp der richtige Trainer sein soll, werden wir alle nicht überrascht. Aber die Zeit muss jetzt sinnvoll genutzt werden.
1: Zudem wird DFB-Sportgeschäftsführer Andreas Rettig zum Jahresende auf eigenen Wunsch ausscheiden. Es deutet sich also ein bemerkenswerter Umbruch an innerhalb des größten Sportverbandes Deutschlands.
0: Alex Schlüter hat die Nationalmannschaft die vergangenen Wochen begleitet. Wie ist es denn zu dieser Vertragsauflösung nun gekommen?
4: Ja, es ging aus Julian Nagelsmann Perspektive sehr wahrscheinlich in den letzten Stunden um zwei Dinge nach diesem enttäuschenden Aus bei der Weltmeisterschaft. Erstens, sein Gesicht zu wahren, denn dass er als Bundestrainer nicht weitermachen könne, das war eigentlich jedem klar. Und zweitens, eine Abfindung auszuhandeln. Letzteres ist auf jeden Fall gelungen. Er wird eine gar nicht so geringe Summe vom DFB bekommen. Für Ersteres war entscheidend, und das hat man ja gerade im Beitrag auch gehört, dass er selber am Ende diesen Schritt gemacht hat, dass er selbst um die Vertragsauflösung gebeten hat und nicht aus dem Amt getragen werden musste. Julian Nagelsmann hat ganz fest an den Erfolg mit dem Team geglaubt. Das wurde hier bei jeder Trainingseinheit, bei jeder Pressekonferenz in Winston-Salem sehr, sehr deutlich. Dass es für künftige Aufgaben und Turniere doch einen besseren Mann gibt, das ist wahrscheinlich aus seiner Sicht die allerwichtigste Einsicht.
0: Ja, einen besseren Mann. Jürgen Klopp soll es nun richten. Was steht seiner Verpflichtung denn noch im Weg?
4: Gar nicht so viel. Er liegt sehr auf der Hand, so sehr, dass es ja fast schon während des laufenden Turniers hier zu einer Bürde für den damals noch amtierenden Bundestrainer Julian Nagelsmann wurde. Er hat bereits Interesse signalisiert. Es spricht auch eine sehr deutliche Sprache, dass Jürgen Klopps Name bei dieser offiziellen Pressemitteilung seitens des DFB erwähnt wurde. Und trotzdem hat er einen aktuell laufenden Vertrag bei Red Bull als Head of Global Soccer bis 2029. Das heißt also, auch da stehen noch Verhandlungen an. Es soll eine Ausstiegsklausel für genau diesen Job des Bundestrainers geben. Das wurde allerdings von Konzernseite zuletzt dementiert. Klar ist, es wird sicherlich noch ein bisschen dauern, bis dort die Unterschrift unter den Vertrag gesetzt werden kann.
0: Einschätzungen von Alex Schlüter. Vielen Dank dafür. Ein Attest ab dem ersten Tag und keine telefonische Krankschreibung mehr. Dieser Reformbeschluss der Koalitionsspitzen hat heftige Proteste ausgelöst. Kritiker befürchten unter anderem mehr Bürokratie. Und wie der Beschluss genau umgesetzt werden soll, das ist auch noch unklar. Regierungssprecher Cornelius sagte dazu heute in Berlin, die Ausgestaltung stehe jetzt erst bevor. SPD-Generalsekretär Klüssendorf sprach von einem notwendigen Kompromiss, um sogenannte Karenztage ohne Lohnfortzahlung zu verhindern.
5: Seit 2012 arbeitet Michael Weyer als Hausarzt in München. Durchschnittlich kommen täglich 60 bis 80 Patienten in seine Praxis. Das Aus für die telefonische Krankschreibung sieht er kritisch.
6: Wenn diese neue Regelung jetzt kommt, dass ab dem ersten Tag ein Arzt besucht werden muss, heißt das, dass, ich schätze es mal so, 20% zusätzliche Patienten eben in die Praxen strömen, um eine Krankschreibung zu bekommen. Ja gut, das ist erstmal mehr Arbeit.
5: Die Pläne der Koalition für verschärfte Krankmeldungen lösen heftige Proteste aus. Unionsfraktionschef Spahn begründet die Maßnahmen unter anderem mit den hohen Krankenständen in Deutschland.
7: Wir haben mit die höchste Zahl an Krankheitstagen, etwa 18 Krankheitstage im Jahr pro Arbeitnehmer. Und da diejenigen, die wirklich krank sind, die sollen natürlich auch zu Hause bleiben können. Aber die Frage stellt sich schon, ob die Deutschen so viel kränker sind tatsächlich als die anderen in Europa.
5: Nein, sagt der Hausärzteverband und verweist auf internationale Vergleichszahlen.
8: Wenn wir uns die Zahlen der OECD zum Beispiel anschauen, dann ist Deutschland bei der Krankheitszeit im Jahr bei 6,8%. Das ist oberes Mittelfeld. Da kann man sagen, ja, man will das verbessern. Das ist das eine Thema, aber es ist nicht ganz so katastrophal, wie es gerne dargestellt wird.
5: Unklar bleibt, wie die neuen Pläne konkret umgesetzt werden sollen. Zum Beispiel auch, ob schon am ersten Krankheitstag eine Arztpraxis für einen Attest aufgesucht werden muss. Nein, sagt der Kanzler. Wie genau die Krankschreibung dann funktionieren soll, ist aber noch offen. Verlässliche Belege, dass telefonische Krankschreibungen die Krankenstände wirklich erhöhen, gibt es bisher nicht. Ob die neuen Regeln also wirklich etwas bewirken oder eher für mehr Aufwand in den Praxen sorgen, bleibt abzuwarten. Die Diskussion dürfte erst mal weitergehen.
0: Bundesfinanzminister Klingbeil hat den Haushaltsentwurf für das kommende Jahr seinen Kabinettskollegen vorgelegt. Wenn sie zustimmen, können die Etatberatungen beginnen und voraussichtlich im November stimmt der Bundestag darüber ab. Der Entwurf sieht nach Informationen des ARD-Hauptstadtstudios Ausgaben von 555,4 Milliarden Euro vor. Das wären 5,9% mehr als im laufenden Jahr. Die Neuverschuldung steigt auf 119 Milliarden Euro. Das ist mehr als ein Fünftel des Haushalts. Bei Mercedes-Benz haben Beschäftigte gegen Sparpläne der Konzernspitze protestiert. In mehreren Werken organisierte die IG Metall Kundgebungen. Sie richten sich vor allem gegen den Plan, die Arbeitszeit von 35 Stunden pro Woche wieder auf 40 zu verlängern. Die 35-Stunden-Woche war eine zentrale Forderung der IG Metall in den 80er Jahren. Sie wurde in mehreren Schritten bis 1995 eingeführt. Demonstriert haben heute auch Beschäftigte im Handel. Die Gewerkschaft Verdi hatte zu bundesweiten Warnstreiks in den laufenden Tarifverhandlungen aufgerufen. Wie hier in Hamburg fanden in mehreren Städten Kundgebungen statt. Verdi fordert 7% mehr Geld. Das Angebot der Arbeitgeber liegt deutlich darunter. Nächste Woche wird weiter verhandelt. Morgen kommt die AfD zu ihrem Bundesparteitag in Erfurt zusammen. Die Sicherheitsbehörden rechnen mit mehreren 10.000 Demonstranten sowie Störaktionen und Blockaden. Erste Proteste haben bereits heute Abend begonnen. Thüringens Polizei ist mit tausenden Beamten im Einsatz.
9: Es dürfte ein erster Ausblick auf das sein, was Erfurt am Wochenende erwarten wird. Die AfD trifft sich hier auf dem Messegelände zu ihrem Bundesparteitag. Dagegen hat ein breites Bündnis zum Protest aufgerufen. Bis zu 50.000 Demonstrantinnen und Demonstranten werden erwartet. Die Polizei ist mit tausenden Einsatzkräften vor Ort. Aus dem gesamten Bundesgebiet sei Verstärkung angefordert worden. Seit Monaten bereite man sich auf den Einsatz vor. Protest sei legitim, so Thüringens Innenminister Mayer. Nur friedlich müsse er sein.
10: Da ist das Versammlungsrecht sehr eindeutig. Überall da, wo Gewalt entsteht, stopp. Das geht nicht, da müssen wir auch dagegen vorgehen.
9: Vorgehen will er auch gegen Blockaden, zu denen das Bündnis Widersetzen aufruft. Es hat angekündigt, Zufahrten zu blockieren, um die Delegierten gar nicht erst zum Veranstaltungsort zu lassen. Die Menschen in Erfurt schauen mit gemischten Gefühlen auf das Wochenende.
11: Ich will hoffen, dass jeder seinen Kopf einsetzt und vernünftig damit umgeht. Das wäre für alle, das denke ich mal, das Allerbeste.
12: Also ich bin optimistisch. Ich hoffe, dass die Leute sich besinnen. Also Protest ist immer natürlich erlaubt, keine Frage. Gell? Das ist ja alles gut. Ich mache mir natürlich Sorgen in erster Linie um Gesundheit der Leute. Ich würde daran auch appellieren, dass es möglichst heile bleiben soll.
9: Für die Einsatzkräfte dürfte das Wochenende in Erfurt herausfordernd werden. Parallel zum AfD-Parteitag und den mehr als 30 Gegenveranstaltungen finden abseits davon verschiedene Konzerte auf dem Domplatz statt.
0: Und damit ins Ausland. Die Ukraine darf auf neue, milliardenschwere Militärhilfe der NATO-Staaten hoffen. Beim Gipfel des Bündnisses kommende Woche soll Kiew eine Zusage über insgesamt 140 Milliarden Euro für dieses und das kommende Jahr erhalten. Das geht aus einem Entwurf für die Gipfelerklärung hervor, über die mehrere Nachrichtenagenturen berichten. Offiziell soll die Unterstützung im türkischen Ankara verkündet werden, wo der NATO-Gipfel am Dienstag startet. Mehr als eine Woche nach dem Erdbeben in Venezuela haben die Helfer wenig Hoffnung, unter den Trümmern noch Lebende zu finden. Die Zahl der Toten stieg insgesamt auf fast 2600. Die Übergangspräsidentin Rodriguez kündigte nun Hilfen für den Wiederaufbau an. Der Internationale Währungsfonds werde einen ersten Kredit von 200 Millionen Dollar freigeben. Gestern Abend war es den Rettungstrupps noch gelungen, einen Mann lebend zu bergen.
13: Katastrophengebiet La Guaira. Bestatter Markus Meichle und seine Kollegen aus Deutschland helfen Venezolanern, Tote aus dem Schutt zu bergen. Die Deutschen bringen Material und spenden Trost.
14: Ich denke, dass es eine Menschlichkeit ist, wichtig ist, anderen Menschen, die in Not sind, einfach zu helfen.
13: Oft müssen die Angehörigen selbst anpacken, eine extreme Belastung. Und immer noch fehlt Ausrüstung, die Arbeit geht nur langsam voran. In einer Lagerstelle reihen die Behörden zahlreiche Tote auf, teils ohne Leichensäcke. Kalk soll die Seuchengefahr eindämmen. Retter sagen, dass die Todeszahlen noch dramatisch steigen werden. Das Beben zeige die Schwäche des Staats. Das Gesundheitssystem war bereits zusammengebrochen. Die Strom- und Wasserversorgung funktionierten nicht richtig. Angesichts der Katastrophe hatte die Regierung überhaupt keine Kapazität, angemessen zu handeln. Übergangspräsidentin Rodriguez unter Druck widerspricht heftig. Sie habe sofort tausende Soldaten entsendet. Venezuela und Internationaler Währungsfonds richten nun einen Hilfsfonds von 200 Millionen US-Dollar ein. Selbst den USA, vor wenigen Monaten noch mit Venezuela verfeindet, dankt sie. Ich danke der Regierung von Donald Trump und Außenminister Rubio, die immer aufmerksam waren und Hilfe anboten. Eigentlich wollten die USA Venezuela wirtschaftlich stabilisieren. Jetzt müssen sie Nothilfe leisten. Die Katastrophe könnte einen demokratischen Übergang weiter verzögern.
15: Angehörige erzählen uns, sie hätten hier mit bloßen Händen gegraben. Der Staat behauptet dagegen, er habe massiv Hilfe geschickt. Die Krise zeigt zwei Dinge. Rodriguez etabliert sich zwar international als Ansprechpartnerin, aber viele Menschen im Katastrophengebiet misstrauen ihrer Regierung.
0: Und Sie können für die Menschen im Katastrophengebiet spenden, und zwar an das Bündnis Entwicklung hilft und die Aktion Deutschland hilft. Stichwort ARD Erdbeben Venezuela, Spendenkonto DE53 200 400 600 200 400 600. Flugausfälle, steigende Benzinpreise, Reisewarnungen, die Folgen des Iran-Krieges haben die deutsche Reisebranche hart getroffen. Viele Kunden waren laut Branchenexperten verunsichert. Am Wochenende starten nun vier weitere Bundesländer in die Sommerferien. Reisebüros und Veranstalter blickten zunächst skeptisch auf die kommenden Wochen. Doch inzwischen zeichnet sich ab, es wird wohl nicht so schlimm, wie zunächst befürchtet.
16: Noch die letzten Ausflüge buchen, dann kann der Sommerurlaub für Petra Soltau beginnen.
17: Warteliste, ach so.
18: Ja, die sind teilweise schon gebucht.
17: Ach, das ist ja der Wahnsinn.
16: Ende Juli geht es für die Hamburgerin und ihren Mann entlang der norwegischen Küste auf Kreuzfahrt.
17: Die haben wir gebucht, glaube ich, im April, also relativ knapp.
16: Mit ihrer kurzfristigen Entscheidung ist die Seniorin kein Einzelfall. Nach einem Buchungsrückgang im Frühjahr, auch infolge der Unsicherheit durch den Krieg im Nahen Osten, zieht die Nachfrage inzwischen wieder an, beobachtet Katja Heißenberg.
19: Wo ist es sicher? Wo kann ich hinreisen? Wo fühle ich mich wohl? Das ist, glaube ich, der Hauptgrund. Das spielt auch nicht, auch wenn die Preise gestiegen sind, spielt es jetzt bei uns nicht so die Rolle.
16: Pünktlich zum Ferienstart hat sich das Geschäft erholt. Urlaub im eigenen Land bleibt gefragt. Bei Flug- und Pauschalreisen liegen vor allem Spanien, die Türkei und Griechenland im Trend.
20: Derzeit sieht man in den Buchungszahlen keine Veränderung im Reiseverhalten, also keinen Shift von Flugreisen, dass man darauf verzichtet und stattdessen Deutschlandurlaub macht. Zwei Drittel fliegt ins Ausland, macht Auslandsurlaub. Und das sehen wir auch in diesem Jahr. Die Flugpauschalreise ist deutlich stärker wieder geworden.
16: Auch Fernreisen würden wieder häufiger gebucht. Für Katja Heißenberg und ihr Team läuft die Wintersaison daher bereits auf Hochtouren.
0: Und nun die Wettervorhersage für morgen Samstag, den 4. Juli.
2: Am Wochenende erreichen uns Tiefausläufer mit zum Teil dichten Regenwolken. Der Südwesten bleibt unter Hochdruckeinfluss. Heute Nacht ist es oft sternenklar. In der Nordhälfte ziehen zum Morgen hin einige Wolken auf, aus denen es am Tag gebietsweise regnet. Am Nachmittag folgen einige Schauer. Sonst bleibt es trocken, Richtung Süden und Südwesten mit viel Sonnenschein. Heute Nacht auf den Nordseeinseln 17, in den Mittelgebirgen Abkühlung auf 7 Grad. Morgen bei längerem Regen um 20 mit viel Sonne bis zu 30 Grad. Am Sonntag oft wechselhaft mit dichten Wolken, etwas Sonne, Schauern und Gewittern. Im Südwesten meist trocken und zum Teil sonnig. Montag und Dienstag wenig Änderung, dabei im Südwesten sommerlich warm bis heiß, im Norden kühler.
0: In den Tagesthemen um 21.45 Uhr fragt Ingo Zamperoni, wie sich Erfurt auf die angekündigten Proteste gegen den AfD-Bundesparteitag morgen vorbereitet. Und wir blicken auf diese Mehrzweck-Arena in New York, wo sich Musiksuperstar Taylor Swift und Football-Profi Travis Kelce das Jawort geben. Ich wünsche Ihnen noch einen schönen Abend.

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3: Astrid Blank begrüßt Sie. Litauen überlegt, auf seinem Staatsgebiet Atomwaffen zuzulassen. Deutschland hat nichts dagegen. Heute gab es dazu Gespräche in Berlin. Massenprotest in der deutschen Autoindustrie. Über 13.000 junge Menschen sind heute zum Medizinaufnahmetest an den heimischen Unis angetreten. Und Spanien stöhnt unter immer noch mehr Touristen. Das Wetter am Wochenende wird es sommerlich, aber nicht so heiß wie zuletzt. Am Sonntag auch einige Regenschauer und Gewitter. In Berlin waren heute die baltischen Staats- und Regierungschefs zu Gast. Gegenseitiger militärischer Beistand ist beschworen worden. Der deutsche Kanzler Merz hat auch kein Problem damit, dass Litauen überlegt, sein Atomwaffenverbot, es stammt aus den 1990er Jahren, aufzuheben. Andreas Jölle berichtet.
4: Die baltischen Staaten sind schon bisher NATO-Musterschüler. Estland, Lettland und Litauen geben bereits um die 5% ihrer Wirtschaftsleistung für Verteidigung aus. Litauen überlegt jetzt sogar, Atomwaffen auf seinem Staatsgebiet zu erlauben. Dazu müsste die Verfassung geändert werden und weite Teile der Politik sind dafür. Darüber hat heute der litauische Präsident in Berlin informiert. Unterstützung kommt vom deutschen Kanzler. Friedrich Merz sagt, das sei eine Entscheidung von Litauen.
5: Es zeigt aber auch, wie in diesem Land die Bedrohung aus Russland ernst genommen wird. Und insofern habe ich das hier nicht nur nicht zu kritisieren, sondern mit Respekt zur Kenntnis zu nehmen, dass Litauen auch in dieser Hinsicht bereit ist, das Land und damit das NATO-Territorium zu verteidigen.
4: Der Präsident von Litauen, Gitanas Nauseda, will solche Atomwaffen nicht als Aggression verstanden wissen, sondern als nukleare Abschreckung. Der deutsche Kanzler sagt, die Sicherheit des Baltikums sei auch die Sicherheit Deutschlands.
3: Und wir bleiben in Deutschland. Bei Mercedes protestieren heute die Beschäftigten im ganzen Land. Bei VW soll es dann nächsten Donnerstag soweit sein. Denn es wächst der Spardruck. VW will laut Medienberichten bis zu 100.000 Stellen streichen und Mercedes will unter anderem die Arbeitszeit ohne Lohnausgleich verlängern, Katja Winkler berichtet.
6: Erst vor wenigen Tagen hat Mercedes-Benz seinen 100. Geburtstag gefeiert. Doch statt zu jubeln, protestieren die Beschäftigten heute. Der Spardruck in der ganzen deutschen Autoindustrie wächst. Der Hauptgrund, das Geschäft in China ist massiv eingebrochen, sagt Brancheninsider Philipp Rasch, der jahrelang bei Mercedes beschäftigt war.
7: Die Gewinne der deutschen Autoindustrie kamen jahrzehntelang maßgeblich aus China und diese Schecks, die kommen jetzt nicht mehr.
6: China habe sich in kürzester Zeit zum weltweiten Technologieführer entwickelt und setzt auch auf künstliche Intelligenz. Ein Ansatz, der bei den deutschen Herstellern fehle.
7: Da sind wir halt einfach noch quasi so ein bisschen vom Denken und vom Produktionsansatz und Fahrzeugentwicklungsansatz noch im letzten Jahrhundert, während sich der Markt eigentlich in diese Softwarewelt weiterentwickelt hat.
6: Sagt Philipp Rasch.
3: Das Staffelholz der Landeshauptleute-Konferenz ist heute von Tirol weiter in den Westen gewandert, nach Vorarlberg. Dabei war die sogenannte Reformpartnerschaft großes Thema. Der Vorarlberger Landeshauptmann Markus Wallner verlangt vom Bund jetzt Tempo bei der Umsetzung von vereinbarten Reformschritten. Katja Hofer berichtet.
8: Nach der Grundsatzeinigung für Reformen fordern die Länder vom Bund jetzt rasch Vorschläge für die entsprechenden Gesetze zu machen. Der neue Vorsitzende der Landeshauptleutekonferenz, Markus Wallner aus Vorarlberg, sagt zum Beispiel:
9: Ich würde anraten, dass die Gesundheitsministerin sehr schnell diese Idee, Facharztzentren aufzubauen, aufgreift und rasch in Konzeptionen geht.
8: Er habe schon oft von großen Würfen gehört, die dann aber krachend gescheitert seien.
9: Jetzt habe ich den Eindruck, es ist besser, es ist anders. Wir haben nicht vom großen Wurf geredet, sondern zumindest persönlich nicht, sondern ich will konkrete, umsetzbare Schritte sehen, die im Lebensalltag der Bürgerinnen und Bürger in Österreich und Vorarlberg ankommen.
8: Die Länder, so Wallner, würden konstruktiv an der Umsetzung der Reformpartnerschaft mitarbeiten.
9: Man kann aber auch erwarten, dass wir, wenn vitale Länderinteressen verletzt werden, uns wehren.
8: Und das gilt auch für Städte und Gemeinden.
3: Heute ist es für hoffnungsvolle zukünftige Ärztinnen und Ärzte wieder um viel gegangen. Der Medizinaufnahmetest der Med.at wurde abgehalten. An den Teststandorten in Wien, Innsbruck, Graz und Linz haben die Köpfe ab 9 Uhr früh geraucht. Nur ein kleiner Teil der tausenden Prüflinge bekommt dann letzten Endes auch einen Studienplatz für Medizin. Annabella Mini berichtet.
0: Rund 5 Stunden reine Prüfungszeit liegen hinter den Bewerberinnen und Bewerbern des MedAT. Textverständnis, kognitive Fähigkeiten, sozial-emotionale Kompetenzen und schulisches Basiswissen. Ihnen wurde heute viel abverlangt. Manche Bewerberinnen haben genaue Vorstellungen, andere noch nicht.
1: Eigentlich ist mein Ziel, Unfallchirurgin zu werden.
10: Anästhesie war sehr interessant.
1: Dermatologie oder vielleicht auch Gynäkologie. Ja, Arzt, aber ich weiß leider im Fachbereich noch nicht. Also ja.
11: Ja, also das kommt darauf an, wie ich heute abschließe.
12: Ich will schon Arzt werden, denke ich. Und ich weiß nicht, worauf ich mich spezialisieren werde. Das schaue ich noch an.
0: Zuerst heißt es aber, den Test zu bestehen. Von 13.248 Bewerberinnen und Bewerbern bekommen am Ende 1.950 einen Platz an einer der medizinischen Fakultäten in Linz, Graz, Innsbruck und Wien. Die Ergebnisse kommen im Laufe des nächsten Monats im August.
3: Im Tourismusland Spanien ist der Begriff vom Übertourismus schon lange mehr als nur ein Wort. Man denke an überrannte Städte wie Barcelona oder an heillos überfüllte Strände. Heuer werden erstmals über 100 Millionen Gäste erwartet. Und nun ist es auch an Flughäfen soweit, dass sie heillos verstopft sind. Aus Spanien berichtet Josef Manola.
13: Spaniens Tourismus steuert auf einen neuen Rekord zu. Heuer werden mehr als 100 Millionen ausländische Gäste erwartet. Destinationen im östlichen Mittelmeer sind aufgrund der politischen Lage weniger gefragt. Spanien hingegen, sagt der Tourismusminister, gilt als sicheres und gastfreundliches Reiseziel.
14: Seguro, amigable, acogedor.
13: Um den Vorteil nutzen zu können, sind Investitionen notwendig. Denn die Flughäfen gelangen an Tagen wie heute an ihre Grenzen. Daher sollen die Maschinen in Zukunft auf Randzeiten, spätabends und zeitig in der Früh verteilt werden. Langfristig müssen die Flughäfen weiter ausgebaut werden. In Barcelona stößt das auf Grenzen. Die geplante Verlängerung der Startbahn würde ein geschütztes Feuchtgebiet betreffen. Die EU könnte dagegen Einspruch erheben.
3: Und ich gebe jetzt weiter ins Nachrichtenstudio. Tom Brandenberger, bitte.
15: Niederösterreichs Landeshauptfrau Johanna Mikl-Leitner von der ÖVP übt Kritik am SPÖ-Regierungsteam im Bund. Dieses müsse sich endlich in die richtige Richtung bewegen, so Mikl-Leitner in einer Aussendung. Konkret fordert sie eine Vereinheitlichung zu einer fairen, gerechten Sozialhilfe und ein Ende vom standortfeindlichen Steuerfantasien. SPÖ-Bundesgeschäftsführer Seltenheim reagierte umgehend. Mikl-Leitner verlasse mit ihren entbehrlichen Zurufen den konstruktiven Weg des Miteinanders und sehe ganz in Manier der Kickl-FPÖ Zwietracht und Spaltung. EU-Kommissionspräsidentin Ursula von der Leyen hat Pläne für ein EU-weites Social-Media-Verbot für Kinder und Jugendliche bestätigt. Sie erwartet dazu einen Expertenbericht am 13. Juli, sagte sie bei ihrem Antrittsbesuch bei der irischen EU-Ratspräsidentschaft in Cork. Es sei nicht die Frage, wann Kinder oder Teenager Zugang zu sozialen Medien haben. Es sei eher die Frage, wann soziale Medien Zugang zu unseren Kindern und Jugendlichen haben, so von der Leyen. In Teheran haben die mehrtägigen staatlichen Trauerfeierlichkeiten für Ayatollah Ali Khamenei begonnen, 4 Monate nachdem das 86-jährige geistliche Oberhaupt des Iran von den USA getötet wurde. Der Leichnam Khameneis wurde zur Aufbahrung auf dem Platz der großen Moschee gebracht. Kleriker, Regierungsvertreter, ausländische Würdenträger und Trauernde erwiesen dem Verstorbenen die letzte Ehre. Julian Nagelsmann ist nicht mehr Bundestrainer der deutschen Fußballnationalmannschaft. Der 38-Jährige erklärte wenige Tage nach dem Aus im WM-16-Finale gegen Paraguay seinen sofortigen Rücktritt. Laut deutschen Medien war Nagelsmann dieser Schritt von der Spitze des Deutschen Fußballbundes am Donnerstag nahegelegt worden. Favorit für die Nachfolge ist Jürgen Klopp.
3: Dankeschön. Und wie die Wetteraussichten fürs Wochenende sind, weiß Daniel Zeinlinger.
16: Überwiegend sonnig sind die nächsten Stunden. Auch dort, wo sich jetzt noch Wolken halten, kommt die Sonne heute noch. Die Temperaturen liegen im Moment zwischen 20 Grad in Reutte im Tirol außerfern und 30 Grad in St. André im Lavanttal. Mit ähnlichen Temperaturen geht es auch am Wochenende weiter. Und so wie heute wird es auch wieder windig in einigen Landesteilen, und zwar nach Norden und Osten hin im Bereich von Oberösterreich bis zum Burgenland. Der Samstag bringt einiges an Sonne, nur manchmal dichtere Wolken. Der Sonntag wird dann unbeständig, da sind überall Regenschauer und Gewitter möglich. Und die Sonne zeigt sich am Sonntag nur noch teilweise, am längsten in Kärnten, im Süden der Steiermark und im Südburgenland.
3: Das war das Journal um 5. Auf Wiederhören beim Abendjournal um 18 Uhr.

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1: Im Studio Sönke Röhling. AfD-Bundesparteitag, rund 50.000 erwartete Gegendemonstranten, tausende Polizisten. Erfurt steht vor zwei herausfordernden Tagen. Bei der Polizei rechnet man damit, dass sich über 2.000 gewaltbereite Linksextremisten aus ganz Europa auf den Weg nach Thüringen machen. Finn Riebesel freundlich berichtet.
2: Die Polizei stellt sich darauf ein, dass viele Demonstranten die Anreise der AfD-Delegierten blockieren wollen und sich dabei im Zweifel auch über Demo-Verbote hinwegsetzen. Bundesinnenminister Dobrindt blickt darauf mit Sorge und befürchtet, dass am Ende die Leidtragenden die Polizeikräfte sein werden. Die AfD will unter anderem ihren Bundesvorstand wählen. Alice Weidel und Tino Chrupalla dürften im Amt bestätigt werden.
1: Finanzminister Klingbeil will für das kommende Jahr neue Schulden in Höhe von über 200 Milliarden Euro aufnehmen, das berichtet das Erste. Demnach sind knapp 120 Milliarden Neuschulden für den regulären Haushalt vorgesehen. Mehr als 80 Milliarden kommen im Rahmen der Sondervermögen Bundeswehr, Infrastruktur und Klimaneutralität hinzu. Das Handwerk fordert für den Herbst ein zweites Reformpaket zur Senkung der Sozialbeiträge. Die Lohnzusatzkosten müssten wieder Richtung 40%, sagte der Präsident des Zentralverbands des Deutschen Handwerks Dietrich in der Bild. Der starke Anstieg der Rentenbeiträge müsste durch eine entsprechende Senkung der Krankenkassen- und Pflegebeiträge mindestens kompensiert werden, so Dietrich. Jetzt müsse die Regierung aber erstmal das erste Reformpaket umsetzen. Angesichts stark steigender Mieten fordert der Deutsche Gewerkschaftsbund einen sofortigen 6-jährigen Mietenstopp. Außerdem braucht es einen massiven Ausbau von öffentlichem und sozialem Wohnungsbau, eine wirksame Mietpreisbremse und schärfere Regeln gegen Mietwucher, so ein Sprecher. Bei der Fußball-WM stehen Ägypten und Argentinien im Achtelfinale. Ägypten setzte sich gegen Australien mit 5:3 nach Elfmeterschießen durch. Argentinien gewann mit 3:2 nach Verlängerung gegen Kap Verde. Aktuell spielt Kolumbien gegen Ghana. Unterdessen hat Jürgen Klopp bestätigt, dass der DFB ihn als neuen Bundestrainer angefragt hat. Eine feste Zusage kann er aber noch nicht geben, wie Klopp bei Magenta TV klarmachte.
3: Ich habe einen bestehenden Vertrag mit Red Bull, habe mehrfach gesagt, wie gerne ich diesen Job mache, aber habe auch gesagt, dass ich Interesse daran habe, an den Gesprächen habe, weil die müssen natürlich erst geführt werden. Und mit meinem Arbeitgeber, mit Oliver Minzlaff, muss ich natürlich auch reden, weil, also ich weiß, dass er ihm der deutsche Fußball auch am Herzen liegt und er dementsprechend sehr offen ist für diese Gespräche, aber geführt werden müssen sie ja trotzdem.
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4: Mit KI-Support. Sonnig bis leicht wolkig läuft der Mittag bei uns rein und im Süden bleibt's meist trocken. Richtung Nachmittag ziehen im Norden und Osten mehr Wolken durch. Da kann ab und zu auch mal ein bisschen Regen runterkommen. Insgesamt werden es heute aber nochmal warme 19 bis 30 Grad. Morgen mal mehr, mal weniger Wolken, zwischendurch Regen und vereinzelt ein kurzes Gewitter, maximal bis 31 Grad.

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1: Im Studio Sönke Röhling. AfD-Bundesparteitag, rund 50.000 erwartete gegen Demonstranten, tausende Polizisten. Erfurt steht vor zwei herausfordernden Tagen. Bei der Polizei rechnet man damit, dass sich über 2.000 gewaltbereite Linksextremisten aus ganz Europa auf den Weg nach Thüringen machen. Finn Riebesel freundlich berichtet.
2: Die Polizei stellt sich darauf ein, dass viele Demonstranten die Anreise der AfD-Delegierten blockieren wollen und sich dabei im Zweifel auch über Demo-Verbote hinwegsetzen. Bundesinnenminister Dobrindt blickt darauf mit Sorge und befürchtet, dass am Ende die Leidtragenden die Polizeikräfte sein werden. Die AfD will unter anderem ihren Bundesvorstand wählen. Alice Weidel und Tino Chrupalla dürften im Amt bestätigt werden.
1: Finanzminister Klingbeil will für das kommende Jahr neue Schulden in Höhe von über 200 Milliarden Euro aufnehmen, das berichtet das Erste. Demnach sind knapp 120 Milliarden Neuschulden für den regulären Haushalt vorgesehen. Mehr als 80 Milliarden kommen im Rahmen der Sondervermögen Bundeswehr, Infrastruktur und Klimaneutralität hinzu. Das Handwerk fordert für den Herbst ein zweites Reformpaket zur Senkung der Sozialbeiträge. Die Lohnzusatzkosten müssten wieder Richtung 40%, sagte der Präsident des Zentralverbands des Deutschen Handwerks Dietrich in der Bild. Der starke Anstieg der Rentenbeiträge müsste durch eine entsprechende Senkung der Krankenkassen- und Pflegebeiträge mindestens kompensiert werden, so Dietrich. Jetzt müsse die Regierung aber erstmal das erste Reformpaket umsetzen. Angesichts stark steigender Mieten fordert der Deutsche Gewerkschaftsbund einen sofortigen 6-jährigen Mietenstopp. Außerdem braucht es einen massiven Ausbau von öffentlichem und sozialem Wohnungsbau, eine wirksame Mietpreisbremse und schärfere Regeln gegen Mietwucher, so ein Sprecher. Bei der Fußball-WM stehen Ägypten und Argentinien im Achtelfinale. Ägypten setzte sich gegen Australien mit 5:3 nach Elfmeterschießen durch. Argentinien gewann mit 3:2 nach Verlängerung gegen Kap Verde. Aktuell spielt Kolumbien gegen Ghana. Unterdessen hat Jürgen Klopp bestätigt, dass der DFB ihn als neuen Bundestrainer angefragt hat. Eine feste Zusage kann er aber noch nicht geben, wie Klopp bei Magenta TV klar macht.

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1: Im Studio Sönke Röhling. AfD-Bundesparteitag, rund 50.000 erwartete Gegendemonstranten, tausende Polizisten. Erfurt steht vor zwei herausfordernden Tagen. Bei der Polizei rechnet man damit, dass sich über 2.000 gewaltbereite Linksextremisten aus ganz Europa auf den Weg nach Thüringen machen. Finn Riebesel freundlich berichtet.
2: Die Polizei stellt sich darauf ein, dass viele Demonstranten die Anreise der AfD-Delegierten blockieren wollen und sich dabei im Zweifel auch über Demo-Verbote hinwegsetzen. Bundesinnenminister Dobrindt blickt darauf mit Sorge und befürchtet, dass am Ende die Leidtragenden die Polizeikräfte sein werden. Die AfD will unter anderem ihren Bundesvorstand wählen. Alice Weidel und Tino Chrupalla dürften im Amt bestätigt werden.
1: Finanzminister Klingbeil will für das kommende Jahr neue Schulden in Höhe von über 200 Milliarden Euro aufnehmen, das berichtet das Erste. Demnach sind knapp 120 Milliarden Neuschulden für den regulären Haushalt vorgesehen. Mehr als 80 Milliarden kommen im Rahmen der Sondervermögen Bundeswehr, Infrastruktur und Klimaneutralität hinzu. Das Handwerk fordert für den Herbst ein zweites Reformpaket zur Senkung der Sozialbeiträge. Die Lohnzusatzkosten müssten wieder Richtung 40%, sagte der Präsident des Zentralverbands des Deutschen Handwerks Dietrich in der Bild. Der starke Anstieg der Rentenbeiträge müsste durch eine entsprechende Senkung der Krankenkassen- und Pflegebeiträge mindestens kompensiert werden, so Dietrich. Jetzt müsse die Regierung aber erstmal das erste Reformpaket umsetzen. Angesichts stark steigender Mieten fordert der Deutsche Gewerkschaftsbund einen sofortigen 6-jährigen Mietenstopp. Außerdem braucht es einen massiven Ausbau von öffentlichem und sozialem Wohnungsbau, eine wirksame Mietpreisbremse und schärfere Regeln gegen Mietwucher, so ein Sprecher. Bei der Fußball-WM stehen Ägypten und Argentinien im Achtelfinale. Ägypten setzte sich gegen Australien mit 5:3 nach Elfmeterschießen durch. Argentinien gewann mit 3:2 nach Verlängerung gegen Kap Verde. Aktuell spielt Kolumbien gegen Ghana. Unterdessen hat Jürgen Klopp bestätigt, dass der DFB ihn als neuen Bundestrainer angefragt hat. Eine feste Zusage kann er aber noch nicht geben, wie Klopp bei Magenta TV klarmachte.
3: Ich habe einen bestehenden Vertrag mit Red Bull, habe mehrfach gesagt, wie gerne ich diesen Job mache, aber habe auch gesagt, dass ich Interesse daran habe, an den Gesprächen habe, weil die müssen natürlich erst geführt werden. Und mit meinem Arbeitgeber, mit Oliver Minzlaff, muss ich natürlich auch reden, weil, also ich weiß, dass er ihm der deutsche Fußball auch am Herzen liegt und er dementsprechend sehr offen ist für diese Gespräche, aber geführt werden müssen sie ja trotzdem.
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4: Mit KI-Support. Sonnig bis leicht wolkig läuft der Mittag bei uns rein und im Süden bleibt's meist trocken. Richtung Nachmittag ziehen im Norden und Osten mehr Wolken durch. Da kann ab und zu auch mal ein bisschen Regen runterkommen. Insgesamt werden es heute aber nochmal warme 19 bis 30 Grad. Morgen mal mehr, mal weniger Wolken, zwischendurch Regen und vereinzelt ein kurzes Gewitter, maximal bis 31 Grad.

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0: 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Du, Markus Merz.
1: Ja.
0: Du machst schon Technik, gell?
1: Genau.
0: Herzlich willkommen hier in der Sendung.
1: Oh, willkommen, merci vielmals. Hallo zusammen.
0: Dann begrüßen wir zuerst die Damen, und zwar Madeleine Amstutz. Hallo Madeleine, hoi.
2: Hallo Lady, hallo zusammen, liebe Zuhörerinnen und Zuhörer. Geschätztes Team, schön sind wir rum da.
0: Schön bist du da und wir haben eine grosse Überraschung. Aber zuerst begrüße ich meine Frau, Tanja Lederach.
3: Hallo zusammen.
0: Sani, Tanja.
3: Hallo zusammen.
0: Christoph, herzlich willkommen. Christoph Messerli, DJ Lord.
4: Liebe Lady, hallo. Ciao zusammen, grüße euch miteinander hier aus der Radiogerät.
0: Und wir nehmen ein Liedli-Song, ein Kindli-Song, aber wir werden jetzt mehr vernehmen.
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0: Ja, die Musik hat ein bisschen abgebrochen, ja, die Kindermusik. Du, aber Madeleine, irgendetwas ist doch anders, sowieso in dieser Sendung. Ich sehe deine leuchtenden Augen und irgendetwas ist anders. Was ist genau passiert?
2: Ja, wir hatten vorhin ein gemütliches Zusammentreffen und ganz interessante, schöne und erfreuliche News erfahren.
0: Christoph, was ist passiert? Also, du lachst so in der Berner Schlagwelt Nummer 516, mein Freund. Ich weiss, ihr kommt hier eine Woche nach Italien, ihr geht auf Mailand shoppen. Aber was machen? Was ist genau passiert?
4: Ja, ich habe euch vorher bei mir daheim empfangen. Vielleicht das Mikrofon noch ein bisschen lauter machen.
0: Genau, man muss das immer ein
4: bisschen... Ja, jetzt bin ich, glaube ich, drauf. Gehört bei mir gut?
0: Ja, ja, es ist, glaube ich, nicht schlecht jetzt.
4: Also, ja, der kann euch vorher bei mir daheim zu empfangen. Lady, Madeleine, Tanja, küssen. Sie waren vorher bei mir daheim zum Mittagessen und wir haben sehr schön viel geredet und ich konnte auch noch ein bisschen etwas aus meinem Leben erzählen, meinen Freunden und Freundinnen. Und es ist so, dass ich Papa geworden am 21. Mai in diesem Jahr.
2: Ganz, ganz herzliche Gratulation, Christoph.
0: Herzliche Gratulation, das sollten wir ja fast
1: genau. Herzliche Gratulation.
0: Das Radio.
2: Und wir wünschen dir im Juni und der ganzen Familie natürlich nur das Beste. Gute Gesundheit, viele schöne Momente und alles Gute.
4: Merci vielmals, danke sehr, liebe Madeleine.
0: Und natürlich haben wir etwas parat gemacht. Und zwar für dich. Und natürlich, wie heisst das Kind? Das müssen wir doch noch wissen.
4: Der erste Vorname ist Leon.
0: Leon.
4: Ja.
0: Gut, also da haben wir jetzt, wenn schon, Berner Schlagwelt gesichert. Ja?
4: Mhm. Die nächste Generation kommt.
2: Und wenn du schöne Bilder siehst, ganz flotte Junior.

0: Ja, mein Freund Christoph Messerli, ich sehe doch bei dir ein wenig Tränen in den Augen. Freudentränen.
1: Ja, Freudentränen, und zwar grosse Freudentränen, ganz grosse.
0: Ja, das, wie ist das für euch, meine Freundinnen und Freunde, Madeleine, was das heute hast vernommen?
2: Ja, das ist sehr schön. Ich mag das Christoph gönnen. Es ist sehr schön, so einen flotten Junior dürfen zu haben. Ein ganz schönes Kärtchen haben wir gesehen und Bildchen von ihm. Das ist wirklich ein Freudentag heute.
0: Tanja, wie ist das für dich? Auch du hast gelacht, hast Freude gehabt.
3: Ja, sehr herzig.
0: Der Leon, hä?
3: Ja.
0: Mhm. Und was wünschst du ihm immer auf den Weg? Leon?
3: Gute Gesundheit.
0: Markus, küsse.
4: Ja, ja.
0: Auch bei dir habe ich ein bisschen Tränen gesehen, nicht nur bei mir.
4: Nein,
0: ist das für dich gewesen, wo unser Freund, der Christoph Messerli, das erzählt hat?
4: Ganz schöner Augenblick gewesen, auf jeden Fall. Ja. Ich wünsche nur alles Beste, natürlich. Ja.
0: Und ich wünsche Leon alles, alles Gute. Und natürlich auch deiner Frau, Christoph. Und dir Hut ab.
1: Merci vielmals, danke sehr. An dieser Stelle möchte ich kurz ein Kärtchen vorlesen, das ich am Leon gemacht habe, zu seiner Geburt. Und auf dem Kärtchen heisst: Willkommen auf der Welt, Leon Huysen. Du bist unser grösstes Glück, unser kleines Wunder und die Erfüllung unserer Träume. Der Leon Huysen ist geboren am 21. Mai 2026, am Morgen um 10:30 in Hanoi, Vietnam.
0: Super.
1: 3,5 Kilo war er, 51 cm gross, 34 cm Kopfumfang. Auf dem Kärtchen heisst Unger, in Liebe deiner Eltern. Bui Milin, Messerli Christoph Dominik.
0: Ja, du hast ja noch unser Film gezeigt, das müssen wir jetzt nicht über den Sender alles erzählen, aber es war eine wunderschöne Feier gewesen. Heiratet ihr ja in Kürze in Vietnam, der seid glaube schon geheiratet, aber ja. Es gibt ja noch das Fest.
1: Ja, und das war Ende Jahr.
0: Ende Jahr.
1: Also sprich etwa Dezember.
0: Also können wir gerade eine Schlagenwelt-Fanreise dorthin machen, oder?
1: Ja.
0: Theoretisch.
1: Theoretisch, ja.
0: Aber das machen wir auch. Wir tun den aufrufen und dann kann man ja nachher Flugtickets buchen und das Ganze. Ja, bevor dass wir probieren, ein Interview zu organisieren mit einem sehr bekannten Künstler, komme ich zum Thema Italien. Ja, Madeleine, was denkst du, wenn du an Italien denkst?
2: Ja, Ferien sicher, Strand, gutes Essen, gutes Trinken,
0: etwas an welches Essen zum Beispiel?
2: Pasta, Pizza, natürlich italienische Küche. Risotto habe ich auch gerne.
0: Tanja, du warst ja gerade in Italien im Camping Lido Verbano. Was hast du so gerne in Italien?
3: Der Parmesan-Käse.
0: Ah. Und du, Christoph?
1: Ja, also ich habe gerne zum Beispiel Pizza mit Rucola drauf. Das ist wirklich etwas, was ich sehr gerne bekommen habe, als ich aber zuerst mal in der Schweiz gegessen habe, in einem Restaurant.
0: Mhm.
1: Ich sage jetzt nicht wo, weil wir dürfen keine Werbung machen hier. Aber das habe ich sehr gerne, so Sachen, so wirklich typisch italienische Sachen. Ja.
0: Ja, Kösa, du hast ja auch sicher italienische Gedanken.
4: Ja, das ist eben vor allem zu essen. Ich würde gerne noch das Handy da von Christoph ging im Hintergrund. Polenta zum Beispiel, das ist auch so etwas Feines.
0: Ja, das habe ich auch gerne. Ja. Ja, ja, ja. Habt ihr eigentlich gewusst, wenn man in Italien Spaghetti schneidet, dann wirst du fast in die Kiste geschossen. Oder zum Beispiel wenn Pizza Hawaii gibt es nicht.
4: Ja.
0: Wir sind darum vor kurzem so in einem Camping Lido Verbano gewesen, und jetzt habt ihr alle zusammen auch Säuschen gebucht, die ganze Woche. Und da sind wir mit dem Markus Käser aus dem Martinsheim der gewesen. Und dort ist fast ein Wunder passiert, nicht nur fast. Er hat alles allein machen. Er ist ja in einem Rollstuhl. Also in der Schweiz hat der Markus Käser fast nichts machen. Dort ist er allein auf das WC, hat allein am Morgen um 4 Uhr das Getränk rausgenommen. Gell, Tanja? Es war also wirklich ein Wunder gewesen.
3: Ja.
0: Wie findet ihr jetzt das im Studio?
2: Ja, das ist natürlich sehr schön. Die gute Luft dort, oder ich weiß nicht, ob ihr ihn so gut positiv beeinflusst habt.
0: Und ich hatte die Idee gehabt, den Olaf von den Flippers ein bisschen zu inspirieren, oder besser gesagt, sein Kollege Uwe Busse. Und da geht das Lied «No Problema». Und da hören wir jetzt sicher.
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0: Markus Käser. Servus Papa, ich grüße dich hier alle zusammen aus dem Studio, aus Bern.

0: Ja, es hat ein bisschen pfiffen. No Problema. Aber das gibt es ja auch in Italien. Gell? Christoph Messerli, gratuliere noch einmal, mein Freund.
1: Merci vielmals, danke schön.
0: Viele, viele Freudentränen gehabt. Und das ist wirklich schön. Ja, vielleicht wird es sogar Madeleine Gotte, wie ich gehört habe. Madeleine Amstutz, wir sind alle gespannt. Ja,
2: schön.
0: Wie war das eigentlich für dich gewesen?
2: Ja, ich war 4 Wochen in Vietnam gewesen. Ich bin angereist Mitte Mai und zurückgekommen Mitte Juni. Und bin zuerst dort daheim gewesen bei uns. Und nachher sind wir nach Hanoi und sind dort im Hotel gewesen und haben eigentlich zugewartet auf Geburt. Und am 20. Mai am Abend ist es plötzlich nach Mitternacht losgegangen.
0: Mhm.
2: Und dann sind wir ins Spital. Und dort sind wir nachher vorbereitet worden auf Geburt. Und die ist dann nachher am Morgen um 10:30 Uhr. Gewesen.
0: 10:30 Uhr?
2: Ja.
0: Aber hast du Angst gehabt? Oder deine Frau?
2: Ich habe sehr...
0: Schon ein bisschen,
2: ja. Sehr eine Ruhe gespürt in mir. Ich war sehr ruhig, lade ich meinem Freund.
0: Ja. Also ich hatte jetzt Angst gehabt. Du hast irgendwie jetzt ein Nummer gedrückt. Von einem Megastar. Probierst du es noch einmal? Wir hören einen Titel. Mhm. Und zwar von den Amigos. Die Würfel sind gefallen, brand, brand neu. Und dann probierst du Marc Pircher anzuleiten.
2: Sehr gerne.
0: Marc Pircher, kennen Sie den alle zusammen hier im Studio?
3: Ja, sicher. So einen Star kennt man einfach.
0: 7 Sünden, oder wie heisst das Lied? He?
3: Zum Beispiel, und viele andere.
0: Viele
3: sind
0: andere.
3: Sind gespannt.
0: Ob er abnimmt, probieren wir mal. Aber jetzt haben wir zuerst Amigos Tanja gesagt, sie hören Ende Jahr auf. Oh, ja, der eine von denen hat Krebs, ziemlich tödlich. Es ist die letzte CD. Und Tanja, gell, stimmt? Sie
4: ja, eine gute Kollegin hat mir es gesagt.
0: Geniessen wir die letzte Musik von Amigos. So, Christoph, Leute, Marc Pircher ab.
2: Sehr gerne.

Mark Bircher, herzlich willkommen in der Berner Schlagerwelt. Hallo. Hallo Mark Bircher. Hallo Mark, es hat doch nicht genau geklappt. Die Technik ist immer dran, da zu funktionieren. Tja, so geht das immer. Live ist live. Aber ich bin schon wieder fast parat, und zwar mit Amore Mio. Hier ist er, der Mark Bircher.

0: Hallo?
1: Die Liebe, sie spricht Italienisch.
0: Hallo?
2: Hallo, Mark Pircher. Hier ist der Laddi. Es ist ein bisschen kompliziert, aber wir haben uns gefunden.
0: Jetzt
2: hallo, hier ist Radio Bern. Hallo.
0: Hallo, servus.
2: Und auch das Walliser Radio aus dem Oberwallis. Ja, Mark Pircher, wie geht's dir?
0: Du, mir geht's sehr gut. Ich bin sehr zufrieden. Und bin jetzt gerade unterwegs nach Hause.
2: Nach Hause? Aha.
0: Ja, ich bin gerade unterwegs von Amerika wieder zurück in die Schweiz.
2: Also du warst in Amerika und jetzt hast du Zeit für das Schweizer Radio?
0: Ja, genau. Ich war bei der Fußball-WM. Ich habe dort einen Auftritt gemacht.
2: Ja, dann fangen wir mit dem Interview an. Es ist sensationell. Es war ja sehr kurzfristig. Du hast sogar gesagt, du kommst persönlich nach Bern im September und wo du sogar uns persönlich besuchst im Radiostudio.
0: Wenn es die Zeit erlaubt, sehr gerne.
2: Madeleine Amstutz, ich weiß, sie ist die ehemalige Grossrätin vom Kanton Bern. Hat die erste Frage an dich.
3: Ja, hallo, okay. Marc. Sehr schön,
0: hallo,
3: das wir dich hören. Das gibt ganz viele Fragen. Aber jetzt eine Anschlussfrage. Du warst in Amerika. Die Schweizer haben gewonnen. Was hast du gemacht für einen Auftritt, dass das so gut herausgekommen ist?
0: Ah, mit dem hatte ich nichts zu tun, mit dem Schweizer Sieg, aber das ist natürlich super. Ich habe ja bei den Österreichern gespielt in Dallas. Die haben aber auch sensationell gut gespielt gegen Argentinien. Zwar verloren, aber auf jeden Fall ein tolles, tolles Fußballspiel. Also es war eine riesen Reise für mich, ein tolles Erlebnis.
3: Ja, das denke ich. Jetzt zu dir, erzähle uns, wie bist du zur Musik gekommen?
0: So, ich habe als junger...
2: Ja, wir hören dich.
0: Als junger Bub hatte ich den Traum, dass ich Sportler werden möchte. Und wenn das mit dem Sport nichts wird, dann möchte ich Musiker werden. Und es hat sich dann eben mit 14 Jahren so ergeben, dass ich die Aufnahmeprüfung im Skigymnasium nicht bestanden habe und zugleich die Chance bekommen habe auf einen Fernsehauftritt mit meiner Harmonika. Und deswegen habe ich dann als 14-Jähriger diesen Weg eingeschlagen, den ich bis heute verfolge.
3: Ich gehe oft an das Hahnenkammrennen in Kitzbühel. Das ist natürlich deine Heimat fast. Und Skifahren natürlich auch. Aber wenn ich vom Jahrgang her schaue, Musik machst du das Leben lang. Vielleicht hast du dich doch gut entschieden oder warst du dich schon reuig?
0: Nein, also das war die richtige Entscheidung. Ich habe so viel erlebt mit meiner Musik und ich konnte mein Hobby zum Beruf machen. Und wenn man ein Hobby zum Beruf machen kann, dann ist das immer was Besonderes.
2: Meine Frau war ja letztes Jahr ziemlich lang im Koma und ein großer Fan von Mark Pircher. Sie ist die Chefredakteurin der letzten eigenständigen Schlagershow hier in der Schweiz.
0: Okay.
2: Und du warst damals vor vielen Jahren beim Calimeros Open Air in Uetendorf und dann hat meine Frau gesagt, du bist kein Plöffer. Du bist am Boden geblieben und sicher hat jetzt die Chefredakteurin Tanja an dich eine Frage. Mark Pircher.
0: Ja, gerne.
4: Hallo Mark, was isst du gerne?
0: Mittlerweile ernähre ich mich sehr gesund, Gott sei Dank. Also ich liebe Obst, ich liebe Gemüse, natürlich auch Spaghetti und Nudeln. Also eigentlich querbeet, Gott sei Dank nicht mehr so einseitig wie früher.
4: Ja, danke.
2: Markus Merz, ist für dich auch eine Ehre, den Megastar Mark Pircher zu hören im Schweizer Radio.
5: Ja, hallo, genau, das freut mich sehr. Und eine Frage in Amerika wegen dem gesunden Ernähren, war das möglich dort?
0: Ja, das ist schon möglich. Also die haben sich Gott sei Dank auch weiterentwickelt, aber in erster Linie natürlich Burger und Pommes, das stimmt schon.
5: Ja, klar. Ja. Und wie lange bist du aufgetreten dort? So ein ganzes Konzert oder so?
0: Am Sonntag nach dem Österreich-Spiel auf der Feenmeile hatte ich 40 Minuten Auftritt.
5: Wow, ja, super.
0: Ja.
2: Ja, dann kämen wir zum Christoph. Er hat auch noch eine Frage, bevor dass wir einen Titel von dir einspielen, und bitte nicht aufhängen, sonst finden wir dich nicht mehr. Okay. Eine Frage noch vom Christoph. Er hat dir eine Überraschung.
6: Ja, ich bin frisch gerade Vater geworden. Ich bin frisch gebackener Vater, Papa. Und da wollte ich dich fragen, lieber Marc, oh, bist du auch Papa?
0: Ich bin auch schon Papa, sogar vierfacher Papa. Und das ist wow. Das Schönste, was es gibt, wenn man gesunde Kinder hat.
6: Ja, gratuliere.
2: Und da ist auf deinem Album ein Titel drauf, den hören wir dir jetzt an, wenn du einverstanden bist, Marc Bircher, Schutzengel.
0: Ja, genau. Das Lied vom Schutzengel. Jeder braucht einen Schutzengel, das ist gut.
2: Das passt, weil unser Christoph wurde Papa in Vietnam, das muss man noch sagen. Und wenn du mit deiner Musik nach Vietnam fliegst, dann hast du noch vietnamesische Erfolge. Hören wir mal ein. Schutzengel hier vom Marc Bircher.
0: Alles klar.
2: Und das ist ein super schöner Titel, wo vielen Menschen

Dark Pärchen, Party trifft die Seele, 35 Jahre. Und ich habe gemerkt, es sind doch drin gelaufen hier im Studio. Warum, Mark Pilcher, bist du eigentlich so menschlich geblieben? Du bist ja ein Megastar, wie viele andere, aber du bist am Boden geblieben. Warum?

0: Und jetzt hast du sogar gesagt, du fährst vielleicht nach Vietnam zum Christoph. Gell, Christoph, hast du wirklich Mark Bircher im Sinn, in Vietnam zu singen?
1: Also so, ich werde Ende Jahr heiraten in Vietnam. Also geplant ist im Dezember, wo es nicht so heiß ist. Und da wollen wir in Planung einiges realisieren. Aber ich habe jetzt noch nicht gerade so spontan entschieden, wer wie was und wer Musik macht und alles. Aber Marc Pich, ich bin beeindruckt von dir. Party trifft die Seele und wir werden wirklich diese Hochzeit feiern und auch Party machen. Ganz klar.
0: Die
2: Ja, das
0: nächste.
2: freut mich. Super.
0: Ja, siehst du, gestern hast du spontan zugesagt beim Berner Radio und da sagen immer alle, wir Berner sind langsam. Madeleine, unsere ehemalige Grossrätin vom Kanton Bern hat die nächste Frage sicherlich.
3: Ja, Marc, du bist wirklich sehr bekannt, sehr erfolgreich unterwegs. Erzähle uns aus deiner Sicht zwei, drei wirklich für dich berührende Momente, Auftritte, wo dir viel bedeuten.
2: Ja, also mein Grundstein war sicher der Sieg beim Grand Prix der Volksmusik. Also das zu gewinnen, das war was Besonderes. Und diesen Sieg dann mit einem Riesenhit mit den sieben Sünden zu bestätigen, das war natürlich der Grundstein für meine Karriere. Also der Grand Prix-Sieg und dann noch ein halbes Jahr später einen Riesenhit zu landen.
0: Sensationell. Ja, das habe sogar ich selber noch, wo ich jung war, geschehen. Aber was ich ja als Lady gesehen habe, du warst immer wieder auf den großen Bühnen. Markus Merz, deine Frage.
4: Ja, ich wollte noch fragen, wenn du auf der Bühne bist, hast du immer die gleichen, die Setliste, passt du die an den Auftrittsort oder ist das einfach auf der Tour immer dasselbe ungefähr?
2: Nein, ganz im Gegenteil. Ich glaube, es gab noch nie einen Auftritt, der genau exakt dasselbe war wie am Tag vorher oder am Tag nachher,
4: Ja.
2: weil ich habe einfach eine gewisse Anzahl von Liedern, das sind ungefähr 80 Lieder,
4: Ja.
2: und die spielt man immer genau so, wie es gerade am besten passt, aber nie mit fixer Setliste.
4: Ah, super, ja.
0: Ja, Tanja, du als großer Fan von Marc Pircher, wie ich jetzt auch geworden bin, und sogar draußen hier im Radiostudio haben sie vor ihm mitgetanzt. Der Marc Pircher weiß noch nicht welcher Titel, aber ich werde es dann vorspielen. Hast du noch eine Frage an den Marc? Natürlich. Und da gibt es die letzte Fragerunde dann nach dem nächsten Titel.
5: Wenn du Musik spielst, ist deine Frau auch immer dabei bei den Konzerten?
2: Nein, nein, nein, nein, die ist zu Hause bei der Familie, weil das ist ja meistens mit weiten Anreisen verbunden und das ist ab und zu ist das schön, aber auf Dauer ist das sehr mühsam.
3: Ja. Du warst ja letztes Jahr am Flumserberg im Einsatz. Wo sind deine
2: Ja.
3: Einsätze und Auftritte und wie viele gibt es so pro Jahr?
2: Ja, es gibt jedes Jahr 115 Auftritte, also ungefähr 20, 25 in der Schweiz und der Rest ist in Österreich, Deutschland, Südtirol, Belgien. Ein Highlight dieses Jahr ist sicher das Open Air in Zofingen im August, das heitere Open Air. Das ist sicher ein Höhepunkt. Und dann im September ist mein Herbstfest gemeinsam mit den Paldauern. Also das wird was
0: Ui, ui, ui, wann ist das? Mit dem Paldauern.
2: Am 12. September in Beckis.
0: Und weg ist, da sind wir wahrscheinlich in Italien. Schade. Schade, schade. Und du bist
2: Ja.
0: ja vorher noch bei uns. Ich habe dich übrigens falsch informiert. Am 5. September kannst du gerne hier ins Sendezentrum kommen.
2: Ja, wir müssen da noch mal schauen, weil ich bin da so viel unterwegs und da müssen wir noch mal den richtigen Termin finden, dass ich das einigermaßen verbinden kann.
0: Das werden wir finden. Aber alle sind hier in Bern und auch im Kanton Wallis am Tanzen bei folgendem Titel:
2: Ja.
0: Frauen ticken anders. Das
2: Genau,
0: ist
2: genauso ist
0: ein Erfolgstitel und also hört mal rein. Das ist Marc Pircher bei Radio Bern und bei dieser Radio Wallis auf DAB Plus, Swisscom TV Sunrise. Hier ist er, Marc Pircher.
6: Solche Sprüche sind nicht neu.
0: Madeleine?

0: Madeleine Amstutz, tickst du anders?
1: Ja, sicher. Aber grundsätzlich kann man nicht alle gleich ein bisschen Kübel tun. Aber das stimmt sicher im Inhalt. Aber dass die Frauen alle Geld ausgeben wie Heu und die Männer nicht, würde ich vielleicht nicht so pauschal sagen. Aber es gibt sicher, ja.
0: Marc Bircher, hast du diesen Text selber geschrieben?
2: Nein, meine Texte kommen alle von Wolfgang Hofer, der früher schon für den Udo Jürgens geschrieben hat. Und der schreibt mir meistens die Texte und ich mache die Musik dazu.
0: Aber sensationeller Text.
1: Ja, ja, das ist auch schön, so Musik mit so Text, mit gutem Inhalt.
0: Ja, danke, du danke, siehst, ja. Es gibt immer wie mehr Fans auch hier im Kanton Bern und im Kanton Wallis bei Dies Radio.
2: Ich muss euch jetzt jedenfalls vertrösten, weil ich muss genau in 2 Minuten meinen kleinen Sohn, den Luis, von der Kita abholen und da muss ich pünktlich sein, sonst schimpfen sie mich.
0: Ja, dann wünschen wir dir ein gutes Abholen und bedanken uns von ganzem Herzen, dass du dir Zeit genommen hast für uns. Christoph, hast du noch ein Abschiedswort?
3: Ja, ich habe noch ein Abschiedswort, beziehungsweise eine Frage, wenn ich noch die kurz einbringen darf, aber ich glaube nicht, aber zum Schluss. Sehr schön, dass du Papa bist und ich wünsche dir alles Gute auf deinem Weg mit deinem Sohn heute.
1: Ja, auch alles, alles Gute und wir sind gespannt auf die Highlights, die von dir weiter zu hören sind.
0: Markus Merz.
4: Ja, danke. Alles Gute und gute Abholung.
0: Tanja.
5: Tschüss. Alles Gute.
0: Also, Marc Bircher, danke vielmals. Und du hast noch zum Schluss, da bist du ja nachher noch dran, hast ein Lied gesungen, da droben im Berg ist der Herrgott daheim. Und ich war
2: genau, eines meiner Lieder von früher.
0: Genau, und den hören wir noch an. Tschüss, Marc Bircher. Danke.
2: Danke, vielmals. Alles Gute.
1: Alles Gute.
2: Tschüss. Ciao.
0: Ja, wie hätte er jetzt das gefunden? So ein Star hat immer Stress, gell?
1: Ja, und das ist ja schön, dass er sich Zeit nimmt, auch für die Kinder, neben den vielen Auftritten, die wir gehört haben.
0: Ja, und wir waren ja voll... Jetzt kommen wir wieder Bandage reden, gell? Ich
4: würde sagen. Also, nehme ich auch
0: noch einen Schluck etwas reichen. Also. Ja, gell, manchmal, gell? Christoph, erzähl doch mal etwas.
3: Bernd Schlagerwelt, meine Damen und Herren, auf Radio Rabe und Madeleine Witte.
0: Und Isra.
3: Oh ja, genau.
0: Und Radio Bernd.
1: Ja, aber hey, ein bisschen warm momentan, ist Sommer, aber wir wollen nicht jammern, das ist gut so.
0: Eben, jetzt kommen wir wieder zurück zu Italien. Und da bin ich mit einem so lieben Mensch gewesen. Und Tanja, er ist mit dem Rollstuhl angereist und er hat die ganze Woche der Markus Käser, der in Martinsheim zu Thun wohnt, nie mehr den Rollstuhl gebraucht. Nie mehr. Selber zu wissen, auch selber. Und darum lassen wir jetzt gleich noch den Titel an. Da oben im Berg ist der Herrgott daheim von Marc Bircher. Und dann musst du küssen oder Christoph schauen. Ob wir gut dran sein mit der Zeit, gell? Sonst heisst es, wie bei Wetten, dass...
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1: Ja, das war unser E-Tür Live is Life mit dem Marc Pircher. Gell, Marlene Amstutz?
2: Ja, das ist interessant, so mega Stars dürfen zu hören und mit ihnen zu reden.
1: Ist interessant und sie haben ein bisschen Stress. Aber was jetzt noch zum Schluss? Wir haben noch 8 Minuten Zeit. Madeleine, jetzt ist ja die Hitzewelle. Und ich frage euch alle im Studio jetzt, was machst du gegen die Hitze?
2: Ja, sicher, möglichst nicht jammern, das nützt dir auch nichts. Nein, klar ist es heiss, aber ich glaube, wir schwitzen alle ein bisschen mehr, weder sonst sicher ein bisschen am Schatten nachher, wenn es geht. Aber ich finde es auch wichtig, dass man sich ein bisschen genießt die Sommerzeit, vor Temperatur, auch wenn es warm ist, dass man ein bisschen Zeit hat für Ferien, die anstehen. Das ist ja auch das Positive im Sommer. Und dass alle ein bisschen Zeit haben mit der Familie, mit Freunden, in die Ferien zu gehen und die Sommerzeit zu genießen.
1: Genau, du gehst ja glaub, mit uns allen zusammen auch nach Italien, du gehst ja nach Mailand, gehst auch noch. Ja, Markus Merz, Köse, hast du dich jetzt gerne?
3: Nein, überhaupt nicht, ich bin mehr so Herbst- und Winter-Fan. Die Drecksitze geht mir sehr auf den Senkel. Also vor allem, weil es in der Nacht auch noch so heiß ist. Das ist da so nett.
1: Auch noch, gell? Und dann kommen wir noch Fliegen dazu.
3: Genau.
1: Ja, das aber was ist es jetzt so in dieser Hitze? Also Raclette ist es sicher nicht so.
3: Nicht wirklich. Am meisten kalte Zeug, kalte Platte oder so, wie heute Mittag geht, ganz fein. Oder einfach, ja, leichte Sachen sollte man essen eigentlich. Und viel trinken vor allem,
1: ja. Ja, Tanja, du hast schon die Hitze nicht so gerne, wie ich da mal daheim vom Fluch her gehöre. was isst du so im Sommer?
4: Kalt, Salat und so.
1: Ja, gestern hast du aber nicht kalt gegessen. Gestern hast du Frühlingsrohr gegessen.
4: Ja, ich bin so kalt gegessen.
3: Aha. Du hast den Salat der Meersäule weggegessen, das ist ja auch nicht nett.
4: Nein.
3: Ach so nicht, oder?
1: Ja, Christoph Messerli, unser neuer Papa. Wie hast du das empfunden, das Intro mit so einem Megastar? Marc Pircher?
5: Ja, ich bin völlig ein bisschen im Zug. Das war gerade ein Interview mit ihm persönlich.
1: Ja, und gestern habe ich noch die Idee gehabt, die Leute hörte ja, dass es ihnen so, der Marc Pircher, spontan ja gesagt hat.
5: Ja.
1: Und im September kommt er ja sogar hier auf Bern. Aber ob das alles funktioniert, weiß ich auch nie.
5: Ja.
1: Aber du hast es schön gefunden, gell?
5: Ja, super.
1: Ja, und du bist Papa geworden, gell?
5: Ja, ich bin Papa.
1: Und du bist Papa geworden.
5: Genau. Wunderschön.
1: Machst du dich, ich weiss, wo wir uns vor 20 Jahren kennengelernt haben, ja, zuerst muss man noch verabschieden. Merci vielmals, Madeleine Amstutz, danke.
2: Merci, Lady. Merci auch allen Zuhörerinnen und Zuhörern und eine schöne, warme Sommerzeit.
1: Bis in 2 Wochen. Vielleicht ist dann schon Schnee. Küsse, merci vielmals.
3: Ja, merci auch. Danke fürs Zuhören. Auch noch schöne,
1: ich bin immer stolz auf dich und auf uns alle. Also, wir sind, Madeleine hat einen guten Satz gesagt, als wir hergefahren sind. Wir müssen Sorge haben zu unserem Berner Schlagwelt-Team und dass sie dir daheim gehören. Nehmen wir auch dazu. Was meint man nämlich ohne Hörerinnen und Hörer?
3: Ja, genau.
2: Das ist das Wichtigste für uns.
1: Also machen wir mal Applaus für unsere Hörerinnen und Hörer. Du, Tanja, danke vielmals, dass du bist daher gekommen.
4: Schon recht.
1: Es ist dir gefallen?
4: Ja.
1: Ja, mit dem Marc Pircher ein bisschen zu blöderli ist schon etwas Spezielles. Und jetzt könnt ihr ja das Handynummer auch. Dann könnt ihr ja den, könnt ihr ja sein Konzert mit dem Paltauer. Gut. Jetzt noch zum Schluss, Christoph.
5: Mein Freund, Lady.
1: Mein Freund.
5: Ja, zum Schluss.
1: Ich bin mal einmal sprachlos. Gibt es einen Moderator, der sprachlos ist?
5: Oh mein Gott, ich glaube, das hat es noch nie
1: gegeben. Nein, das gibt es noch nicht. Merci vielmals. Und ich nehme jetzt hier offiziell, wir sind nicht beim Fernsehen, ein kleines Zermi. Gratulieren, Papa.
5: Dankeschön, merci vielmals, mein Freund Lady. Das bedeutet mir sehr viel.
1: Hier live auf dem Sender. Und ihr, Markus Käser, daheim. Im Martinsheim, ich gratuliere auch dir, dass du wieder Stegen laufen kannst, dass du wieder kannst. Gell, das ist sensationell.
5: Ja.
1: Und jetzt kommen wir auch eine Woche, wir gehen 2 Wochen nach Italien. Und kennst du noch das Lied? Kennt das jemand? Verdammt, ich liebe dich. dich.
2: Ja, sicher.
1: Ich liebe dich nicht. Kennt das jemand von ihr neuen?
5: Ja.
1: Er hat gesagt, der Matthias Reim, er hört auf. Er hat eine neue Single rausgegeben. Und wir werden mit ihm auch telefonieren. Mit Matthias Reim. Verdammt, ich liebe dich. Küsse, nicht am Handy, jetzt. Sing jetzt mal auf. Verdammt, ich liebe dich. Ui, hier ist seine neue Single. Tschüss zusammen, Mick war euer Michael Lederer und Tanja, Chefredaktion. Und da ist die neue Single von Matthias Reim.

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1: Im Studio Sönke Röhling. AfD-Bundesparteitag, rund 50.000 erwartete gegen Demonstranten, tausende Polizisten. Erfurt steht vor zwei herausfordernden Tagen. Bei der Polizei rechnet man damit, dass sich über 2.000 gewaltbereite Linksextremisten aus ganz Europa auf den Weg nach Thüringen machen. Finn Riebesel freundlich berichtet.
2: Die Polizei stellt sich darauf ein, dass viele Demonstranten die Anreise der AfD-Delegierten blockieren wollen und sich dabei im Zweifel auch über Demo-Verbote hinwegsetzen. Bundesinnenminister Dobrindt blickt darauf mit Sorge und befürchtet, dass am Ende die Leidtragenden die Polizeikräfte sein werden. Die AfD will unter anderem ihren Bundesvorstand wählen. Alice Weidel und Tino Chrupalla dürften im Amt bestätigt werden.
1: Finanzminister Klingbeil will für das kommende Jahr neue Schulden in Höhe von über 200 Milliarden Euro aufnehmen, das berichtet das Erste. Demnach sind knapp 120 Milliarden Neuschulden für den regulären Haushalt vorgesehen. Mehr als 80 Milliarden kommen im Rahmen der Sondervermögen Bundeswehr, Infrastruktur und Klimaneutralität hinzu. Das Handwerk fordert für den Herbst ein zweites Reformpaket zur Senkung der Sozialbeiträge. Die Lohnzusatzkosten müssten wieder Richtung 40%, sagte der Präsident des Zentralverbands des Deutschen Handwerks Dietrich in der Bild. Der starke Anstieg der Rentenbeiträge müsste durch eine entsprechende Senkung der Krankenkassen- und Pflegebeiträge mindestens kompensiert werden, so Dietrich. Jetzt müsse die Regierung aber erstmal das erste Reformpaket umsetzen. Angesichts stark steigender Mieten fordert der Deutsche Gewerkschaftsbund einen sofortigen 6-jährigen Mietenstopp. Außerdem braucht es einen massiven Ausbau von öffentlichem und sozialem Wohnungsbau, eine wirksame Mietpreisbremse und schärfere Regeln gegen Mietwucher, so ein Sprecher. Bei der Fußball-WM stehen Ägypten und Argentinien im Achtelfinale. Ägypten setzte sich gegen Australien mit 5:3 nach Elfmeterschießen durch. Argentinien gewann mit 3:2 nach Verlängerung gegen Kap Verde. Aktuell spielt Kolumbien gegen Ghana. Unterdessen hat Jürgen Klopp bestätigt, dass der DFB ihn als neuen Bundestrainer angefragt hat. Eine feste Zusage kann er aber noch nicht geben, wie Klopp bei Magenta TV klarmachte.
3: Ich habe einen bestehenden Vertrag mit Red Bull, habe mehrfach gesagt, wie gerne ich diesen Job mache, aber habe auch gesagt, dass ich Interesse daran habe, an den Gesprächen habe, weil die müssen natürlich erst geführt werden. Und mit meinem Arbeitgeber, mit Oliver Minzlaff, muss ich natürlich auch reden, weil, also ich weiß, dass er ihm der deutsche Fußball auch am Herzen liegt und er dementsprechend sehr offen ist für diese Gespräche, aber geführt werden müssen sie ja trotzdem.
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4: Mit KI-Support. Sonnig bis leicht bewölkt geht's gerade durch den späten Nachmittag. Nur im Norden hängen auch mal mehr Wolken und ab und zu kann da ein bisschen Regen runterkommen. Dazu werden es je nach Ecke richtig sommerliche 19 bis 30 Grad. Morgen dann oft Sonne und trocken, zwischendurch aber auch dichtere Wolken mit einzelnen Schauern und kurzen Gewittern, maximal bis 31 Grad.

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1: Guten Abend, liebe RBSW-Hörerinnen und Hörer. Und herzlich willkommen zu einer weiteren und neuen Ausgabe vom Aargauer Schlagermünchi von und mit dem Remo Müller. Ja, noch 4 Sendungen und dann gibt es die 200. Ausgabe. Also im August wird es dann irgendwann eine kleine gröbere Stimmungssendung geben. Für zu den 200. Jetzt lassen wir aber zuerst einmal die 196 ist. Aber, und die hat es in sich, ich wollte euch mal fragen. Es ist ja eine unglaubliche Hitze im Moment. Wie kommt ihr damit klar? Ich selber habe das Gefühl, es macht allen zu arbeiten, nicht nur mir, sondern auch vielen, vielen anderen auch. Auch vielleicht gerade in euch auch. Darum habe ich eine heisse Sendung zusammengestellt, respektive alles mehrheitlich ein bisschen Titel über den Sommer. Jetzt ist ja wirklich da der Sommer und wie er da ist. Wenn das so weitergeht, wird das ein Rekordhitze-Sommer haben. Schauen wir einmal. Also, heute ganz ein Haufen Sommertitel mit unter anderem dabei Mike van Heik, Kerstin Kerner, Vanessa Maria, Amigos und noch ganz viele, viele mehr. 2 neue Vorstellungen sind auch heute mit dabei. Da haben wir aus der Schweiz unsere Miss Helvetia. Ich sage immer ein bisschen, vom Musikstil her ist sie ein bisschen ähnlich, ist sie ein bisschen die weibliche Traufer. Sie hat ein bisschen etwas, dunkel zu mir. Sie hat einen neuen Single rausgegeben, der da heisst Röstigraben. Und den werden wir uns ganz am Anfang natürlich auch anlassen. Und dann die jungen Waldensteiner. Die haben eine neue CD rausgegeben, die da, glaube ich, ganz einfach heisst «Der absolute Schlager». Und daraus lassen wir uns den Titel an «Wir sind alle keine Engel». Aber jetzt fangen wir, wie gesagt, an mit der Miss Helvetia und ich wünsche euch eine ganz heisse Aargauer Schlagermünchi-Stunde.

Der Alex Baumgartner mit seinem Titel «Sommer, Sonne, hitzefrei» haben wir da gehört. Ja, es wäre schön, hitzefrei. Ich frage mich einfach, wie viel Grad muss es werden, dass wir wirklich hitzefrei überkommen. Aber das könnte ganz, ganz schwierig werden bei gewissen Berufen. Vor allem denke ich auch mal an die Bauarbeiter, die nennt man schaurig leid. Aber auch die kommen scheinbar zu Schlag. Mit Gelassenen, wie ich gesehen habe, die sie bekommen haben. Und sonst noch Haufen Sachen. Ja, ich denke, da müssen sich alle helfen. Ja, liebe RBSW-Hörer, liebe RBSW-Hörerin, das wäre es von dem heissen Schlagermünchi heute. Zwei Titel habe ich euch selbstverständlich noch parat. Und auch da geht es natürlich um den Sommer. Das wäre zum einen aus dem Südtirol der Vincent und Fernando mit dem Titel «Sommer in der Stadt». Das ist ein ziemlich bekannter Titel, den der Wolfgang Petri mal gesungen hat. Einfach in ihrer Version. Und dann haben wir noch zum Abschluss Bayerwald Ladies, Entschuldigung, mit ihrem Titel «Sommer, Sonnenschein». Ja, ich wünsche euch weiterhin eine ganz tolle, hitzige Zeit, eine super tolle Woche, ohne Däume und ohne Stress. Und habe Freude, wenn der nächste Donnerstag, nächste Donnerstag auch wieder einschaltet, wenn es dann wieder eine neue Ausgabe gibt vom Schlagermünchi. Bis dahin verabschiede ich mich, also ich, Remo Müller, und wünsche euch jetzt dann später eine gute Nacht. Und bis zum nächsten Donnerstag. Ade zusammen.

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2: Willkommen im Juli 2026 und willkommen zur 141. Ausgabe von Bogarts Schlagershow hier bei eurem Lieblingsradio. Schön, dass ihr auch diesmal wieder mit dabei seid und ich hoffe, ihr hattet auch diesmal wieder eine schöne Woche und freut euch so wie ich auf dieses Wochenende und natürlich diese Sendung heute. Ich habe für euch wieder ein abwechslungsreiches Musikprogramm zusammengestellt und wir starten gemeinsam in das Wochenende. Denn Gabi Baginski eröffnet diese Sendung heute musikalisch, indem sie feststellt,
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Ja, da ist sie wieder, die ganz große Show. Vielen Dank, Gabi Baginski, für diesen tollen Opener. Wir sind also mitten im Sommer und ich hoffe, ihr genießt diesen auch in vollen Zügen. Da steuert jetzt gleich zu Beginn das österreichische Indie-Pop-Duo Stadtpoet einen tollen Song bei mit einer flotten und sommerlichen Melodie, gesungen mit leichtem österreichischen Schmäh. Mein Sommer. Hier sind Stadtpoet.

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1: Liebe rettet die Welt, das ist meine Wahrheit. Dieses persönliche Credo gibt allem, was die gebürtige Georgierin Maria Levin künstlerisch anfasst, eine einzigartige Note. Ihre Stimme, mal samtig warm, mal kristallklar, geht ins Ohr, ins Herz, berührt und bleibt. Marias Botschaft ist universell fühlbar. Maria Levin begann schon als Kind mit 5 Jahren Klavier zu spielen. Ihre Eltern sind beide Musiker. Mit 14 Jahren begann sie Gesangsunterricht zu nehmen, sang in der Schulband und absolvierte eine Gesangsausbildung in Moskau, die einer Berufsausbildung gleicht. In Deutschland hat Maria Levin dann Publizistik, Kommunikationswissenschaft und Religionswissenschaft studiert und einen Magisterabschluss erworben. Später besuchte sie auch noch die Hochschule für Theater und Musik in Hamburg. Anfang Juni diesen Jahres veröffentlichte sie ihre neue Single »Wie beim ersten Tanz«. Ein Song über zwei Menschen, die längst wissen, dass nicht immer alles leicht ist und sich trotzdem jeden Tag füreinander neu entscheiden. Es sind diese seltenen Augenblicke, in denen alles wieder da ist. Das Kribbeln, die Nähe, der Zauber vom Anfang und gleichzeitig das Wissen um alles bereits gemeinsam Erlebte. Newcomerin der Woche heute Maria Levin und ihr toller Titel »Wie beim ersten Tanz«.

Es ist wieder Zeit, um Happy Birthday zu sagen und lieben Kolleginnen und Kollegen zu ihrem Geburtstag in der vergangenen Woche zu gratulieren. Ich darf heute liebe Grüße und Glückwünsche zu Ihnen senden. Zuerst an Petra Frei, welche wir gleich mit ihrem Song »Halt dich einfach an mir fest« hören werden. Dann geht ein herzliches Happy Birthday nachträglich an Guido Westermann, welcher seinen Song »Mein Herz« singen wird. Und ein ebenso herzlicher Geburtstagsgruß geht dann auch an meine liebe Kollegin Diana Sorbello, welche ihren erfolgreichen Song »Labyrinth« zum Ende dieser ersten Gratulationsrunde singen wird. Happy Birthday, Teil 1.

Und es gab in der vergangenen Woche noch weitere liebe Kolleginnen und Kollegen, die ihren Geburtstag gefeiert haben. Und so gehen liebe Grüße und Glückwünsche auch an André Fenner, welcher gleich mit seinem Song »Mit dir« zu hören sein wird. An Alex Rosenroth, die wir mit »Diese Eiszeit« hören werden. Und an Tom Brusinski, welchen wir dann mit »Herzschlag« ebenfalls in dieser zweiten Geburtstagsrunde hören werden. Happy Birthday, Teil 2.

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1: Das Powerplay der Woche ist heute quasi auch Teil 3 der Geburtstagsgratulationsrunden hier in Bogerts Schlagershow. Denn ein unvergessener Sänger, Schauspieler, Entertainer hätte am Dienstag dieser Woche seinen 100. Geburtstag gehabt. Am 30.06.1926 als Peter Alexander Ferdinand Maximilian Neumeier in Wien geboren, zählte Peter Alexander ab den 1950er Jahren über Jahrzehnte hinweg zu den erfolgreichsten und beliebtesten Sängern, Schauspielern und Entertainern im deutschsprachigen Raum. Mit Liedern wie Die kleine Kneipe, Der Papa wird schon richten oder Der Badewannentango und mit Filmen wie Die Abenteuer des Grafen Bobby im Weißen Rössel oder Charlies Tante sowie mit seiner legendären Peter-Alexander-Show im TV begeisterte Peter der Große, wie er oft genannt wurde, jahrzehntelang das Publikum. Anlässlich seines 100. Geburtstages erschien am 26. Juni ein brandneues und umfassendes Album mit den größten Hits, schönsten Klassikern und bekanntesten Filmsongs des 2011 verstorbenen Publikumslieblings, aus denen ich euch heute hier im Powerplay der Woche 2 Songs spielen werde. Beginnen wir mit »Steck dir deine Sorgen an den Hut« von dem unvergessenen Peter Alexander.

Berührung, ein so toller Ostsong, den wohl alle ehemaligen DDR-Musikfreunde kennen werden. Gesungen von einer Frau, die auch zu den Geburtstagskindern dieser Woche gehört, Gabi Rückert. Auch an dich, liebe Gabi, herzlichen Glückwunsch zu deinem 75. Geburtstag. Beste Gesundheit, Glück und Liebe für dein neues Lebensjahr. Und diese Wünsche gehen natürlich auch an euch alle, die ihr in dieser Woche euren Geburtstag gefeiert habt. Happy Birthday! Es gibt Songs, die unterhalten. Und es gibt Lieder, die direkt aus dem Herzen kommen. Mit ihrer neuen Single »Die Liebe meines Lebens für immer du« präsentiert Claudia Jung den wohl persönlichsten Titel ihrer jahrzehntelangen Karriere. Eine zutiefst emotionale Liebeserklärung an ihren im Januar verstorbenen Ehemann und Produzenten Hans Singer. Der Titel ist ein autobiografisches Bekenntnis voller Dankbarkeit, Erinnerung und tiefer Verbundenheit. Gerade in seiner Schlichtheit entfaltet er somit eine große emotionale Kraft.

Dem Himmel so nah fühlte sich Noel Terhorst in seinem gerade gehörten brandneuen Song. Dass auch bekannte, beliebte Songs brandneu sein können, beweisen jetzt gleich Andrea Berg und Vanessa Mai. Andrea Berg stellt einen Rekordmix ihres Jahrhunderthits »Du hast mich tausendmal belogen« vor, welche vor 25 Jahren die Hitparaden und Tanzflächen stürmte. Und Vanessa Mai feiert das 10-jährige Jubiläum ihres Hits »Und wenn ich sterb«, ebenfalls mit einem zeitgemäßen Sound-Update. Es darf getanzt werden.

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1: Eine unserer Lieblingsrubriken in Bogarts Schlagershow ist das Kalenderblatt, in dem man immer wieder tolle Songs aus der guten alten Zeit hören kann, schrieben mir Christian und Thorsten, meine liebe Görlitzer Musikredaktion, zum Schlagerdreier dieser Woche. Da ja aktuell das Jahr 1976 im Fokus steht, haben sich die beiden überlegt, einen Schlagerdreier mit Songs aus der ehemaligen DDR aus dem Jahr 1976 zu gestalten. Sie schrieben dazu noch: Wir als Ossis mögen diese Lieder aus der DDR-Zeit auch heute noch. Nur schade, dass diese Lieder fast nie im Radio gespielt werden. Das werden wir heute ändern, denn hier sind die Vorschläge der beiden. Von Christian: Roland Neudert, Guten Tag, schönes Kind. Musik und Text: Wolfgang Brandenstein und Georg Möckel. Von Thorsten: Wolfgang Ziegler und die Gruppe Wir mit Gartenparty. Musik und Text: Wolfgang Brandenstein, Wolfgang Ziegler. Und von beiden dann Monika Herz mit Hallo, wie geht's? Musik: Arndt Bause, Text: Dieter Schneider. Ostschlager aus dem Jahr 1976. Hier im Ostalgie-Schlagerdreier dieser Woche in Bogarts Schlagershow.

0: Ich komme nochmal zurück auf den eben gehörten Schlagerdreier. Unsere Görlitzer Musikredaktion, die sich ja wirklich immer Gedanken machen und tolle Musikvorschläge liefern, schrieben mir zum Thema Ostschlager noch, dass mein lieber Berliner Kollege Sigi Tross in seinen Radiosendungen und bei den tollen Kofferradio-Veranstaltungen immer dafür kämpft, dass diese Musik aus dem Osten nicht in Vergessenheit gerät. An dieser Stelle möchten die beiden mal ein herzliches Dankeschön an Siegfried Sigi Tross sagen und diesen Wünschen schließe ich mich natürlich sehr, sehr gern an. Wenn es möglich ist, so schreiben Christian und Thorsten weiter, würden wir uns sehr über einen Song von Sigi freuen, vielleicht seine wunderbare Coverversion des Ecki Göpel-Songs »Das kleine Ecklokal«. Selbstverständlich, hier kommt dieser Titel.
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Eine gefühlvolle Popschlager-Story über Herzklopfen, Zweifel und die Macht der wahren Gefühle war das soeben. Die brandneue Single An einem Sommertag von Julia Buchner. Da schließt sich jetzt Wolfgang Ziegler an, welcher uns seinen brandneuen Song Das Beste an mir präsentiert. Und Anna-Karina Wojcik hat ebenfalls ihren brandneuen Song im Gepäck, welcher unzensiert heißt und mit dem sie das nächste Ausrufezeichen setzt. Sie zeigt sich so frei, direkt und kompromisslos wie nie zuvor und macht deutlich, dass es ihr um echte, ungefilterte Emotionen geht. Der Song ist ein leidenschaftliches Statement für das Leben im Moment und dafür, sich ohne Zurückhaltung ganz auf das Hier und Jetzt einzulassen.

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1: Wir reisen wieder zurück in den Sommer 1976 und da eroberte ein Song von Chris Roberts nicht nur die Hitparaden, sondern auch die Radiosender in Deutschland, Österreich und der Schweiz. Damals wurde der Schlager ja tatsächlich nur deutsch gesungen und so eine englische Textzeile war dann doch etwas Neues und absolut Interessantes. Ich rede von dem Song Do You Speak English aus dem Juni 1976. Musik Ralf Siegel, Text Kurt Herter. Gesungen von Chris Roberts.

Ich umarme die Welt. Ein tolles Duett meines lieben Kollegen Ansgar Deters gemeinsam mit Debütantin Kerstin war das, in dem die beiden ein starkes Zeichen für Hoffnung, Zusammenhalt und Lebensfreude setzen. Kommen wir zu dem Country-Schlager-Duett des Jahres. So jubelte die Plattenfirma Lumina Records, welche den brandneuen Song von Nancy Sue veröffentlichte. Es wird mal wieder Zeit für einen richtigen Country-Kracher. Nach Hit-Duetten im englischen und deutschen Bereich fehlt in der heutigen Schlagerszene eine spannende und locker leichte Love-Story wie diese. Im Song Highway Lady geht es um einen Country-Sänger, der mit flirtigem Blick eine schöne Anhalterin mitnimmt. Eine klassische Love-Story, die die Fantasie anregt und perfekt für lange Autobahnfahrten ist, denn hier wird sich die Zeit genommen, eine richtige Geschichte zu erzählen. Und dabei ist auch erstmals Hit-Songwriter Erwin Brandt als Brandy Blue zu hören. Ja, und im Anschluss präsentiert dann mein lieber Kollege Peter Sebastian seine brandneue Single, welche den Titel »Damit kann ich leben« trägt.

Jahrzehnte die deutschsprachige Unterhaltung wie kaum ein anderer. Mit Kultfilmen wie Im Weißen Rössel und seiner legendären TV-Shows wurde er zur Ikone einer ganzen Ära. Anlässlich seines 100. Geburtstages in dieser Woche veröffentlichte die Plattenfirma Sony Music ein ganz besonderes Best-of-Album mit den zeitlosen Liedern der Schlagerlegende, woraus ich euch heute hier im Powerplay der Woche zwei Songs vorstelle. Und Song Nummer 2 ist dabei Delilah von dem unvergessenen Peter Alexander.

Peter Grünberg sang dir zu Ehren, eine Hommage an den unvergessenen Entertainer Peter Alexander. Anna-Marie Eifelt setzt mit ihrer neuen Single So wie ein Feuerwerk ein leuchtendes Ausrufezeichen in herausfordernden Zeiten, in denen wir täglich mit Bewertungen und Meinungen konfrontiert werden. Mit emotionaler Tiefe, modernen Sounds und einem mitreißenden Refrain lädt der Song dazu ein, sich selbst neu zu entdecken und die eigene Einzigartigkeit zu feiern. Und die liebe Maria Foscagna präsentiert dann gleich im Anschluss ihren ebenfalls brandneuen Song Erster, letzter Kuss. Was passiert, wenn die beste Freundschaft plötzlich ins Wanken gerät, wenn aus vertrauten Blicken mehr wird und ein einziger Kuss Gefühle entfacht, die sich nicht länger verdrängen lassen? Maria Foscagna erzählt diese Geschichte mit viel Gefühl, Charme und einer Leichtigkeit, die sofort berührt.

Kurz vor dem Ende dieser Sendung darf ich noch einen Musikwunsch unserer Hörerin Antonia Camano erfüllen, welche sich André Parker mit »Ich hau ab« gewünscht hat und dazu geschrieben hat: »An das Radioteam ein virtuelles Eis von mir und einen schönen Tag.« Ja, ganz lieben Dank, liebe Toni, und hier kommt dein Musikwunsch. »Ich hau ab«, André Parker.

Feierabend heißt es jetzt auch für mich, so wie es Geburtstagskind Peter Alexander nochmal zum Abschluss dieser Sendung sang. Ich mache den Platz wieder frei hier im Studio für die nachfolgenden Kolleginnen und Kollegen, aber natürlich nicht ohne euch ein schönes sonniges Sommerwochenende und einen tollen Start in die neue Woche zu wünschen. Und bleibt oder werdet bitte auf jeden Fall gesund. In der nächsten Woche hören wir uns dann hier bei eurem Lieblingsradio wieder und bis dahin passt auf euch auf und bleibt im Rhythmus. Alles Liebe, euer Ralf Bogart.

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1: Im Studio Sönke Röhling. AfD-Bundesparteitag, rund 50.000 erwartete Gegendemonstranten, tausende Polizisten. Erfurt steht vor zwei herausfordernden Tagen. Bei der Polizei rechnet man damit, dass sich über 2.000 gewaltbereite Linksextremisten aus ganz Europa auf den Weg nach Thüringen machen. Finn Riebesel freundlich berichtet.
2: Die Polizei stellt sich darauf ein, dass viele Demonstranten die Anreise der AfD-Delegierten blockieren wollen und sich dabei im Zweifel auch über Demo-Verbote hinwegsetzen. Bundesinnenminister Dobrindt blickt darauf mit Sorge und befürchtet, dass am Ende die Leidtragenden die Polizeikräfte sein werden. Die AfD will unter anderem ihren Bundesvorstand wählen. Alice Weidel und Tino Chrupalla dürften im Amt bestätigt werden.
1: Finanzminister Klingbeil will für das kommende Jahr neue Schulden in Höhe von über 200 Milliarden Euro aufnehmen, das berichtet das Erste. Demnach sind knapp 120 Milliarden Neuschulden für den regulären Haushalt vorgesehen. Mehr als 80 Milliarden kommen im Rahmen der Sondervermögen Bundeswehr, Infrastruktur und Klimaneutralität hinzu. Das Handwerk fordert für den Herbst ein zweites Reformpaket zur Senkung der Sozialbeiträge. Die Lohnzusatzkosten müssten wieder Richtung 40%, sagte der Präsident des Zentralverbands des Deutschen Handwerks Dietrich in der Bild. Der starke Anstieg der Rentenbeiträge müsste durch eine entsprechende Senkung der Krankenkassen- und Pflegebeiträge mindestens kompensiert werden, so Dietrich. Jetzt müsse die Regierung aber erstmal das erste Reformpaket umsetzen. Angesichts stark steigender Mieten fordert der Deutsche Gewerkschaftsbund einen sofortigen 6-jährigen Mietenstopp. Außerdem braucht es einen massiven Ausbau von öffentlichem und sozialem Wohnungsbau, eine wirksame Mietpreisbremse und schärfere Regeln gegen Mietwucher, so ein Sprecher. Bei der Fußball-WM stehen Ägypten und Argentinien im Achtelfinale. Ägypten setzte sich gegen Australien mit 5:3 nach Elfmeterschießen durch. Argentinien gewann mit 3:2 nach Verlängerung gegen Kap Verde. Aktuell spielt Kolumbien gegen Ghana. Unterdessen hat Jürgen Klopp bestätigt, dass der DFB ihn als neuen Bundestrainer angefragt hat. Eine feste Zusage kann er aber noch nicht geben, wie Klopp bei Magenta TV klarmachte.
3: Ich habe einen bestehenden Vertrag mit Red Bull, habe mehrfach gesagt, wie gerne ich diesen Job mache, aber habe auch gesagt, dass ich Interesse daran habe, an den Gesprächen habe, weil die müssen natürlich erst geführt werden. Und mit meinem Arbeitgeber, mit Oliver Minzlaff, muss ich natürlich auch reden, weil, also ich weiß, dass er ihm der deutsche Fußball auch am Herzen liegt und er dementsprechend sehr offen ist für diese Gespräche, aber geführt werden müssen sie ja trotzdem.
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4: Mit KI-Support. Viele Wolken sind heute Abend vor allem im Norden und Osten unterwegs und ab und zu kommt da auch mal ein bisschen Regen runter. Weiter südlich zeigt sich öfter die Sonne und es bleibt trocken. In der Nacht gehen die Temperaturen runter auf 18 bis 12 Grad. Morgen dann mal mehr, mal weniger Wolken, teils Regen und vereinzelt kurze Gewitter, dazu maximal 31 Grad.

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Duo Herzklang mit Ohne Die. Easy Melodie hat genau mit diesem Lied angefangen und darum herzlich willkommen. Schön, seid ihr mit dabei. Am Mikrofon natürlich, wie immer, Vanessa Brand. Ja, ohne die, und da könnte ich natürlich auch Folgendes sagen, ohne App-Hörerinnen und Hörer geht's nicht. Da gibt es gar keine Sendung Easy Melodie, weil sie nicht mehr würde hören. Und darum freue ich mich, wenn ihr jede Woche einschaltet und ein bisschen viele Rätsel tut, mitsingen tut, mitgenießen tut, was in der nächsten anderthalb Stunden alles zu hören gibt, hier in dieser Sendung. Alte Melodien, neue Melodien, schwungvoll. Und jetzt, wo die Temperaturen wärmer werden, und jetzt, wo wir uns auf den Sommer freuen, natürlich auch viel Musik, die dazu passt. Und jetzt starten wir gerade in dieser Sendung mit einer Gruppe aus der Schweiz, der Schlagerexport schlechthin, aber diesmal mit einer älteren Melodie. Die Calimeros mit dieses Wahnsinnsgefühl.

Graphen, ich brauche deine Nähe. Wunderbarer Schlager, ewige Melodie und sicherlich eine Melodie, die dann nicht alltäglich im Radio kehrt. Denn die großen Radiostationen, da kommen immer nur neueste Melodien, oder wenn dann Oldies, aber Melodien, die man sagt, okay, Gruppen, die man vielleicht gar nicht so kennt, die kehrt man selten. Nicht so hier bei Ische Melodie, hier hat es euch versorgt. Wenn ich ganz ehrlich bin, das ist doch jetzt gerade Fotografen eine wunderbare Melodie gewesen, oder? Weiter geht's mit der Freddy Pfister Band, da vermutet man, das könnte mehr Volksmusik sein. Mädchen spielen alles. Vom Schlager bis zur Volksmusik. Die Stunde Null der Zärtlichkeit.

Es ist leicht, dich zu lieben. Frau Signordi, ein weiterer Schlagerexport hier aus unserer Heimat, aus unserem Land. Ja, es ist leicht, dich zu lieben. Wenn man das mal einem Menschen würde sagen, wenn man jemanden gern hat, ist es leicht, dich gern zu haben, willst du es mir aber so leicht machst, dann ja, hätten wir vielleicht eine bessere Welt, eine schönere Welt. Alle sind nur gestresst, alle sind nur verrückt, sehr viel Egoismus. Und miteinander würde es doch viel besser gehen. Und das merkt man euch in der Musik. Die Melodien mit schönem Inhalt, mit positivem Inhalt, die kehren wir einfach gern. Und lieber sogar. Und darum passt der nächste Titel ganz gut. Nicht die Originalversion, hier gesungen von der Südtirolerin, von der Benzi. Ein bisschen Frieden.

Ein Melodie, die alle kennen. Ewige Liebe. Hier gesungen von Marion Christoph. Und das war jetzt gerade so eine Runde gewesen. Ja, von viel Liebe, von viel Frieden, von viel Herzlichkeit. Und auch im Sommer dürfen solche Melodien nicht fehlen. Genau da, wo die Sonnenuntergänge sind, ein feiner Drink ist, Zweisamkeit ist. Das ist auch viel Liebe. Und da ist euch viel Frieden. Wunderbar. Ein bisschen romantisch geht es noch gerade weiter. Wir gehen ins außerferner Landl. Das ist ein Teil von Tirol. In Österreich. Und da gibt es eine Gruppe, die heisst Blutschink. Und sie hat einen ganz, ganz grossen Hit von vielen anderen. Aber einer ist hervorragend, herausragend. Und der heisst Ein Schalele Kaffee.

wunderschöne Melodie. Ich habe das Lied so gerne. Es hat irgendetwas Inspirierendes, etwas Herzliches, etwas Warmes und einen wunderbaren Dialekt natürlich. Lechtaler Dialekt, außer wenn. Ja, der habe ich ganz früher als ja, Jugendliche, junge Erwachsene gut kennen und euch gute Musikkollegen. Und Lütschink selber kenne ich ja euch. Also liebe Grüße in das wunderschöne Land. Wir bleiben

Rebraune Augen hat mein Schatz. Ja, das ist Grenzland Sextett gsi. Eine Gruppe war übrigens im Wallischutz gastisch gsi. Eine tolle Volksmusikgruppe. Bravourmäßige Sticker, aber auch bravourmäßige Musiker. Ja, so ist es. Gibt's heute leider auch nicht mehr. Es ist der Lauf der Zeit, dass die eine oder andere Band sagt, ich höre mit der Musik auf. Es gibt noch viele andere Verpflichtungen und ganz ehrlich, Musikszene ist auch nicht immer die heile Welt. Wir gehen weiter mit Volksmusik. Hier ist der Alpenland Sepp & Co. mit Ich wünsch mir einen Jodler.

Ein Musikant kennt kein Zuhause. Ja, ein Musikant, der ist immer viel, viel unterwegs, vor allem am Wochenende. Stehst du irgendwo auf der Bühne und nicht immer gerade in einer Region, wo man daheim ist. Nein, so ein Musiker nimmt dann gerne mal 1000 Kilometer, 2000 Kilometer pro Wochenende unter die Räder. Und da ist das schon etwas, was für die Familie sehr belastend ist. Und andererseits, wenn ein Musiker die Leidenschaft für die Musik hat, ja, dann darf man sie ihm fast nicht nehmen, weil sonst nimmt man ihm eigentlich das Größte und das Schönste, was er hat. Wir gehen musikalisch nach Südtirol und das ist ja für mich persönlich, die, die mich kennen, und das Land für mich, für die Musik. Wenn es mir mal nicht so gut geht, wenn es ein bisschen schwere Zeiten sind, dann gehe ich gerne nach Südtirol. Und ich habe es, ja, die letzte Zeit auch selber nicht so richtig mehr geglaubt, dass das so eine große Kraft hat bei mir, weil ich selber gerade gemerkt habe, bei meinem letzten Südtirol-Aufenthalt Musik von Kollegen zu hören, das kann wirklich so ein kleines Wunder bewirken. Hier ist der Edgeland Express und sie singen auf nach Südtirol. Genau, das rockt ich euch.

Ja, die fidelen Mölltaler unvergessen, erfolgreich über 4 Jahrzehnte lang. Hunderte von Kompositionen, Erfolge, das ist unvergleichbar. Haben natürlich wunderbare Musiker gehabt. Und natürlich die Stimme, die zwar ein bisschen als spezielle Stimme gegolten hat, aber die Stimme der Mölltaler war Ruby Meier. Und er ist noch heute musikalisch stark unterwegs mit neuen Kompositionen, nicht nur für Volksmusikbands, sondern auch für Blasmusik und Traktorkapellen. Wunderbar. Solche Talente müssen wir auch pflegen und euch ehren. Das ist ganz, ganz wichtig. Das machen wir heute sehr oft zu wenig. In der Schweiz, da gibt es eine Gruppe, ja, die ist unverkennbar, die sind die erfolgreichsten und auch die, auf die können wir stolz sein. Hier sind nämlich Ösch, die Dritten, mit ihrem Titel Eine Rose blüht in Colorado. Zwar kein einziger, aber dennoch einer, wo man bei ihrem Konzert hört.

Ja, da kommen unsere Tiroler Landl und singend und spielend als Schweizer Medley. Die Grubertaler, ja, der Vogel-Lisi, Zählchen, der Bambalala und natürlich Heimat von Ösch, die dritten Händchen neu aufgenommen und verpackt in ein wunderbares Medley. Und sie sind ja sehr oft in der Schweiz Gast. Sie sind beliebt hier mit uns, weil sie einfach tolle Musiker sind. Ja, ich kann nur eins Lob nach dem anderen für ich Musiker, so Volksmusik und Schlagerbrich ich bringe. Wenn die Szene auch nicht immer einfach ist, habe ich ja vorher euch gesagt, aber dennoch, die Musik ist wunderschön. Und ganz nette Leute gibt es ja natürlich da drinnen auch noch. Ja, müssen wir euch sagen. Wir bleiben musikalisch in der Schweiz und zwar gehen wir weiter zu Joko und Mikko und sie singen und Rösti mit Speck.

Die jungen Zillertaler, es war im Zillertal. Und wir wissen ja, das ist das Tal der Musik. Unzählige Bands, erfolgreiche Bands kommen aus dem Zillertal. Oder wenn dann nicht im Zillertal, zumindest aus Tirol. Das wissen wir alle in der Szene. Aber es gibt ja Musiker, die kommen aus Vorarlberg, haben früher in einer ganz, ganz berühmten Band mitgespielt und sind jetzt solo unterwegs. Weil die Band gesagt hat, vier Heere. Einer davon ist der Geri, der Klostertaler. Er ist nicht nur ein guter Komponist, er ist ein guter Musiker und er macht einfach wahnsinnig tolle Auftritte. Da, wo er ist, ist Stimmung da. Lebe laut, lebe groß, hier ist der Geri, der Klostertaler.

Er merkt, es wird springen über die Landesgrenze. Jetzt sind wir schon wieder von Österreich nach Südtirol gegangen zum Alex Pezzey mit einem wunderbaren Volksmusik-Medley. Er ist ein guter Musiker, viel unterwegs und versteht es, Stimmung zu machen mit den Leuten, mit den Fans und so soll es sein. Alexandra Schmidt, ja, aus Bayern, auch sie ist eine taffe Musikerin, erfolgreich viel unterwegs und übrigens gerade im Zieleton zu Gast. Kann ich verstehen, weil da lernt sie genau das, was sie machen will. Was sie gerne macht und euch zusammen mit anderen Musikkollegen. Volksmusik im Alpenland, hier ist Alexandra Schmid.

Die Storkoglerösch ist schon lange in Pension gegangen, aber ihre Musik, die lebt natürlich weiter. Sie ist schon unvergessen und eigenartig sie und beliebt und berühmt gewesen. Schön, dass du da bist. Ja, schön, dass ihr da seid, bei Ischi Melodie, denn diese Zeit geht jetzt schon wieder zu Ende. Und ich würde dann gerne nächste Woche wieder sagen, schön, dass du da bist. Darum würde ich sagen, genießt die Zeit, haltet die Musik in Erinnerung, schaltet nächste Woche ein, wenn es dann wieder heisst, Vanessa Grant präsentiert ganz speziell für euch Ischi Melodie. Doch hito, da heisst wieder, Vanessa Grant verabschiedet sich mit dem Satz wie immer, Ade miteinander.

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0: Evalu ging er, heimliche Tränen. Damit heiße ich euch herzlich willkommen zu einer weiteren Ausgabe von meinem zweistündigen Musikprogramm. Wir machen gerade weiter mit Lea und Linda, für immer vielleicht. Lena Milewitz, Wolpentinger, Manny Britz, liebst du ein Cowgirl, Sarah Bora, hey du, und Andreas Levo, woran denkst du?
1: Für immer

Sally Carter mit Vogelfrei ist das gerade. Und weiter geht's mit Dora. Ich sing dit Lied for you. Bella C mit Pretty Woman. Zia mit Raka Örr. Choreit. Salange wie Har Varan. Andrea Jürgens, Bleie Blanca.

Nina, Mike, noch mehr Ables. Und weiter geht's mit Sabrina Fregien, Mr. Nice Guy und Zweier WG, Gestrandete Seelen, Andy Lee Lang und Tommy Sands, I'm Walking, DJ Matthias, Vergessen und Verzeihen und Jens Dietrichs, Questa Notte Conte.

André Gold, heimgeht mit Nur einen Sommer lang. Und weiter geht's mit Ariane Perl, Irgendwo. Manuel Spitzer, Vino, Vino. Nadine Sieben, mit Kussalarm. Raphael König, das Märchen, das man Liebe nennt. Und Robin Marais mit Treue.

Und gehört haben wir Steirerblut mit Umarmung. Und weitermacht Yves Marwan, Du bist perfekt für mich, Peter Leighton und The Valiants, For You, Patti Patricia, Let's Tango, Julia Holtz, Schmetterlinge im Bauch, Laura Sommerfeld, Kalter Asphalt.

Dominic and the Diamonds war das mit Mi Corazon. Und weitermacht Kontrakt, Sommertida, Python Howie, Trackpad, Rolf Wegmann, zwei Gitarren am Meer, Susanne Sonntag, Ingabo und Larisa Srey.

Und mit Lara Isas, der Rest gehen wir an den Sport für die heutige Sendung. Ich bedanke mich fürs Zuhören und freue mich auf das Wiederhören. Bis gleich wieder, euer Rolf Wegmann.

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1: Im Studio Sönke Röhling. Auf dem AfD-Parteitag in Erfurt ist die Parteidoppelspitze Weidel-Krupalla im Amt bestätigt worden. Die Veranstaltung konnte trotz Gegendemos halbwegs normal über die Bühne gehen. Einzelheiten von Tim Britztrupp.
2: In ihren Bewerbungsreden hatten Weidel und Krupalla den Machtanspruch der AfD untermauert und dabei auf die guten Umfragewerte vor allem im Osten verwiesen. Vor der Messehalle formierte sich Protest. Über 30.000 Menschen demonstrierten gegen die in Teilen rechtsextreme Partei. Im Vorfeld hatte die Polizei sogar mit 50.000 Demonstranten gerechnet. Am frühen Morgen hatten die AfD-Gegner versucht, die Zufahrtswege zum Parteitag zu blockieren. Die Veranstaltung konnte aber pünktlich starten.
1: Die Zahl der Asylanträge in Deutschland ist deutlich zurückgegangen. Wie die Welt unter Berufung auf bisher unveröffentlichte Zahlen der EU-Asylagentur berichtet, wurden von Januar bis Juni rund 51.000 Asylanträge in Deutschland gestellt, 27% weniger als vor einem Jahr. Deutschland nimmt damit in der EU Platz 4 bei den Anträgen ein. Bundeskanzler Merz will härter gegen Missbrauch von Sozialleistungen vorgehen. Noch in diesem Monat soll ein Aktionsplan vorgelegt werden, sagte der CDU-Chef in Düsseldorf. Für viele Kommunalpolitiker sei das ein wichtiges Thema. Merz verteidigte die jüngst angekündigten Reformpläne. Sie müssten gerecht sein und jeder müsse seinen Beitrag leisten.
3: Wir stellen jetzt die Weichen gemeinsam richtig. Dann kann Deutschland in wenigen Jahren wieder deutlich anders aussehen. Schneller, stärker und ja auch wieder ein bisschen selbstbewusster. Mit mehr Vertrauen, nicht nur in den Staat, sondern auch in uns selbst.
1: Der niedersächsische Reifenkonzern Continental verkauft seine Kunststofftechnik-Tochter ContiTech. Ein US-Finanzinvestor zahlt dafür 4 Milliarden Euro. ContiTech stellt unter anderem Schläuche, Antriebsriemen und Förderbänder für die Industrie her. Zuletzt sollten allerdings mehrere Werke geschlossen und hunderte Stellen gestrichen werden. Kaum ein Land hat die Welt in den letzten Jahrzehnten so sehr geprägt wie die USA. Heute werden die Vereinigten Staaten 250 Jahre alt. US-Präsident Trump zieht das Ganze in Washington groß auf, mit viel Tamtam und Fokus auf sich selbst. Marokko steht im Viertelfinale der Fußball-WM. Die Nordafrikaner haben sich deutlich gegen Mitgastgeber Kanada durchgesetzt. Am Ende stand es 3:0. Gegner in der Runde der letzten 8 wird dann der Sieger aus dem nächsten anstehenden Spiel zwischen Paraguay und Frankreich.
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4: Mit KI-Support. Viele Wolken sind am Abend und in der Nacht vor allem im Norden unterwegs. Dazu kann auch mal ein bisschen Regen runterkommen. Weiter südlich bleibt es eher klar und trocken. Die Tiefstwerte liegen bei 18 bis 12 Grad. Morgen dann gemischt. Mal mehr, mal weniger Wolken. Dazu teils Regen und vereinzelt kurze Gewitter. Am wärmsten wird es mit bis zu 31 Grad.

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2: Die USA feiern heute einen runden Geburtstag, nämlich den 250. Jahrestag der Unabhängigkeitserklärung. Für viele ist das ein Grund zu feiern, andere hingegen denken kritisch über den Zustand der USA nach. Das zeigt unsere Reportage. Dann in Erfurt demonstrieren Zehntausende gegen den Parteikongress der AfD, der dort stattfindet. Und Papst Leo reist nach Lampedusa und sagt, das Schicksal der Bootsflüchtlinge dürfe uns nicht egal sein. Das und mehr jetzt im Info 3. Ich bin Marco Koller. Am 4. Juli 1776, genau heute vor 250 Jahren, sagten sich mehrere Kolonien in Nordamerika vom britischen König los. Das war die Geburtsstunde der USA. Und das wird heute am Nationalfeiertag groß gefeiert, Kevin Kahanes.
3: Ja, es ist zwar erst Mittag in den USA jetzt, aber am Abend plant Präsident Donald Trump ein großes Programm. Allerdings macht ihm eine Hitzewelle an der Ostküste einen Strich durch die Rechnung. Es mussten diverse Veranstaltungen abgesagt werden, darunter die Parade in der Hauptstadt Washington. Dort werden weit über 40 Grad erwartet heute. Trump will später aber dennoch eine Rede halten, auch ein Feuerwerk soll es geben. Eine erste Rede hat der Präsident bereits gehalten, darin warnte er vor einer kommunistischen Bedrohung.
2: Zum runden Geburtstag der USA gibt es auch Gratulationen aus aller Welt und besonders bemerkenswert ist ein Glückwunsch-Telegramm aus Russland.
3: Geschickt hat es der russische Präsident Wladimir Putin. Lieber Donald heißt es da. Putin lobt die Geschichte der Beziehung zwischen Russland und den USA. Die beiden Länder hätten gemeinsam die Menschheit vom Nationalsozialismus befreit und eine wichtige Rolle bei der Schaffung der Grundlagen der modernen Weltordnung gespielt. Das Telegramm von Putin endet mit einem Händedruck-Emoji.
2: Glückwünsche also zu diesem 250. Geburtstag der USA. Ein Geburtstag, der aber nicht nur ein Grund zu feiern ist. Für viele Amerikanerinnen und Amerikaner ist er auch ein Anlass, um über den Zustand der USA nachzudenken. Zum Beispiel im Fort Ticonderoga im Bundesstaat New York. Diese eindrückliche Festung spielte eine wichtige Rolle im Unabhängigkeitskrieg. Heute ist sie ein beliebtes Museum. An diesem Wochenende pilgern viele Besucherinnen und Besucher dorthin. Die Reportage von USA-Korrespondent Andrea Christen.
4: Eine Kanone spuckt Feuer und Rauch, der Schuss hallt über den langgezogenen See. Piccolos und Trommeln ertönen, die Geräuschkulisse einer Armee aus dem 18. Jahrhundert. Passend zur imposanten, sternförmigen Festung, die über dem Lake Champlain thront. Der Unabhängigkeitskrieg begann 1775, aber erst über ein Jahr später wurde die Unabhängigkeitserklärung in Philadelphia verabschiedet. Hier wurde sie den Soldaten vorgelesen, erzählt Matthew Cagle, der Kurator von Fort Ticonderoga. Ein Hauptmann aus dem Bundesstaat Pennsylvania schrieb in sein Tagebuch, ja, es gab ein wenig Aufsehen. Aber das habe sich bald wieder gelegt und sei vergessen worden. Die Realität sei damals klar gewesen. Die Unabhängigkeitserklärung bedeutete nichts. Außer die amerikanische Armee wäre in der Lage, den Briten zu widerstehen. Es gelang schließlich, die britische Monarchie abzuschütteln, nach weiteren 7 Kriegsjahren und dank französischer Hilfe. Carrie Dearborn ist eine Besucherin. Ein Vorfahre von ihr habe hier gekämpft. Das Jubiläum sei eine Gelegenheit, um die Leistung der Soldaten zu würdigen. Sie gaben alles. Mein Vorfahre hätte ohne weiteres hier das Leben verlieren können. Er kämpfte für die Freiheit, die wir heute haben. Man kann fast nicht anders als das Jubiläum im heutigen Kontext zu sehen. Vor 250 Jahren sagten sich die heutigen USA von einem König los. Heute haben sie einen Präsidenten mit den Zügen eines Autokraten. Sie schäme sich für Donald Trump, sagt Carrie Dearborn. Und
5: I fear for our ability to vote for people who are going to protect our rights.
4: Ich fürchte um unsere Möglichkeit, Politiker zu wählen, die unsere Rechte schützen. Und ich fürchte mich vor einer Apathie, dass die Leute nicht mehr die Rechte aller schützen wollen. Ob sie denn trotzdem stolz sei, Amerikanerin zu sein? Absolut. Wir hatten schon früher unwürdige politische Anführer. Wir haben sie überwunden. Und hoffentlich gelingt uns das wieder.
5: But we've come out of it before and hopefully we can again.
4: Längst nicht alle Amerikanerinnen und Amerikaner denken so, aber viele. Davon zeugen auch die sehr schlechten Umfragewerte von Präsident Trump.
2: Weiter nach Deutschland. In Erfurt treffen sich heute und morgen die Delegierten der Rechtsaußenpartei AfD zu ihrem Bundesparteitag. Schon im Vorfeld rechneten die Behörden mit großen Demonstrationen und Straßenblockaden aus Protest gegen die AfD. Mehrere tausend Polizistinnen und Polizisten wurden darum aufgeboten. Deutschlandkorrespondentin Simon Fatzer ist in Erfurt. Ich habe sie vor der Sendung gefragt, ob es denn zu Demonstrationen und auch zu Ausschreitungen gekommen ist.
1: Es gab und gibt viele kleine und auch größere Protestzüge. Mehrere 10.000 Menschen sind unterwegs. Das begann schon morgens um 5:30 vor dem Erfurter Bahnhof, hörte man den Sprechgesang durch die Straßenhallen. Dann waren da Sitzblockaden auf Tramschienen und auf Plätzen am Weg zur Messe, wo der AfD-Parteitag stattfindet. Weder öffentlicher Verkehr noch Taxi waren möglich, auch weil die Polizei den Zugang weiträumig gesperrt hatte. Also man musste da ziemlich weit zu Fuß gehen. Zufahrtsstraßen wurden auch blockiert und waren dann auch lange blockiert, auch die Autobahn. Aber die AfD-Delegierten sind offenbar schon um 5 Uhr in der Früh auf dem Messegelände gewesen, haben also den Demonstrantinnen ein Schnippchen geschlagen, so dass der Parteitag auch pünktlich beginnen konnte. Nach wie vor sind in Erfurt viele Leute unterwegs, viele Demogruppen. Die Sorge vor dieser Partei, die in Teilen rechtsextrem ist, bewegt diese Stadt wörtlich und sichtbar. Das ist das allermeiste friedlich, viel Musik, viel Plakate. Auch laut Polizei ist bisher alles relativ friedlich verlaufen. Es gab wohl einen Farbanschlag auf ein Gebäude. Ein paar Flaschen seien geflogen, aber insgesamt bisher nichts von bürgerkriegsähnlichen Zuständen, wie sie die AfD an die Wand gemalt hatte.
2: Schauen wir noch auf den Parteitag an sich. Was entscheiden die Delegierten in Erfurt heute und morgen überhaupt?
1: Es geht tatsächlich primär um die Wahl der Parteispitze und da wurden erwartungsgemäß Alice Weidel und Tino Chrupalla problemlos wiedergewählt. Alice Weidel mit über 80%, dieses Mal deutlich besser als Chrupalla. Es wurde vor allem viel Stimmung gemacht gegen die anderen Parteien und versprochen, dass mit der AfD alles viel besser würde, freilich ohne zu sagen wie. Der Parteitag soll vor allem auch ein Zeichen setzen vor der Landtagswahl in Sachsen-Anhalt in einigen Wochen, Anfang September. Dort könnte die AfD erstmals regieren und da sollte das heute ohne jegliche Kritik und Widerspruch über die Bühne gehen. Politologe Wolfgang Schröder sagte mir, das sei eine Harmoniesoße. Und die AfD, die einst quirlig und debattierfreudig gewesen sei, sei nur noch ein intransparenter Machtapparat.
2: Das waren Informationen von Simon Watzer aus Erfurt. Nun zu dem, was an diesem Samstag sonst noch passiert ist. In der Nachrichtenübersicht geht es zuerst um die Wahlen im nächsten Jahr im Kanton Zürich.
3: Da ist nun klar, wen die SP ins Rennen schickt. Es geht da um die Sitze in der Kantonsregierung. Für die SP Zürich werden Priska Seiler-Graf und Nicolas Galladé antreten. Sie ist aktuell Nationalrätin und er sitzt in der Winterthurer Stadtregierung. Die Delegierten haben Seiler-Graf und Galladé mit klarem Mehr nominiert. Gegenkandidaturen gab es keine. Die Zürcher Kantons- und Regierungsratswahlen sind im kommenden April. In den Kanton Wallis. Ein Waffengeschäft in Sitten ist in der Nacht aufgebrochen worden. Nach dem Einbruch hat die Polizei eine Großfahndung eingeleitet mit Drohnen und mit einem Helikopter. Inzwischen sind 5 Tatverdächtige festgenommen worden, dazu 2 Komplizen. Laut der Polizei handelt es sich um französische Staatsangehörige zwischen 16 und 31 Jahren.
6: Info 3.
2: Lampedusa. Diese italienische Insel im Mittelmeer, näher bei Afrika als bei Europa, ist immer wieder in den Schlagzeilen, wenn es um Migrantinnen und Migranten geht, die dort ankommen oder die es nicht schaffen und im Meer ertrinken. In den letzten Jahren sind gleich 2 Päpste nach Lampedusa gereist, um dort eine Messe zu feiern. Franziskus und heute Leo der 14. Die Botschaft war beide Male dieselbe. Man dürfe die Migranten und Flüchtlinge nicht sich selbst überlassen. Aus Rom berichtet Italien-Korrespondent Franco Battel.
7: Vor der Messe hatte Papst Leo den Friedhof von Lampedusa besucht, jenen Ort, wo viele der im Meer ertrunkenen Flüchtlinge und Migranten ruhen. Der Papst verharrte besonders lange vor jenen kleinen Gräbern, wo die Kinder liegen. In seiner Predigt sagte Leo, die Toten in diesem Meer seien Opfer von getroffenen und von nicht getroffenen Entscheidungen.
8: I morti in questo mare sono vittime sia di decisioni prese, sia di decisioni mancate.
7: Der Papst ließ keinen Zweifel daran, wer diese Entscheidungen zu verantworten hat.
8: La chiamata epocale che il fenomeno migratorio rivolge alle società europee.
7: Die europäischen Gesellschaften stünden vor einer epochalen Herausforderung. Sie hätten die Möglichkeit, im Meer Leben zu retten. Der Papst zitierte dabei aus der Bibel, wo es heißt, wer als Gastfreund Fremde aufnehme, der beherberge manchmal, ohne es zu wissen, Engel.
8: Praticando l'ospitalità, alcuni, senza saperlo, hanno accolto degli angeli.
7: Es waren eindringliche Worte, die der in den USA geborene und aufgewachsene Papst auf Lampedusa vor allem an Europa wandte. Papst Leo erinnerte heute mehrfach an seinen Vorgänger Franziskus. Dessen erste Reise hatte ihn 2013 nach Lampedusa geführt, wo Franziskus als Zeichen der Trauer für die vielen Ertrunkenen einen Kranz mit Blumen in die Wellen warf. Dabei erwähnte Leo auch das kriminelle Kalkül der Schlepper.
8: I calcoli criminali di chi lucra sul dramma altrui.
7: Der Papst verurteilte jene, die die Verzweifelten ausnützten und dadurch in Gefahr bringen. Papst Leo besuchte Lampedusa nur 3 Wochen, nachdem die EU den sogenannten Migrationspakt in Kraft setzte. Dieser will schärfere Grenzkontrollen und ermöglicht die Abschiebung von Asylsuchenden in Drittländer. Und Rettungsorganisationen klagen darüber, dass sich Italiens Küstenwache weitgehend aus dem Meer südlich von Sizilien zurückgezogen hat, wo die meisten Boote untergehen und die meisten Flüchtlinge ertrinken, allein in diesem Jahr etwa 900.
2: Vor dem Blick aufs sommerliche Wochenendwetter haben wir noch eine Meldung von der Formel 1.
3: Der Italiener Kimi Antonelli gewinnt im Mercedes das Sprintrennen in Silverstone beim Großen Preis von Großbritannien. Auf Rang 2 fuhr der Brite Lewis Hamilton im Ferrari, gefolgt von seinem Landsmann Lando Norris im McLaren auf Rang 3. Die Wetteraussichten heute Abend und auch morgen wieder meist sonnig. Im Osten morgen aber teils größere Quellwolken, dies bei 28 bis 32 Grad.
2: So viel Info der Reihe für heute. Mehr von uns gibt's morgen Abend wieder und jederzeit online unter srf.ch/audio. Einen schönen Abend wünschen Kevin Kahanes und Marco Koller.
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9: Bei Regional Diagonal heute sind wir zu Basel, wo ein Quartier für seinen Recyclinghof kämpft, weil der mehr ist als nur ein Ort, wo man seinen Abfall entsorgt. Wir sind in Brunwald, wo sich eine Skischule für die Zukunft vom Skigebiet einsetzt, weil aufgeben ist keine Option. Zu Baden, wo die Kirche keine Bäume pflanzen darf, weil Archäologen etwas dagegen haben. Wir sind zu Watt in einer Zuchtstation, wo jeden Tag kilometerlange Seidenfäden produziert werden. Und besuchen Adelboden, wo ein Theaterstück erinnert an eine Zeit, wo amerikanische Soldaten im Berner Oberland waren. Regional Diagonals Magazin, auch das Wochenende wieder mit Geschichten und Themen aus der ganzen Schweiz und mit mir, Benedikt Erni. Und zuerst an einem Ort, der eigentlich nicht wirklich schön ist, auf einem Recyclinghof. Sieht nicht gut aus und schmeckt aber auch ein bisschen streng. Trotzdem setzen sich in einem Quartier zu Basel Politiker und Bewohnerinnen für den Entsorgungshof ein, dass er nicht zugeht. Weil Der Recycling Park ist für viele unterdessen mehr als nur ein Ort, um den Abfall loszuwerden. Simon Weber.
10: Es herrscht reger Betrieb im kleinen Recyclingpark zu Basel am Kannenfeldpark. Der grosse Vorteil, ein Auto braucht es hier nicht. Die Leute bringen zu Fuß oder mit dem Velo alte Pfannen, Bioabfälle, Matratzen oder Karton. Und?
11: Die Plastik, die ich doch aufs Kerli nehme.
10: Die ältere Frau kommt mit ihrem Einkaufswägeli entsorgen. Sie sagt, sie sei richtig schockiert, dass der Kanton diesen Entsorgungsort Ende Juli zumacht.
11: Ich habe das nicht begriffen. Wo muss ich hingehen? Ich habe weder ein Auto noch ein Velo, das ich fahren kann. Und was mache ich mit meinen Plastiksäcken?
10: Auch andere Leute aus dem Quartier schütteln nur den Kopf.
12: Ich bin gar nicht zufrieden.
13: Ich finde es mega schade. Ich weiss ehrlich nicht, wo ich dann hingehe mit dem Velo.
14: Ja, kannst schon unterschreiben, dass ich offen bin.
10: Unterschrieben hat die Frau eine Petition vom Quartierverein, die verlangt, dass die Entsorgungsstation bleibt. Der Remo Fankhauser vom Verein sagt, sie sei ein echtes Bedürfnis.
15: Da kommen zwischen 50 und 60, 70 Personen pro Tag und bringen ihre Ware.
10: Rund 170 Tonnen wurden jedes Jahr entsorgt. Und seither sind die Strassen im Quartier sauberer. Und das Recycling sind für viele mehr als nur eine praktische Entsorgungsstelle.
15: Das ist quasi fast wie ein Quartiertreffpunkt.
10: Das sagt auch einer der Angestellten. Die Leute wollen bei ihm nicht nur ihren Abfall abladen, sondern auch ihre Sorgen.
16: Es ist wunderschön. Es hat sich wie eine Beziehung aufgebaut zwischen uns. Und, es ist herzig und ja. Es ist wirklich sehr schön, muss ich sagen. Ja.
10: Beliebt im Quartier, aber das Kannenfeld-Recycling rendiere halt trotzdem nicht, heisst es beim Kanton. Denn die Leute würden sehr kleine Mengen bringen, sagt Markus Müller, der Leiter der Stadtreinigung.
17: Und wenn man das nachher auf Tonnen berechnet, also die Sammlung pro Tonne, ist das in einem Verhältnis zu anderen Sammelsystemen, wie zum Beispiel die privaten grossen Recyclinghöfe, ist das im Kosten-Nutzen-Verhältnis sehr ungünstig.
10: 170'000 Franken können der Kanton pro Jahr sparen, wenn das Recycling zumacht. Es ist das Einzige, was es in einem Quartier gibt. Und die Leute können gut auf andere Stationen ausweichen. Für viele im Quartier aber ist das eine schlechte Variante. Die Unterschriftensammlung läuft fleissig weiter und unterdessen gibt es auch schon einen Vorstoss im Basler Parlament. Der will die Schliessung nicht nur verhindern, sondern auch, dass noch andere Quartiere zu Basel eine solche Entsorgungsstelle bekommen.
9: Brunwald im Kanton Glarus, das ist ein von den wenigen Dörfern in der Schweiz, wo man nur mit der Standseilbahn ankommt und seit Jahrzehnten auch ein Skigebiet ist. Oder besser gesagt, gewesen ist. Weil zu Brunwald fahren in Zukunft keine Skilift mehr. Der klassische Skibetrieb wird eingestellt, wie das Bahnunternehmen vor ein paar Tagen mitteilt hat. Der Grund, im Winter hat es zu wenig Schnee, der Betrieb rentiert nicht mehr. Das ist besonders bitter für die Angestellten, die ihre Stelle verlieren, zum Beispiel als Skilehrer. Die Skischule Brunwald will darum kämpfen und sucht nach Lösungen. Thomas Schnellmann hat mit dem Leiter Reto Glarner geredet und ihn als erstes gefragt, was die Nachricht über das Ende des Skibetriebs bei ihm ausgelöst hat.
18: Ja, zuerst einmal ein Stich ins Herz. Dann denkt man darüber nach. Ja, unsere Firma gibt es jetzt seit 94 Jahren. Sind wir aktiv, sind sehr früh dran gewesen, bei uns im Brunwald mit dem Skisport. Das ist dann auch weitergegangen, sind weiter Pionier geblieben, auch in der Snowboard-Szene. Sind wir sehr früh dran gewesen, mit dem grössten Boardclub, der Firma Kessler, mit den weltbekannten Boards. Und ja, da fragt man sich, ist jetzt das fertig?
19: Und was heisst jetzt das konkret, personell, finanziell?
18: Ja, wir haben in diesen Wochen, wo wir aktiv sind, haben wir 25 bis 30 Angestellte bei uns. Und mit dem, was ich jetzt so gelesen habe, aus den Medienmitteilungen, würde das heissen, ja, 25 bis 30 Personen haben nächsten Winter so keinen Job mehr.
19: Kann man denn nicht einfach sagen, man macht jetzt Skitouren mit denen und Schneeschuhtouren, wie jetzt die da vorschlagen?
18: Ja, das sind natürlich zum Teil ein bisschen Träumereien und das sind so ein kleines Zusatzangebot. Das ist gut, da ist wahrscheinlich auch Potenzial, um etwas zu entwickeln. Aber wirklich etwas, wo dann das Geschäft läuft, wo man unsere Infrastruktur kann zahlen kann, wo wir unsere Löhne zahlen können. Da braucht es dann halt auch ein Stück weit eine Masse, die das möglich macht. Und das sehe ich momentan schwierig.
19: Dass ihr jetzt selber einen Skilift kauft, übernehmt und sagt, wir als Skischule machen da jetzt einfach wie unser eigenes Geschäft. Wäre das eine Möglichkeit?
18: Ja, wir haben bereits das Kinderland sind wir allein eigenständig. Pistenfahrzeug, Beschneiung, Liftanlagen, die wir seit 6 Jahren allein führen. Jetzt machen wir uns die Gedanken sicher auch. Wie gesagt, das aus mit allenfalls einer Erweiterung. Ist das eine Möglichkeit? Die Gespräche müssen wir jetzt führen mit anderen Partnern zusammen und müssen schauen, zu was für Schlüsse wir mit dem können. Ja.
19: Also aufgeben haben wir noch nicht.
18: Nein, aufgeht immer nicht. Wir sind Bergler und wir sind Skilehrer. Da kommt man mal um, steht wieder auf, schüttelt sich und dann geht es weiter.
9: Sagt der Reto Glarner, der Leiter von der Skischule Brunnwalz. Während im Winter der Schnee fehlt, ist es im Sommer heiß, sehr heiß, mit neuen Rekorden an gewissen Orten. Vor allem in den Städten leiden die Leute. Wegen vielen Asphalt und Beton hat es dort noch ein paar Grad mehr. Abkühlung könnte Bäume bringen, aber Bäume pflanzen in der Stadt, das ist nicht einfach. Das zeigt ein aktuelles Beispiel aus Baden, wo es Widerstand gibt gegen eine Baumpflanzung, und zwar von einer ungewohnten Seite. Die ganze Geschichte von Alex Moser.
20: Also ein typischer Platz, wo es süttig heiss wird, da ist Baden zwischen der katholischen Kirche und der Sebastiankapelle. Der Seelsorger Claudio Tomassini.
21: Mitten am Tag, wenn die Sonne auf diesen Platz herunterbrötelt, kocht und auf dem Asphalt ist es fast nicht mehr auszuhalten. Wir haben ja auch Leute, die nach der Kirche einen Moment stehen bleiben. Oder es gibt, wir haben viele Hochzeiten jetzt im Sommer, die würden gerne ein Apero machen auf dem Platz. Und das ist bei diesen Temperaturen fast nicht mehr möglich.
20: Darum machen immer mehr Städte das, was der Bund empfiehlt, Bäume pflanzen. Tönt eigentlich logisch. Jetzt gibt's aber das Problem von einer ungewohnten Seite. Die Kantonsarchäologie hat nämlich interveniert. Gerade unter dem Boden sei jahrhundertelang ein Friedhof gewesen. Da liegen ganz viele Skelette unter dem Boden. Nicht nur nebeneinander, sondern auch übereinander, sagt Matthias Flück von der Aargauer Kantonsarchäologie.
22: Das eine Gebiet zwischen Kirchen und Kapellen ist in dem Sinne die für uns rote Zone, wo wir eigentlich möglichst von weiteren Bodeneingriffen möchten absehen, eben genau wegen diesen Gräber.
20: Man kann dort also nichts pflanzen, weil die Bäume mit ihren Wurzeln hier sonst unterirdisch würden Schaden anrichten.
22: Die Gräber, die setzen praktisch nach 30 cm setzen die an. Also wenn ihr dort den Hartbelag aktuell aufschneidet, den ausreißt, dann seid ihr praktisch auf den obersten Gräber. Die sind wirklich sehr tief oben. Das heisst, man kann auch nicht sagen, gut, wir machen ein Baumloch, das vielleicht 1 Meter tief ist. Da ist man schon mit in der Gräberin. Oder? Die sind sehr, sehr weit oben und auch sehr dicht liegend, die ganzen Skelette.
20: Die Kantonsarchäologie hat auch schon in anderen Altstädten interveniert, bei Bauprojekten zum Beispiel für Fernwärme. Der katholische Seelsorger Claudio Tomassini hätte seine Baumpläne auf dem Platz gerne umgesetzt. Der Trend sei ja heute hier, dass sich die Leute bei Bäumen beerdigen lassen oder dass man die Asche im Wald verstreut. Gerade darum würden die Bäume auf den Kirchenplatz passen.
21: Also wenn ich hier würde liegen, würde ich sagen, pflanzen mir doch einen schönen Baum aufs Grab. Blumen und Bäume bei einem Grab ist wunderbar. Wie einfach so der Asphalt, wie er heute hier steht und kocht und blottert. Es wäre ein schöner Grabschmuck.
20: Die Bäume auf dem Kirchenplatz zu Baden werden jetzt also nicht gepflanzt. Die Kirche hat ihre Pläne aufgegeben.
9: Der Alex Moser hat berichtet. Ja, es ist ein Handwerk aus China, wo Tausende von Jahren alt ist, die Aufzucht von Seidenraupen zur Produktion von Seide. Kleine Raupen, die sich verpuppen mit einem Faden, wo dann Seide daraus gemacht wird. Auch in der Schweiz gibt es seit rund 20 Jahren rund 1 Dutzend Bauern, die Seidenraupen züchten. Im Kanton Zürich ist Sabrina Mattis die Einzige, die das macht. Die Katrin Oyer ist sie zu Watz bei Regensdorf besuchen.
23: Zuerst führt Sabrina Mattis zu ein paar Baumreihen. Da fängt sie der Raupenzucht eigentlich an.
24: Das Futter, die Mulberry-Bäume nennt sich das. Das ist die Futtergrundlage für die Zidderraupen. Die Zidderraupen frisst nur das, nichts anderes.
23: 10 Kilo Blätter fressen Sabrina Mattis ihre 5'000 Zidderraupen im Moment. Sie muss sie 4 bis 5 Mal am Tag füttern. Die Raupen sind in einem isolierten Raum, wo die Temperatur genau kontrolliert wird.
24: Ich habe schon die Schuhe abziehen, weil sie sind sehr heikel, die Raupen, dass man keine Leute reinträgt von uns.
23: Die 3 cm langen weißen Räubli liegen auf einer blauen Blache mit einem Netz drauf. Sie sind jetzt 13 Tage alt und werden immer grösser.
24: Die nehmen in den 25 Tagen nach Ausschlüpfen, gehen die 25 Tage, bis sie sich einspinnen, nehmen das 10'000-fache von ihrem Körpergewicht zu.
23: Darum muss sie Sabrina Mattis schon wieder füttern. Sie nimmt den Hampfel Blätter, verschneidet sie und streut sie über die Tiere. Die junge Bäuerin ist fasziniert von ihnen.
24: Es ist das zweite Jahr, wo mein Mann und ich das machen. Oder? Und ich bin immer noch mega begeistert von diesen Tieren. Ja.
23: Nach 25 Tagen suchen sich die Raupen einen Ort, wo sie sich verpuppen können. Sind Kokons fertig, ist es auch die Arbeit von Sabrina Mattis. Sie gibt Kokons Swiss Silk weiter, einem Verein der Schweizer Seidenproduzenten. Ein einziger Kokon gibt etwa 1,5 Kilometer Faden. Pro Kilo kommt Sabrina Mattis 35 Franken über. Das entspricht etwa 500 Kokons. Von dem allein rentiert die Zucht der Seidenraupen aber nicht, sagt der Präsident von Swiss Silk, Uli Ramseier.
1: Rein mit Raubaufzucht ist es aus unserer Erfahrung jetzt schwierig. Also es braucht noch die Verkäufe und idealerweise auch Leute auf dem Hof, die nachher können das schauen können.
23: Der Verkauf von Seidenprodukten und Führungen, wo die Leute schauen können, wie die Raupen fressen und wie sie den feinen Seidenfaden spinnen.
9: So, und jetzt noch ein paar Jahre zurück in die Zeit vom Zweiten Weltkrieg. Selmol hat es in der Schweiz auch ausländische Soldaten gehabt. Interniert sind die gewesen, wie man dem sagt. Zum Beispiel nach einem Absturz von einem Flugzeug. Die Männer sind dann auf Adelboden gekommen im Berner Oberland und dort in einem leeren Hotel einquartiert worden. Ein lokales Freilichttheater bringt das Stück Zeitgeschichte diesen Sommer auf die Bühne. Und bei der Premiere sind auch Leute dabei gewesen, die eine ganz besondere Verbindung zu dieser Geschichte haben. Leonie Martin.
4: Das Hotel Nevada, das Sportgeschäft Öster, eine Bäckerei und das Gemeinshaus. Die Kulisse vom Freilichttheater Dauenburg zeigt Adelboden im Jahr 1943. Vorne dran auf der Tribüne hockt Loretta Gallo. Sie ist zusammen mit ihrer Familie vom US-Bundesstaat Massachusetts hierher auf Frutigen gekommen. Von weit her also, aus einem ganz speziellen Grund.
5: 8 family members have come to see this play because it has to do with my family history.
4: Das Theater zeigt ein Stück von ihrer Familiengeschichte. Ihr Vater, John Scott, war nämlich während dem Zweiten Weltkrieg in der US-Armee. Weil sein Flugzeug von den Deutschen ist angeschossen wurde, musste er im bernischen Utzensdorf notlanden.
5: My father was in World War II. And his B-17 bomber was shot down by the Germans. The pilot managed to make it into Switzerland.
4: Zusammen mit anderen amerikanischen Soldaten ist er dort in Adelboden interniert worden und hat dort seine grosse Liebe lernen können. Dora Schürmann, die Mutter von der Loretta Gallo. Sie ist in der Stadt Bern aufgewachsen und hat als junges Mädchen mit ihrer Mutter Ferien in Adelboden gemacht. Genau dann, wo die amerikanischen Soldaten dort waren.
5: So my mother was on vacation in Adelboden with her mother and my father was interned there and there was a dance at the Hotel Adler and they met at the dance.
4: Sie haben sich beim Tanzen im Hotel Adler lernen kennen. Es sind Geschichten wie die von John und von Dora, die auf der Bühne vom Freilichttheater Singing Pilots zu Frutigen zu sehen sind. Für einen Faustus Furrer, der das Theater hat initiiert, ein wichtiges Stück Lokalgeschichte.
7: Ich habe immer schon gewusst, dass die Amerikaner im Adelboden waren, aber ich habe mich nie so intensiv mit dem befasst. Und dann habe ich erst gemerkt, wie eine grosse Bedeutung das hatte für den Tourismus, für die Hotellerie, für das Überleben im Adelboden.
4: Dass auch die Premiere jetzt sogar Angehörige von einem amerikanischen Soldat da sind, freut ihn besonders. Für Loretta Gallo und ihre Familie ist es vor allem eins, eine grosse Ehre, Geschichte von ihren Eltern auf der Bühne zu sehen.
5: It's a huge honor. It's amazing to us. We couldn't believe it.
4: Und es zeige, dass Kriege trotz allem Schrecklichen auch etwas Schönes können vorbringen.
9: Die Leonie Mati ist das Magazin von Regional Diagonal. Mein Name Benedikt Erni.
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2: Guten Abend, ich begrüße Sie zur Tagesschau. Die AfD hat auf ihrem Bundesparteitag in Erfurt ihre beiden Vorsitzenden Alice Weidel und Tino Chrupalla bestätigt. In ihren Reden betonten die beiden Politiker den Machtanspruch der Partei. Die AfD konnte zuletzt in vielen Umfragen dazu gewinnen. Am Rande der Veranstaltung protestierten Zehntausende Menschen. Beim Parteitag selbst zeigten die Delegierten große Geschlossenheit.
3: Das bisherige Duo Alice Weidel und Tino Chrupalla führt auch weiter die AfD an der Spitze. Im Saal tosender Applaus und Jubel beim Ergebnis für Alice Weidel. 81% und damit leicht besser als vor 2 Jahren.
4: Läuft doch!
3: Ihr Co-Vorsitzender Tino Chrupalla hat im Wahlgang zuvor mit 70% abgeschnitten. Ein möglicher Grund: In der Verwandtenaffäre hatten Abgeordnete Angehörige in ihren Büros beschäftigt. Chrupalla hatte daran öffentlich Kritik geübt.
5: Als Parteichef muss man natürlich auch intern mal vielleicht Dinge ansprechen, die nicht jedem gefallen. Das ist ganz normal. Damit habe ich auch gerechnet. Und von daher bin ich mit diesen 2/3 wirklich sehr zufrieden. Noch dazu als Ostdeutscher. Ich meine, wie viele ostdeutsche Parteivorsitzende gibt es denn noch in diesem Land? Also da muss man natürlich mehr strampeln, mehr kämpfen. Ich bin wirklich damit sehr zufrieden.
3: Auf ihrem Parteitag gibt sich die AfD demonstrativ geschlossen. Keine Diskussion über die generelle Zukunft einer Doppelspitze. Auch inhaltlichen Streit will man raushalten, so kurz vor den Landtagswahlen.
6: Das Jahr 2026 ist das Superwahljahr für die Alternative für Deutschland. Wir werden die ersten Meilensteine setzen. In Sachsen-Anhalt mit Ulrich Siegmund, in Mecklenburg-Vorpommern mit Leif-Erik Kolm und mit Christine Brinker in Berlin.
3: Den Kurs der Partei mitgestalten will auch der Gastgeber in Erfurt, der Thüringer Landesvorsitzende Björn Höcke.
7: Die Deutschen müssen zu sich selber kommen. Die Deutschen müssen sich mit sich selbst befreunden. Die Deutschen müssen ihre beschädigte Identität heilen. Erst dann wird es möglich sein, dieses Land zu reformieren und in eine gute Zukunft zu führen.
3: Höckes wohl engster Vertrauter Stefan Möller rückt als Stellvertreter in den Bundesvorstand auf. Mit dem besten Ergebnis aller 3 Stellvertreter. Trotz einiger Kampfkandidaturen aus Sicht der AfD-Führung lief der erste Tag dieses Parteitages nach Plan.
2: Und Markus Preis ist für uns in Erfurt. Welches Signal will die AfD mit diesem Parteitag aussenden?
8: Ja, man konnte heute hier in Erfurt vor allem eins beobachten, eine unglaublich selbstbewusste und regelrecht siegessichere Partei. Erfolge in Sachsen-Anhalt und Mecklenburg-Vorpommern, die sind hier bei vielen schon ganz selbstverständlich eingepreist. Man spricht schon von der nächsten Bundestagswahl. Tino Chrupalla hat gestern gesagt, das sei hier, Zitat, ein Harmoniekongress. Und deshalb gibt es auch keine kontroversen internen Debatten. Thüringens Landeschef Höcke zum Beispiel, der wollte ja eigentlich dafür sorgen, dass womöglich künftig auch frühere Mitglieder der rechtsextremen NPD in die AfD eintreten können. Aber auf so eine Diskussion, so ein heißes Eisen, da hatte die Partei keine Lust und hat das Thema um ein Jahr vertagt.
2: Das Wahlergebnis von Alice Weidel, das war ja nun deutlich besser als das von Tino Chrupalla. Was sagt das über das Machtgefüge innerhalb der Partei aus?
8: Ich habe Tino Chrupalla heute selbst gefragt. Gar nichts, findet er, sagt das über das Machtgefüge. Aber das war natürlich trotzdem schon auffällig. Nur ein paar Sekunden Beifall für ihn. Große Glückwunschszenen dann bei Alice Weidel. Sie ist jetzt klar die Nummer 1 in dieser Doppelspitze der AfD. Und apropos Doppelspitze, die würden viele in der AfD ja ohnehin gern abschaffen. Sie fänden es besser, statt 2 Vorsitzende lieber eine Vorsitzende plus einen jüngeren Generalsekretär. Aber diesen Schritt wollte die Partei heute nicht gehen. Stichwort Harmoniekongress. Wenn es allerdings mal soweit wäre, dann hat Chrupalla heute sicher einen deutlichen Wink bekommen, wer dann gehen muss.
2: Es gab aber auch viele Proteste gegen den Parteitag. Wie geht die AfD denn damit um?
8: Ja, ganz praktisch, indem sie heute den Wecker sehr früh gestellt hat und die Delegierten früh aufgestanden sind, um schon vor den Protestierenden hier zu sein. Also für den Ablauf des Parteitags haben die Proteste kaum Auswirkungen gehabt. Und viele in der AfD hier sagen, politisch würden ihnen die Demos und die Bilder von der belagerten Stadt sogar nutzen. Sie versuchen jetzt überall herauszustellen, dass die AfD benachteiligt würde und in ihren Rechten eingeschränkt.
2: Markus Preis, vielen Dank nach Erfurt. Und damit kommen wir noch mal zu den heutigen Protesten am Rande des Parteitags. Etwa 31.000 Teilnehmer waren es nach Angaben der Polizei. Von 50.000 Menschen sprachen die Veranstalter. Die Proteste verliefen laut Polizei weitgehend friedlich. Es habe jedoch auch Übergriffe gegeben. Auf den Ablauf des Parteitags, wir haben gerade gehört, hatten die Aktionen kaum Auswirkungen. Der konnte pünktlich beginnen, trotz mehrerer Blockaden.
9: Die A71 bei Erfurt am Morgen. Aktivisten machen die Zufahrtsstraßen dicht. Die Anreise der AfD-Delegierten soll verhindert werden. An verschiedenen Punkten rund um die Stadt gibt es Straßenblockaden. Doch der Plan der Demonstranten geht nicht auf. Die Delegierten der AfD hatten sich bereits zuvor an Treffpunkten außerhalb der Stadt gesammelt und wurden dann in Bussen von der Polizei zum Parteitag begleitet.
10: Natürlich kann der AfD-Parteitag gerade stattfinden, aber nur, weil sich die AfD in dem Messehotel verschanzt und in Nacht- und Nebelaktionen 2 Uhr nachts von der Polizei zu der Messe geschleust werden.
9: Tausende Einsatzkräfte aus ganz Deutschland sind in Erfurt vor Ort. Es kommt zu vereinzelten Auseinandersetzungen. Ein Reporterteam des rechten Portals Apollo News wurde von Demonstranten attackiert und verletzt.
11: Das Polizeikonzept war darauf ausgerichtet, beide Versammlungen, sowohl den Parteitag als auch die Gegendemonstrationen stattfinden zu lassen und möglichst friedlich. Und das Signal, was hier von Erfurt ausgeht, ist positiv.
9: In der ganzen Stadt fanden heute Protestveranstaltungen statt. Laut Polizei haben sich mehr als 30.000 Menschen beteiligt. Dennis Baum ist dafür extra aus New York angereist. Er stammt aus einer jüdischen Familie, ist ein Erbe der Traditionsmarke Simson. Mit den Mopeds hatte die AfD immer wieder Wahlkampf gemacht. Baum wehrt sich dagegen. Zu sehen, wie die AfD so stark nach rechts schwenkt und faktisch die schlimme Geschichte der 30er Jahre wiederholt, ist ein Schock. Und deshalb ist dieser große Protest hier wundervoll. Die befürchteten Krawalle sind bis zur Stunde ausgeblieben. Viele Demonstranten sind laut Polizei bereits abgereist.
2: Und fragen wir nach bei unserem Reporter in Erfurt bei Dan Hirschfeld. Wie ist denn die Lage jetzt im Moment?
12: Die Lage ist nach wie vor ruhig. Ich habe gerade mit dem Polizeipressesprecher noch mal reden können, der sagte, man erwartet auch keine Ausschreitungen oder kein Gewaltpotenzial, kein Konfliktpotenzial mehr für den Abend. Es gibt in Erfurt noch diverse Veranstaltungen, ein paar Lesungen, kleinere Konzerte. Hier hinter mir ist gerade eine große Bühne abgebaut worden oder wird abgebaut. Dort hat bis vor kurzem noch ein Programm stattgefunden mit ganz vielen Musikern. Das beruhigt sich jetzt alles. Da wird auch nichts Großartiges mehr erwartet. Insofern ist das, was die Polizei gesagt hat, nämlich es ist deutlich ruhiger gewesen als erwartet, auch für den Abend so zu erwarten. Da wird nichts mehr passieren.
2: Dankeschön für diese Eindrücke, Dan Hirschfeld in Erfurt. Tor nach Europa, so heißt dieses Denkmal, das Papst Leo XIV. Auf der italienischen Insel Lampedusa besucht hat. Es erinnert an zehntausende Menschen, gestorben beim Versuch, aus Nordafrika über das Mittelmeer nach Europa zu gelangen. Für viele Geflüchtete ist Lampedusa die erste Station. Vor zwei Wochen hatte die EU ihre Einreise- und Asylregeln noch einmal verschärft. Der Papst warb heute für mehr Schutz und Solidarität.
13: Mit seinem Besuch an diesem symbolträchtigen Ort setzt Papst Leo ein Zeichen. In Sichtweite zu einem italienischen Militärschiff, das vor der Küste der Insel ankert. Von hier aus wirbt der Papst um Mitgefühl für die Menschen, die die lebensgefährliche Flucht übers Mittelmeer wagen, und erinnert Europa an seine Verantwortung. Europa ist in der Lage, die Krise in diesem Bereich ganzheitlich anzugehen, indem es Nothilfe mit einem

0: im ersten Halbjahr. Leider ereignen sich diese Tragödien weiterhin regelmäßig. Es gibt immer noch viel zu viele Todesopfer. Ihre Zahl ist wirklich inakzeptabel und man muss zweifellos mehr dagegen tun. Papst Leo erinnerte heute am Friedhof an die Zahl und namenlosen Toten von Lampedusa.
1: Mehr als 4 Monate nach der Tötung des damaligen obersten iranischen Führers Ayatollah Ali Khamenei haben in Teheran die Trauerfeierlichkeiten begonnen. Wegen des Irankriegs waren sie aufgeschoben worden. Der Sarg bleibt bis morgen Abend in der Hauptstadt aufgebahrt. Millionen Besucher werden erwartet. Khamenei war Ende Februar bei einem israelischen Luftangriff getötet worden. Anfang des Jahres hatte es Massendemonstrationen gegen das Regime unter Khamenei gegeben. Sie wurden brutal niedergeschlagen. Blau-weiß-rote Wasserfontänen heute in New York. Die Vereinigten Staaten feiern ihren Unabhängigkeitstag in diesem Jahr zum 250. Mal. Im ganzen Land sind zahlreiche Veranstaltungen geplant und das bei Temperaturen um die 40 Grad. Der Auftakt der Feierlichkeiten fand bereits gestern statt am Mount Rushmore in South Dakota.
2: Ein Feuerwerk über den Köpfen ehemaliger Präsidenten. Am Mount Rushmore, dem amerikanischen Nationaldenkmal, feiern die USA den Auftakt zum 250. Unabhängigkeitstag. Ein historischer Ort, den US-Präsident Donald Trump für den eigenen Wahlkampf nutzt. Es gibt jetzt ein Wiederaufleben der kommunistischen Bedrohung in unserem Land, auch durch Neuankömmlinge, die Vorstellungen vertreten, die unserer Lebensweise und unserem großen Erfolg völlig entgegenstehen. Die amerikanische Bevölkerung kommt im ganzen Land zusammen, um ihren wichtigsten Feiertag zu begehen. Wie hier in New York bestaunen sie spektakuläre Flugshows und den Einlauf historischer Marine- und Segelschiffe. Darunter das deutsche Ausbildungsschiff Gorch Fock. Auch in anderen Städten gedenken die Menschen der Unterzeichner der Unabhängigkeitserklärung, mit der sich die Kolonien von der britischen Krone lossagten. Der 4. Juli ist ein sehr wichtiger Tag. Er steht dafür, wer wir als Nation sind und symbolisiert die Befreiung von der Tyrannei, unter der wir standen. Es ist ein denkwürdiger Tag. Beeinträchtigt werden die Feierlichkeiten von einer massiven Hitzewelle mit Temperaturen um die 40 Grad an der Ostküste. In Washington wurde die traditionelle Parade kurzfristig abgesagt. Doch die Menschen lassen sich nicht davon abbringen, ihre Gründungsväter zu feiern. Wenn sie uns all die Freiheit geben konnten, kann ich ein paar Stunden in der Hitze aushalten. Ich liebe dieses Land, es ist das Beste der Welt. Viele Menschen wollen hier bis in den Abend ausharren. Dann wird wieder Donald Trump sprechen. Er hat eine lange Rede angekündigt, trotz der hohen Temperaturen.
1: Und damit zu Gudrun Engel in Washington. Mit der Unabhängigkeitserklärung begann ja vor 250 Jahren die Geschichte der modernen Demokratie. Wie steht's denn heute darum in den USA?
3: Ja, diese Unabhängigkeitserklärung von 1776 im Original lagert im Nationalarchiv. Hinter mir ist zu besichtigen, deswegen die langen Besucherschlangen. Als Gründervater Benjamin Franklin vor 250 Jahren gefragt wurde, haben wir denn nun eine Monarchie oder eine Republik, hat der gesagt, wir haben eine Republik, aber nur, wenn es uns gelingt, sie zu schützen. Das ist jetzt erfolgreich seit 250 Jahren geschehen. Heute ist die Demokratie in den Vereinigten Staaten aber durchaus unter Druck durch die amtierende Regierung, insbesondere durch den amtierenden Präsidenten, der immer wieder versucht, das Vertrauen und den Glauben in die demokratischen Institutionen und in das Wahlsystem zu untergraben, Zugang zu Wahlen zu beschränken und die eigene präsidiale Macht auszubauen. Es gibt tiefe politische Gräben hier im Land. Dennoch haben Gerichte bislang Entscheidungen immer positiv zur Stärkung der Demokratie entschieden. Föderale Strukturen, freie Medien und eine starke Zivilgesellschaft tragen dazu bei, dass demokratische Prozesse hier durchgeführt werden. Die Demokratie ist also auf eine harte Probe gestellt, aber bislang hält sie.
1: Dankeschön, Gudrun Engel in Washington. Noch müssen sich die Fans von Taylor Swift und Travis Kelce mit dem Verlobungsfoto begnügen. Denn obwohl sich die beiden gestern in New York das Jawort gaben, ein Hochzeitsfoto wurde noch nicht veröffentlicht. Zu der Feier, gut abgeschirmt von der Öffentlichkeit im Madison Square Garden, waren Medienberichten zufolge rund 1000 Gäste geladen. Unter ihnen die Schauspieler Hugh Grant, Ethan Hawke und Jason Sudeikis. Vor der Halle versammelten sich zahlreiche Swifties, wie sich die Fans der Sängerin selber nennen, zum Teil extra angereist aus London oder Hongkong. Und damit zum Sport. Die Tour de France ist gestartet. Anders als der

0: Name nahelegt, aber in Spanien. Den Auftakt bildete ein Mannschaftszeitfahren durch die Straßen von Barcelona.
1: Der erste Etappensieger, ein alter Bekannter, Jonas Vingegaard, zweimal die Tour gewonnen, 2022 und 2023. Er ist der erste Mann in Gelb. Der Grand Départ in Barcelona bietet einen Mannschaftszeitfahren von 19,6 Kilometern und er kommt allein im Ziel an. Jonas Vingegaard, sein eigenes Team kann nicht mehr mithalten. Das deutsche Team Red Bull Bora Hansgrohe mit dem Vorjahresdritten Florian Lippowitz stark unterwegs. Lippowitz am Ende auf Rang 8. Vingegaards Konkurrent, der große Favorit Tadej Pogacar, wird Dritter. Vingegaard setzt damit ein erstes Zeichen und fährt die Etappe morgen im gelben Trikot.
0: Und hier nun die Wettervorhersage für morgen, Sonntag, den 5. Juli.
2: Im Südwesten sorgt Hochdruckeinfluss für Sonnenschein. Sonst bescheren uns atlantische Tiefausläufer wechselhaftes, im Norden auch windiges Schauerwetter. Vom Norden und Osten bis in die Mitte ist es heute Nacht oft wolkenverhangen und regional nass, sonst klar oder nur locker bewölkt. Am Tag viele Wolken und nur gelegentlich Sonnenschein, dazu teilweise kräftige Schauer und einzelne Gewitter. Im äußersten Südwesten und in Ostseenähe oft sonnig und weitgehend trocken. Heute Nacht an Niederrhein und Main nahe 20, im Allgäu nur um 10 Grad. An der See morgen um 20, im Markgräfler Land dagegen knapp über 30 Grad. Auch Montag viele Wolken und immer wieder nass, im Südwesten weiter sonnig und heiß. An dieser Wetteraufteilung ändert sich in den folgenden Tagen wenig.
0: In den Tagesthemen um 21.45 Uhr spricht Ingo Zamperoni mit dem Co-Vorsitzenden Tino Chrupalla über den Parteitag der AfD. Und wir zeigen Papst Leo XIV. Im Austausch mit Geflüchteten auf Lampedusa. Ich wünsche Ihnen einen schönen Abend.
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4: Herzlich willkommen zum ZIP2-Podcast. Ich bin Martin Thür. Der Ukraine-Krieg geht mit unverminderter Härte weiter. Beim NATO-Gipfel nächste Woche in der Türkei soll weitere Unterstützung beschlossen werden. Vor allem die drei Länder am Baltikum wollen noch mehr Unterstützung für die europäischen Nachbarn Russlands. Darüber spreche ich mit dem Premierminister Estlands, Kristen Michal. Sie hören die ungekürzte Originalversion des Gesprächs. Herr Ministerpräsident, fast 4,5 Jahre nach Beginn des Krieges ist Wladimir Putin noch immer nicht besiegt. Die NATO will beim Gipfel nächste Woche neue Militärhilfen in Milliardenhöhe freigeben. Aber warum sollte das die entscheidende Wende bringen?
5: Ich würde sagen, dass die russische Wirtschaft sich derzeit in einem schlechten Zustand befindet. Sie erinnern sich sicherlich daran, dass Putin ursprünglich gemeinte, dass die Sondermilitäroperation nur 3 Tage dauern würde, aber dieser Krieg dauert schon 5 Jahre und er gewinnt diesen Krieg nicht. Derzeit verfügt Russland auch über demografische Probleme. Es gibt zu wenig Treibstoff, es gibt zu wenig Geld und die Russen erleben, dass 35.000 Soldaten sterben in regelmäßigen Abständen, um Ukrainer zu töten. Man stelle sich das vor. Die EU-Strategie funktioniert, würde ich meinen. Wir verhängen Sanktionen gegenüber Russland. Russland darf diese Sanktionen nicht umgehen. Und gleichzeitig unterstützen wir die Ukraine. Derzeit, glaube ich, funktioniert das ganz gut. Russland steht jetzt schlechter da als in der Vergangenheit.
4: Aber das sagen uns europäische Politiker seit mittlerweile 4 Jahren, dass es der russischen Wirtschaft schlecht gehe. Dennoch kämpft Putin weiter, dennoch sterben weiter die Soldaten an der Front auf beiden Seiten. Was macht Sie so sicher, dass das jetzt der Tipping Point ist?
6: It's hard to say exactly when will be the tipping.
5: Ich weiß nicht so wirklich, wann es zu einem Wendepunkt kommen wird, wann es kippen wird. Aber man sehe sich den Nahen Osten an, die Straße von Hormuz. Und das führte sozusagen dazu, dass Putin Bargeld bekam, nämlich diese Krise. Sonst wäre der Krieg vielleicht schon vorbei. Die Diktatoren müssen unter Druck gesetzt werden. Erst dann verlassen sie ihren Platz. Die europäische Strategie funktioniert. Ich weiß nicht, ob das Ganze nächste Woche oder im nächsten Jahr kippen wird. Hoffentlich bald. Aber derzeit verliert Russland diesen Krieg. am Gefechtsfeld, beziehungsweise zeigt sich das auch in der Demografie und auch am Gefechtsfeld und in der Volkswirtschaft. Putin war am Anfang jemand mit einem sehr erfolgreichen Image, als der Krieg begann. Und jetzt beginnt es zu bröckeln. Jetzt sieht man, dass auch Moskau getroffen wird mit Drohnen. Also es ist nicht mehr das starke Russland.
4: Aber kann die russische Armee tatsächlich besiegt werden oder geht es nur darum, Wladimir Putin endlich an den Verhandlungstisch zu zwingen?
5: Wenn Putin am Verhandlungstisch sitzt, und zwar unter den Bedingungen der Ukrainer, damit es einen gerechten und dauerhaften Frieden zu ukrainischen Bedingungen gibt, dann ist unser Ziel erreicht.
4: Aber ist dieses Ziel erreichbar? Sie sichern ihr Land mit Bunkern. Litauen will nun auch einen Teil der atomaren Abschreckung der NATO werden. Braucht es als ultimative Drohung gegen Russland mehr? Braucht es auch die atomare Abschreckung stärker aus Europa?
5: Naja, wir verfügen bereits über Atomwaffen auf europäischem Boden. Das ist nichts Neues. Litauen zum Beispiel novelliert derzeit seine Verfassung, wie der Präsident gesagt hat. Es gibt ja dieses Atomwaffenverbot. Das ist gesetzlich oder verfassungsmäßig verankert. Aber Frankreich hat dieses nukleare Abschreckungskonzept und dieses Konzept wird aufgestockt, wird erweitert. Das ist also nichts Neues. Derzeit würde ich sagen, setzt Russland auf diese atomare Rhetorik, um den Westen einzuschüchtern. Aber es geht eigentlich hier um einen Zermürbungskrieg. Es geht und es muss dazu, wir müssen dazu gebracht werden, dass der Diktator endlich stürzt.
4: Österreich ist kein NATO-Land, ist neutral, aber Teil der Europäischen Union. Welche Rolle kann Österreich Ihrer Meinung nach da einnehmen? Muss Österreich mehr tun, um die Ukraine, um auch das Baltikum zu unterstützen in seinem Kampf gegen Russland?
5: Ich würde meinen, dass Österreich als EU-Land, und ich habe gerade den Bundeskanzler getroffen, an sich sehr viel macht. Österreich unterstützt die Ukraine, ist Teil dieses Kampfes. Wir führen diesen Kampf gemeinsam und Österreich sitzt am Verhandlungstisch. Wir machen das gemeinsam. Die Entscheidungen betreffen 90 Milliarden für die Ukraine. Nun, das war eigentlich fast schon der Wendepunkt. Das bedeutet, dass die Ukraine nun Reserven hat für einige Jahre, um stark zu sein. Also Russland, die Ukraine kann sich da nicht aufoktroyieren lassen. Und das sind Entscheidungen, die wir gemeinsam treffen.
4: Sie gehören zu den entschiedensten Befürwortern einer vollen Mitgliedschaft der Ukraine. Das schon möglichst bald, aber ist das überhaupt realistisch? Die Korruption in der Ukraine ist sehr, sehr groß, die Standards sind sehr niedrig und es herrscht noch immer Krieg.
5: Ja, das stimmt. Es herrscht nach wie vor Krieg. Aber gleichzeitig muss man sagen, dass trotz dieses Krieges, trotz der Aggression der russischen Seite, die Ukraine eigentlich sehr viel leistet. Die Menschen streben in Richtung EU und die Ukraine führt Reformen durch und wird ein EU-Mitgliedsland werden aufgrund und dank dieser Reformen. Diese Zukunft ist alternativlos. Die Ukraine muss Teil der EU werden, beziehungsweise auch Teil der NATO, Mitgliedsland der NATO. Es ist ja dies die stärkste Armee, eine starke Armee gegen Russland. Das heißt, die Ukraine sollte EU- und NATO-Mitgliedsland werden. Aber wir haben natürlich auch viel gemacht, um EU-Mitgliedsstaat zu werden. Natürlich sind diese Reformen hart, man muss viele Dinge machen, aber man muss Reformen durchführen, um der EU beitreten zu können. Nicht, weil das etwas ist, was Brüssel aufoktroyiert, sondern um Teil dieses Elite-Clubs zu werden.
4: Wie lange kann das dauern bei der Ukraine?
5: Ich hoffe, dass das so rasch wie möglich passiert.
4: Ganz anderes Thema jetzt. Estland setzt wie kein anderes Land in der Europäischen Union auf die Digitalisierung. Österreich versucht wieder einmal eine Verwaltungsreform. Sie haben gerade den Bundeskanzler getroffen. Haben Sie ihm Tipps gegeben, wie man eine Verwaltung digitalisiert?
5: Also ich würde sagen, und das ist nur so eine Einschätzung, ich glaube, dass pro Jahr etwa mehr als 2% des BIP eingespart werden können. Und das bedeutet eigentlich sehr viel für Österreich. Das heißt, auch Österreich sollte auf Digitalisierung setzen. Aber es geht nicht nur um die Einsparungen. Wenn man digital ist, dann bedeutet das, dass alles eigentlich bequem abläuft und alles auch transparent ist. Das bedeutet, dass man fast alles regeln kann. Also man muss sich nirgendwo anstellen, man braucht sich keine Angst zu machen, dass irgendjemand Zugang zur Krankenakte bekommt. Wir haben fast 100% unserer öffentlichen Dienste online. Das heißt, es gibt dann auch dieses Datentracker-System und das bedeutet, dass man am Abend zum Beispiel ein Portal öffnen kann und dann kann man sich anschauen, wer den Zugriff auf die Daten bekommen hat. Es gibt also Kontrollmöglichkeiten. Es geht nicht nur um Effizienzsteigerungen und Geldeinsparungen, natürlich geht es auch darum, aber es geht vor allem auch darum, welchen Staat man aufbauen möchte. Möchte man einen transparenten, modernen Staat aufbauen, einen Staat mit wenig Korruption, dann sollte man digital werden.
4: Aber Sie setzen auch sehr stark auf die künstliche Intelligenz. Wir haben zuvor über europäische Eigenständigkeit gesprochen und darüber, dass Europa sich selbst verteidigen muss. Bei künstlicher Intelligenz sind wir de facto zu 100% abhängig von anderen Staaten, von den USA, teilweise sogar von China. Geben Sie da nicht ein wesentliches Teil Ihrer kritischen Infrastruktur in ausländische Hände?
6: That's an excellent question.
5: Das ist eine hervorragende Frage, die Sie da gestellt haben. Ich glaube auch, dass Europa hier mehr Autonomie in Sachen KI aufweisen sollte. Das ist ja sozusagen das nächste Gebiet, das nächste Schlachtfeld, wenn man so möchte. Wirtschaftlich, aber auch militärisch. Wir haben große Unternehmen in Europa, Mistral zum Beispiel, die unterschiedliche KI-Systeme entwickeln. Wir müssen diese kritische Infrastruktur noch besser schützen. Die USA investieren ja signifikant. Ich kenne die genauen Zahlen nicht, aber man investiert sehr, sehr viel in diesem Bereich, also mehr als die Europäer. Das heißt, Europa wacht jetzt erst langsam auf, muss aber aufwachen. Auf europäischer Ebene gibt es diese Giga-Fabriken, da gibt es Pläne, um die CPUs und die Computer dann auch unterzubringen. In Estland haben wir das bereits begonnen, also haben auf die Dienstleistungen gesetzt und auch die Wissensebene. Wir haben ein Programm, Estonia.ai, wo die Leute dann sich da sehr, sehr einbringen. Auch beratende Dienste werden hier geboten. 8% unserer Leute werden innerhalb von 18 Monaten viel, viel mehr wissen über KI. Diese Projekte gibt es also. Und dann wissen die Menschen, wie man damit umgeht, weil die KI wird sowieso da sein. Man muss einfach damit umgehen. Auch im Bildungssystem ist es sehr wichtig, bei den Schulen. Aber das stimmt. Wir müssen natürlich auch eine autonome Infrastruktur, kritische Infrastruktur haben und wir brauchen natürlich mehr Autonomie. Das ist das Gefechtsfeld der Zukunft, das Gefechtsfeld der neuen technologischen Revolution.
4: Herr Ministerpräsident, vielen Dank für das Gespräch.
6: Ja, thank you.

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0: Evalu ging er, heimliche Tränen. Damit heiße ich euch herzlich willkommen zu einer weiteren Ausgabe von meinem zweistündigen Musikprogramm. Wir machen gerade weiter mit Lea und Linda, für immer vielleicht. Lena Milewitz, Wolpentinger, Manny Britz, liebst du ein Cowgirl, Sarah Bora, hey du, und Andreas Levo, woran denkst du?
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Sally Carter mit Vogelfrei ist das gerade. Und weiter geht's mit Dora. Ich sing dit Lied for you. Bella C mit Pretty Woman. Zia mit Raka Örr. Choraid, Salange wie Har Varan. Andrea Jürgens, Bleie Blanca.

Nina, Mike, noch mehr Ables. Und weiter geht's mit Sabrina Fregien, ist ein nice guy, und Zweier WG, gestrandete Seelen, Andy Lee Lang und Tommy Sands, I'm Walking, DJ Matthias, Vergessen und Verzeihen, und Jens Dietrichs, Questa Notte Conte.

André Gold heimgeht mit nur einen Sommer lang. Und wieder geht's mit Ariane Perl irgendwo. Manuel Spitzer, Vino, Vino. Nadine Sieben mit Kussalarm. Raphael König, das Märchen, das man Liebe nennt. Und Robin Marais mit Treue.